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Also in meinem Kommunismus gibt es Stadion-Punk-Songs nach Schema F mit mitsingen Fußball-Core-Momenten wie diesen hier noch. Aber vielleicht werden es weniger, wenn sich Artists nicht mehr am Markt orientieren müssen, sich nicht mehr ausbrennen als Gratis-Content-Creator für irgendwelche nur an Money interessierten Social-Media-Multimilliarden-Mogul-Metaversen und tanzbaren Algorithmen.

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0: rechnet die Polizei mit weiteren rechtsradikalen Ausschreitungen in Rostock. Die Stadt sei inzwischen ein Sammelplatz für Rechtsradikale aus dem ganzen Bundesgebiet geworden, sagte ein Polizeisprecher. In der Nacht war es wieder zu schweren Krawallen vor dem inzwischen geräumten Asylbewerberheim in Rostock-Lichtenhagen gekommen.
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3: Das Wetter heiter bis wolkig, Temperaturen morgen bis...

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2: Es ist 10 Uhr und hier sind eure Loro Sonntagskekse. Heute haben wir im Studio 3 Personen. Ich bin Marie und mit mir im Studio sind
3: Olivia
4: und Sophia.
2: Ja, Sophia, du bist jetzt neu dazugekommen. Ich meine, nicht nur gerade hier mit Auto auf dem Hinweg, sondern eben tatsächlich auch neu in unserer Sendung. Magst du uns kurz erzählen, wie du dazu gekommen bist, dass dich Radio überhaupt interessiert?
4: Ich war bei mehreren Workshops schon und ich habe schon mal bei der Sendung mitgemacht. Und ich habe jetzt einfach zeitlich wieder Zeit gehabt und deswegen bin ich gekommen.
3: Ja, das klingt doch schon mal sehr schön.
2: Wie war eure Anreise heute? Es ist draußen ja ausnahmsweise immer ziemlich gutes Wetter, blauer Himmel.
3: Ja, das stimmt. Gestern hat es ja so furchtbar geregnet und deswegen habe ich heute direkt mal die Chance genutzt, bei dem guten Wetter mit Fahrrad herzukommen. Und da war ich auch ganz fix da. Und du, Sophia, wie bist du zum Radio hingefahren?
4: Ja, wir waren heute Morgen ein bisschen spät dran und ich wohne auch etwas weiter weg, deswegen sind wir mit Auto hergekommen heute Morgen.
2: Den Stau habt ihr aber nicht mitgenommen, ne?
4: Ich glaube nicht. Also
2: das ist super. Ja, ich bin zu Fuß hergekommen und ja, genau, das habe ich als gesund wahrgenommen, weil man sagt ja immer so, ja, rausgehen, das ist ganz gesund. So, ne, was ist denn eigentlich wirklich gesund? Und ich würde sagen, dazu befassen wir uns heute in unserer Sendung ein bisschen weiter. Jetzt spielen wir erstmal Musik und dann machen wir gleich weiter.

0: Es ist 10.05 Uhr.
1: Genau, und gerade habe ich mich gefragt, während der Song lief, ich hasse dich, was zu gesundem Denken eigentlich dazugehört, wenn man mal darüber nachdenkt, dass ich hasse dich vielleicht nicht das beste Beispiel dafür ist. Und ja, Marie, hast du da vielleicht eine Idee?
0: Sophia, kannst du uns mal erklären, warum das nicht so gesund sein könnte? Ich meine, ja, meine Güte, ich habe halt negative Emotionen, ist halt so, ist halt Teil meines Charakters, meine Güte, ich hasse den halt ein bisschen. Kann das problematisch sein? Weißt du das?
2: Ja, es könnte dazu führen, dass man sich zu sehr aufs Negative konzentriert.
1: Ja, da kann ich dir auf jeden Fall nur zustimmen. Vor allem, wenn man sich das einfach zu sehr die ganze Zeit selber sagt, dass man, ja gut, zum Beispiel nicht gut genug ist. Ich glaube, da kennt auch jeder den Song mittlerweile, der ein bisschen viral gegangen ist. Und wenn man das sich, wie gesagt, zu viel einredet, dann führt es das dazu, dass man das irgendwann selbst glaubt und dann glaubt man das nicht nur, dann tut man vielleicht Dinge oder so, die man davor nicht getan hat, einfach weil man sich selbst nicht mehr liebt, Marie.
0: Hattet ihr beide schon mal irgendwie so gegenüber irgendjemanden aus Gründen so ungefähr, dass ich dachte, nee, den hasse ich, den mag ich gar nicht. Mm-mm. Sophia?
2: Also grundsätzlich habe ich so ein bisschen die Einstellung, ich mag Menschen vielleicht nicht, aber wirklich hassen tue ich niemanden. Deswegen.
0: Das ist schon mal gesund.
1: Ja, also da kann ich mehr oder weniger zustimmen. Ich hasse jetzt auch nicht grundlos jemanden. Ich glaube, es kommt immer auf den Menschen drauf an. So, wenn zum Beispiel jemand etwas sehr, sehr Schlechtes getan hat und deswegen vielleicht auch im Gefängnis ist, dann sollte man diese Person vielleicht immer noch nicht hassen, aber es sind dann auf jeden Fall schon genug Gründe, warum man sie dann nicht mag meistens. Ja, und bei dir, Marie?
0: Ach ja, nee, also nicht wirklich, denke ich. Also, auf jeden Fall dazu. Jetzt haben wir uns ja ein bisschen damit befasst, was negative Mindsets sein können. Was ist denn bei euch im Alltag? Wenn ihr zum Beispiel in den Spiegel schaut, sagt ihr euch irgendwann mal, ey, ich bin schön, wenn ihr euch da nicht sicher seid oder habt ihr irgend sowas, wo ihr euch denkt, jo, ihr versucht jetzt einfach positiv zu denken.
1: Ja, also ich habe das manchmal, wenn zum Beispiel irgendwas schlecht läuft oder so, das habe ich tatsächlich von meiner Tante, dann sage ich mir so, 3 Dinge so zum Glück so. Zum Beispiel zum Glück, keine Ahnung, ist das und das nicht. Oder zum Glück halt passend auf die Situation dann. Und dann sage ich mir 3 Dinge und dann geht es mir eigentlich auch schon besser meistens. Ja.
2: Bei mir ist es mehr so, dass ich die Sachen versuche zu akzeptieren, weil es fällt mir manchmal echt schwer, das Positive überall so zu sehen. Dass man das mehr so ist, ja, es ist halt so und daran kann ich gerade nichts ändern. Also radikale Akzeptanz.
0: Ja, ne, und am Ende ist es in 5 Jahren noch wichtig. Ich meine, ja, Mist, mir ist jetzt gerade meine Zeichnung zerrissen, die fand ich eigentlich echt schön, aber ich kann sie halt neu machen, ich kann das irgendwie wieder richten. Und meine Güte, in 5 Jahren ist das sowieso Quark im Schaufenster, wie man so schön sagt. Ja, habt ihr irgendwie dazu tatsächlich schon mal von der Schule was mitgekriegt? Ich habe von Olivia jetzt gehört, du hattest zu mentaler Gesundheit auch was in der Schule.
1: Ach so, ja.
0: Kannst du das erklären dazu?
1: Wir hatten da so mehrere Workshops, also zum einen Präventionswochen hieß das, glaube ich. Da ging es halt einmal mehr so um Drogen und alles, aber das ist auch ein ganz anderes Thema. Und dann hatten wir aber auch nochmal Workshops so zur Gesundheit. Also einmal physische Gesundheit mit gesunder Ernährung oder Sport und so im Alltag. Und einmal auch so über psychische, sag ich mal, Erkrankungen. Ja.
0: Ja, wo wir jetzt schon bei der Schule sind, was mir da auch noch ganz, ganz wichtig ist, wie lernt ihr? Sagen wir, wir haben jetzt welche Fremdsprache? Ihr habt doch bestimmt eine zweite Fremdsprache außer Englisch, oder? Welche habt ihr da?
1: Ja, also ich habe Russisch. Und du,
2: Sophia? Ich habe Französisch.
0: Ich finde Latein immer ein bisschen gruselig. Ich hatte erst letzten Freitag einen Lateintest, habe ich noch nicht rausgekriegt. Kann ich euch leider nicht sagen, was es war, aber der ist eigentlich ganz gut gelaufen, glaube ich. Und gerade da dachte ich mir auch, ey, was ein Glück, dass ich jetzt frühzeitig angefangen habe zu lernen und mir die Vokabeln ein paar Mal angeschaut habe. Weil ich muss euch sagen, ich wäre sonst ziemlich aufgeschmissen gewesen. Habt ihr irgendwie Fächer, für die es euch schwerfällt zu lernen und wie lernt ihr dafür?
1: Ja, also bei mir ist es Mathe. Ich werde es nicht so klingen, es liegt ein bisschen am Lehrer, dass wir das Thema nicht verstehen. Aber ansonsten halt lerne ich so zu Hause, auch mit Nachhilfe bei Mathe. Mittlerweile. Ansonsten, was Vokabeln angeht, habe ich zum Glück so, sag ich mal, das Privileg, dass ich das nach 1-2 Mal durchlesen meistens schon alles immer kann. Ja, ansonsten einfach rechtzeitig anfangen. Dafür habe ich auch Jahre gebraucht, bis ich das verstanden habe, weil ich immer auf den letzten Drücker gelernt habe, wenn ich ehrlich bin. Ja, macht's nicht. Fangt früh und rechtzeitig an. Und du, Fia?
2: Ja, also bei mir muss ich sagen, ich habe auch Schwierigkeiten bei Mathe, aber es ist wirklich gut, wenn man übt und sich das vielleicht nochmal von jemandem erklären lässt.
1: Auf jeden Fall.
2: Und Vokabeln sind halt schwierig. Also man muss es auswendig lernen und ich glaube, da hilft auch sehr doll üben, wenn man jetzt so Rechtschreibstrukturen und sowas hat.
1: Ja, da kann man zum Beispiel wenn man Englisch-Vokabeln hat, eine Seite einfach im Buch die eine Seite mit einem Blatt zu halten und dann immer im Kopf für sich übersetzen und dann geht es eigentlich ganz schnell.
0: Auch abschreiben und Vokabelkarten ist gut. Ja, naja, ich finde gesundes Lernen, solange ich nicht über dem Buch einschlafe, wäre vielleicht, naja, also da gäbe es halt dann doch eine bessere Methode. Ich persönlich finde halt auch, es ist einiges in deinem Umfeld wichtig. Ich meine, es gibt viele alternative Lernmethoden, du kannst dich abfragen lassen und alles. Man muss da schlussendlich seine eigene finden und dazu lernt man bestimmt irgendwas. Aber es gibt viele Methoden, die euch vielleicht sogar von der Schule mal in die Hand gegeben wurden, wie man richtig lernt. Also zum Beispiel das Umfeld, also wie zum Beispiel mein Schreibtisch aussehen sollte, ob ich einen Schreibtisch haben sollte, welcher Lerntyp ich bin. Habt ihr da irgendwie mal was mitgekriegt, wie man da eben rausfinden kann, wie man am besten das Lernen lernt?
1: Also ich glaube, viel spricht da auch über eigene Erfahrungen, weil es verschiedene Lerntypen gibt.
0: Was sind das für Lerntypen? Weißt du das?
1: Ich glaube, das eine war Sehen. Also viele lernen einfach, wenn sie es sehen. Manche lernen besser, wenn sie hören. Und viele lernen es auch einfach besser durch Sprechen.
0: Ich glaube auch, es gibt noch einen Lerntyp, der das beim Sportlichen gut hat. Also zum Beispiel, ich werfe dir jetzt einen Ball zu Olivia Fang.
1: Hab ihn.
0: Und jetzt musst du mir die Übersetzung von der Vokabel, die ich dich frage, sagen.
1: Ja.
0: Ja, das ist auch ein Lerntyp, von dem ich mal gehört habe. Den fand ich in der Grundschule immer lustig. Haben wir damals mit den Lehrkräften auch manchmal gemacht.
1: Ich mache mir halt auch oft einfach Eselsbrücken, weil ich es mir halt bildlich einfach gut vorstellen kann dann.
0: Wo macht ihr eure Hausaufgaben?
1: Also Hausaufgaben kriege ich persönlich gar nicht so oft auf, weil wir einfach viel für Klausuren lernen müssen. Aber wenn, dann meistens zu Hause oder mit Freunden.
0: Zu Hause wo? Beschreib mir mal bitte deinen Schreibtisch.
1: Meistens lerne ich sogar auf dem Bett, aber...
0: Oh.
1: ja, weil ich schreibe online am Tablet so und deswegen kann ich mich eigentlich überall hinsetzen. Ansonsten am Schreibtisch halt habe ich so tatsächlich gar so einen Medizinball als Sitz und da kann ich halt immer so ein bisschen rumwippen und es hilft mir beim Entspannen und beim Konzentrieren besser. Ja, ansonsten ein Schreibtisch, der meistens aufgeräumt ist, oft auch nicht.
0: Sophia, wie sieht dein Schreibtisch aus?
2: Mein Schreibtisch ist aktuell echt unaufgeräumt und ich glaube, ich sollte das auch ändern, weil Ordnung hilft beim Lernen. Aber ich mache meine Hausaufgaben normalerweise nicht am Schreibtisch, sondern im Büro meines Vaters oder so.
0: Du sagst jetzt, Ordnung hilft beim Lernen. Wie denkt ihr, würde denn der ideale Schreibtisch aussehen, wenn ihr euch Aufwand geben würdet, um eure Blätter da zu bearbeiten? Was müsste drauf sein? Was sollte nicht drauf sein?
2: Naja, da sollten schon Sachen zum Schreiben drauf sein, vielleicht Karteikarten. Es kommt auch sehr stark darauf an, wie man lernen möchte. Also wenn man jetzt so Sachen aufschreibt und so, dann sollte man schon die Sachen dafür haben. Aber sonst generell, glaube ich, das muss man stark auch an die Lernmethode anpassen, die man verwenden möchte.
0: Wie sieht es aus? Zimmerpflanze, Lampen, Butler, einfach alles auf meinen Schreibtisch oder eher weniger? Was denkst du, was denkt ihr? Wie ist das bei euch? Eher minimalistisch, eher viel?
1: Also bei mir ist oftmals einfach viel, weil ich meinen Schreibtisch auch als Ablage für alles benutze. Aber wenn ich dann mal lernen muss und ich aufräume tatsächlich mal, dann ist da halt eine Schreibtischlampe drauf und so ein paar Stifte und ein Blatt. Ich habe halt daneben direkt einen kleinen, sag ich mal, Mini-Regal oder so, nachttischmäßig. Und da sind halt meine ganzen Schreibutensilien drin und drauf, deswegen muss ich die nicht extra auf meinem Schreibtisch ablagern.
0: Ich finde auch beim idealen Schreibtisch ist am besten mein Telefon, das mich ablenken kann, im Nebenraum, damit es gerade das nicht tut.
1: Stimmt, ist sehr wichtig.
0: Meine Topfpflanze Herbert steht am besten auch nicht gerade auf dem Tisch, weil kann auch ablenkend sein. Und für den besten Fokus natürlich auch noch eine Lampe. Und ich finde auch so Organizer, so kleine Butler für so Stifte und so weiter super. Und sonst halt alles, was in eine Federtasche gehört, auch am Stift. Naja, in der Schule gibt es ja einige Sachen, da gibt es auch Vorträge. Ich muss euch sagen, ich habe das schon öfter von meinen Lehrern gehört. Wenn ich jetzt grundsätzlich und ich glaube, dann bin ich mir in einem Vortrag zu unsicher. Man kann ja mit dem Reden, allein mit der Wortwahl oder damit, wie ich etwas sage, eine Menge übermitteln. Was würdet ihr sagen, wie rede ich gesund? Geht das überhaupt?
1: Ich glaube, gesundes Reden ist halt eigentlich mehr so das Mindset, was man hat. Quasi, wenn man vorne redet, ist vielleicht besser für die anderen, dass man dann laut und deutlich und vielleicht auch langsam spricht. Gut, wenn man aufgeregt ist, redet man immer schneller. Ansonsten, ja, einfach sich davor versuchen, vor dem Vortrag zum Beispiel eine positive Stimmung zu machen, damit man selber positiver in die Sache geht und besser denkt, sag ich mal.
0: Meine Worte kommen ja auch immer von meinen Gedanken. Sophia, hattest du schon mal einen Vortrag, wo du echt nervös warst? Wie bist du damit umgegangen?
2: Ich hatte sehr viele Vorträge, wo ich extremst nervös war. Ich glaube, es gab keinen einzigen, wo ich entspannt war. Aber ich mache das meistens immer so Augen zu und durch, was aber auch nicht besonders gut ist, weil man sollte sich so drauf vorbereiten und das nicht alles verdrängen.
0: Sagt sich ja schön, ich beruhige mich einfach, wenn ich da vorne stehe, wie macht ihr das? Immer zum Beispiel, es kann mich ja stressen, wenn mich ganz viele Menschen anschauen, dann kann ich ja zum Beispiel nach hinten zur Wand schauen und mir denken, yo, ich stelle mir jetzt einfach an den Unterhosen vor. Habe ich damals immer gehört, im Kindergarten hat bei mir nicht so viel gebracht, vielleicht weil ich nicht so visuell denke. Ich habe keinen Plan. Wie sieht's bei euch aus? Habt ihr das nicht auch gehört?
1: Also ja, ich habe das mit den Unterhosen auch gehört. Hat bei mir jetzt nicht so viel gebracht, muss ich auch sagen. Ich bin halt da ein eher schlechteres Beispiel, muss ich sagen, weil so was Vorträge angeht, bin ich eigentlich immer entspannt. Ich kenne meine Klasse, ich kenne die alle da.
0: Aber und was die anderen können es nicht. Passieren?
1: Ich denke mir halt so, die anderen können es eh nicht besser. Also im Sinne, nein, im Sinne von, so die sind auch aufgeregt. So ja, die kennen mein Thema nicht. Ich könnte da jetzt irgendwas erzählen, rein theoretisch, die wissen es wahrscheinlich nicht. Haltet euch an die Fakten, will ich noch sagen. Aber ansonsten bin ich da eigentlich immer sehr entspannt.
0: Also in meiner Klasse, ich habe immer so ein paar Spezialisten, vor allem Geschichtsvorträgen, die kennen meinen Vortrag, bevor ich ihn halte, besser als ich, weil sie dazu schon 5 Fachbücher gelesen haben. Es kommt immer aufs Interessensfeld an. Ja, aber final auf jeden Fall, na klar.
1: Ja, ich bin da halt, wie gesagt, echt entspannt.
0: Man redet halt nicht nur in einem Vortrag. Hattet ihr schon mal eine Unterhaltung mit einem guten Freund, mit einer guten Freundin über zum Beispiel eine wichtige Entscheidung, wo ihr nervös wart und nicht wusstet, wie ihr das anbringen sollt?
1: Ja, auf jeden Fall. So, ich habe, also klar, so die einfachen Smalltalks und so, die kennt man, die führt man auch oft mit eigentlich fast jedem Menschen, sag ich mal. Aber wenn es so eher um deepe oder privatere Themen geht, keine Ahnung, dann redet man halt schon so mit den Freunden, die man vielleicht schon länger kennt. So, die dann, oder vor allem, wenn es um, keine Ahnung, welche Themen geht, dass man dann mit Freunden spricht, die vielleicht dasselbe Problem haben. Ja, wie machst du das, Sophia?
2: Ja, keine Ahnung. Ich habe nur eine richtige beste Freundin, so deswegen bespreche ich mit einer Person so ziemlich alles.
1: Ja, das geht ja auch. Das machen auch viele.
0: Ich würde sagen, wir spielen jetzt erstmal nochmal eine Runde Musik, I Kissed a Girl von Katy Perry. Und dann schauen wir uns nochmal eine ganz kleine Frage, die ich dazu habe, an. Geht das wirklich? So, weiter geht's mit Musik.

0: Ja, es ist 10.21 Uhr. Wir sind wieder da.
1: Ja, ich bin auch da. Und Sophia ist auch wieder dabei.
0: Gut, wir hatten ja zuletzt, haben wir uns ja gefragt, yo, wenn ich einer Person viel über meine mentale Gesundheit, über meine Probleme vielleicht auch erzähle, kann es da Komplikationen geben?
1: Ich glaube, wenn man zum Beispiel einer Person hilft, die, keine Ahnung, an einer gewissen, sag ich mal so, psychischen Krankheit leidet und man sich sehr viel damit auseinandersetzt, kann es vielleicht auch so, sich auf einen selbst übertragen, sag ich mal, dass man selber in diese Bubble abrutscht.
0: Hast du eine Idee, welche Krankheiten das sein können? Ich meine, ich bin ja auch mit manchen geboren, die sich schlecht übertragen lassen.
1: Ich denke, gut übertragen lassen, sag ich mal, in Anführungszeichen, wären so, keine Ahnung, vielleicht Essstörungen, Depression vielleicht.
0: Wie kommt das überhaupt? Hat einer von euch vielleicht eine Idee, wie durch welches Gedankengut das so entstehen kann?
2: Also jetzt Angststörung oder Depression?
0: Such dir eins aus.
2: Ja, keine Ahnung. Ich glaube, Angststörung, was ist Angststörung? Egal.
0: Essstörung.
2: Essstörungen kommen wahrscheinlich so auch vom Umfeld, also mit dem, dass die anderen Menschen so abwertend sind, dem Körperbild oder, gegenüber oder Social Media.
1: Ich glaube, Social Media hat da sogar einen sehr großen Einfluss drauf. Ganzen Schönheitsidealen, die im Trend sind und den bearbeiteten Fotos und so.
0: Ich finde aber auch, das direkte Umfeld ist schon ein wichtiger Punkt. Ich meine, wir hatten ja jetzt gerade abwertend als Fachbegriff, aber ich finde, es gibt ja zwei Sorten. Es gibt einmal dieses, was wir eben hatten, wenn eine Person abwertend über ihren eigenen Körper ist, dass man das adaptiert, wenn die Person einem zum Beispiel wichtig ist. Und es gibt ja auch diese Ebene, dass andere Menschen einen beleidigen, grundlos über Gewicht und so weiter, weil sie es lustig finden. Was würdet ihr sagen, habt ihr für euch selbst als schädlicher war? Habt ihr davon was schädlich wahrgenommen in eurem Alltag schon mal?
1: Also nicht bei mir selber. Also ich muss sagen, ich bin in einem sehr guten Umfeld aufgewachsen und habe auch immer noch ein sehr gutes Umfeld.
0: Schule und so auch, möchte ich nur anmerken.
1: Ja, in der Schule halt auch. Ansonsten halt bei anderen Freunden habe ich das mitbekommen, dass die dann da Kommentare zugeworfen bekommen haben, sag ich mal so. Und du?
2: Ja. Ja, bei mir ist es halt so ein bisschen so, es ist mehr so Kopfsache, dass ich mir selber die ganze Zeit so ein bisschen Vorwürfe mache und keine Ahnung, im Sportunterricht, so die anderen sind sportlicher als man selber und deswegen hat man das dann so ein bisschen.
0: Zum gesunden Körper würde ich sagen, machen wir dann gleich nochmal weiter. Ja, wir hatten sonst noch Depressionen, habt ihr eine Idee, wie sich das ansteckend in Anführungszeichen verhalten könnte?
1: Ich glaube, also ich kenne jetzt oder weiß nicht ganz genau alles, was so zu Depressionen führt oder was man, also wie man sich da fühlt, aber ich glaube, wenn man einfach die ganze Zeit mit so Leuten dann Zeit verbringt, dass sich das halt auch einfach so von dem Vibe her, sag ich mal, einfach mit einem überträgt, dass man das gar nicht auch so richtig mitbekommt und irgendwann ist es dann halt für einen normal so, sag ich mal, zu leben und so, dass es halt immer tiefer reingeht.
0: Ich finde, man hat schon das ein oder andere Mal von seinen Eltern zum Beispiel was dazu gehört, was ein schlechter Einfluss ist. Ist euch schon mal aufgefallen, dass ihr was mit einer Person gemacht habt, die tatsächlich euren Charakter im Nachhinein betrachtet nicht gut getan hat?
1: Nicht wirklich, wenn ich ehrlich bin.
2: Also ich kann es ehrlich auch nicht einschätzen, inwiefern das jetzt beeinflusst wurde. Also es gibt definitiv Menschen, wo ich im Nachhinein jetzt sagen würde, dass die mir nicht gut getan haben, aber...
0: Kannst du uns erklären, warum? Also du musst nicht die spezifische Person oder so erläutern, aber so in etwa, was genau der schädlich für dich war dran?
2: Einfach, weil diese Person häufig sehr negativ mir gegenüber drauf waren und sich das so abgewechselt hat, immer erst positiv, so total freundlich und dann wieder so extremst negativ und gegen eine, also so gegen mich.
1: Verstehe ich. Also
0: darauf achten, dass wir uns das nicht gefallen lassen.
1: Genau, das meine ich.
0: Wie ist das, wenn den Kontakt zu der Person abbricht? Schwer? Wie habt ihr Kontaktabbruch jemals zu jemandem gehabt wegen sowas?
1: Also nicht wegen sowas. Ich hatte so einfach mal Kontaktabbruch mit einer Freundin, weil Freundin jetzt obviously nicht mehr. Einfach weil ich gemerkt habe, dass ich ja weniger Lust habe, in Anführungszeichen, mit dir Zeit zu verbringen und halt irgendwann hat sich das halt auch so
0: auseinandergelebt.
1: Ja, halt auch auseinandergelebt, ja.
0: Hattet ihr schon mal in eurem Umfeld eine chronisch kranke Person, zum Beispiel alterskrank, sowas wie dement oder physisch krank, allgemein irgendwie jemanden mit einer physischen Behinderung, irgendwie sowas?
2: Ja, also ich habe eine Freundin mit einer Behinderung.
1: Ja, ich habe eher, ich muss kurz überlegen, ich glaube nicht sogar, bei mir sind da auch noch zum Glück bis zu den älteren Generationen alle noch recht fit, also sowohl mental als auch körperlich. Deswegen kann ich da halt, wie gesagt, nicht so relaten, leider. Bei dir, Marie?
0: Ich hatte mal in meinem Haus eine ältere Dame, die war dement, war eine richtig nette Frau. Es war nur ein bisschen traurig mit anzusehen, dass sie über die Zeit eben, nachdem wir eben auch sehr viel Kontakt damals hatten, begonnen hat, zum Beispiel meinen Namen zu vergessen oder wer ich war. Dann hat sie mich gefragt, ob ich eine Studentin bin. Ich finde, das anzusehen wie eine chronische Krankheit, die nicht aufhaltbar ist, oder maximal verlangsambar, weil es schlimmer wird, kann ja auch für einen selbst belastend sein. Habt ihr euch schon mal irgendwie jemanden angeschaut, dessen Zustand schlechter wurde, was ihr gemerkt habt, was sich für euch nicht so gut anfühlt?
1: Also jemand in meinem Alter aus meiner Dame, also der ist jetzt nicht mehr in unserer Klasse, aber der war in unserer Klasse, der hat angefangen, mal regelmäßig Alkohol zu trinken. Und dann kam der auch immer richtig verkatert so in die Schule. Und da hat man sich das, hat man auch gemerkt, dass sich das auch so auf sein psychisches ausgewirkt hat.
0: Auf jeden Fall, man merkt halt, wie sich eine Person verändert. Gerade wenn die Person einem wichtig ist, kann das natürlich auch einen negativen Einfluss auf einen selbst haben. Und man kann selbst auch damit anfangen, was man nicht tun sollte. Aber manchmal merkt man es ja in der Situation nicht. Wo ich jetzt schon dabei bin, wenn die Person einem das sehr oft erzählt, kann man selbst damit anfangen. Jetzt würde ich wieder zurückkehren zu der Frage, mit der ich angefangen habe. Wenn ich einer Person sehr viel über meine Probleme erzähle, sind wir jetzt schon drauf gekommen, kann schädlich sein, kann in Anführungszeichen ansteckend sein. Auf was mache ich denn stattdessen? Ich meine, soll ich das einfach in mich reinfressen und niemandem erzählen? Ey, auch blöd.
1: Ich glaube, Digga, dieses Mikro. Ich glaube, ein ganz großer Hilfspunkt wäre dann, mit jemandem, mit so einer Fachperson zu sprechen, also mit einem Pädagogen, mit einem Schulsozialarbeiter, mit einem Therapeut oder auch einfach vielleicht, wenn man es will, mit den Eltern. Einfach Leute, die die Situation besser einschätzen können.
0: Natürlich möchte ich auch zu appellieren, eure Eltern kennen euch ja großenteils sehr gut und wenn ihr wirklich ein Problem habt, solltet ihr die natürlich als erstes um Hilfe fragen. Wenn das irgendwie für euch schwer ist, gibt es bestimmt auch andere Stellen, die ihr euch melden könnt. Was ist denn, wenn ich jetzt sage, yo, ich weiß nicht, wie ich meine Eltern das frage. Ich bräuchte da ein bisschen Hilfe. Habt ihr eine Idee?
2: Man könnte die Nummer gegen Kummer anrufen.
1: Weißt du sie gerade zufällig ansonsten?
2: Ja, ich hab sie. Ich muss nur ganz kurz.
0: Falls ihr jetzt habt den ganz kurzen Moment, um euch Zettel und Stift zu holen, falls ihr euch die Nummer gegen Kummer notieren wollt, die könnt ihr natürlich auch selbst im
1: Internet. Ansonsten gibt es auch noch ganz viele andere Anlaufstellen, wo man anonym einfach anrufen kann. Auch jetzt nicht unbedingt die Nummer gegen Kummer, da kann man auch einfach suchen im Internet.
0: Wenn ich jetzt nicht unbedingt drüber reden möchte, gibt es auch den Krisenchat zum Beispiel. Den kann man schreiben.
2: Ja, also die Nummer gegen Kummer ist 116-111.
1: Ich finde, das kann man sich sehr gut merken. 116 und 111.
0: Gut, jetzt wo wir das im Kopf haben, quasi, da kann ich mich auch melden. Kann ich denen alles erzählen? Was ist, wenn ich mir so denke, finden die dann vielleicht raus, wer ich bin? Wie ist das da?
1: Das Gute bei der Nummer gegen Kummer ist, dass da alles anonym ist. Das heißt, du kannst da auch ohne dich anonym zu stellen einfach anrufen. Die werden deine Nummer nicht sehen oder es werden auch keine Daten oder Infos einfach zugeschickt. Das heißt, du kannst da einfach reden und die hören dann zu und geben dir vielleicht Ratschläge.
0: Ja, und das Beste ist halt, die Person kennt dich ja nicht wirklich, kann natürlich auch ein Nachteil sein, aber die hat keine Vorurteile gegenüber dir. Die ist uneingenommen, du kannst einfach mal über deine Probleme reden oder halt auch nach einer Hilfe suchen und es ist immer sinnvoll. Ihr könnt nach Hilfe fragen, das verdient ihr euch. Und insofern, ja, genau. Es ist wichtig, weil ihr könnt, wenn ihr über eure Probleme dauerhaft mit eurem Umfeld redet, eurem Umfeld ja final auch schaden. Was nicht heißt, dass ihr nicht mit euren Freunden über eure Probleme reden dürft, bitte. Das könnt ihr auch mal machen, halt nicht immer. Ich möchte nur anmerken.
1: Ja, da stimme ich dir auf jeden Fall zu.
0: Ja, gut. Haben wir noch irgendwas? Sind wir uns alle einig mit dem Thema? Wird dann weitermachen mit Musik?
1: Auf jeden Fall, Musik geht immer.
0: Gut. Weiter geht's mit Namen bzw. Encore von Linkin Park und Jay-Z. 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

0: Es ist 10.35 Uhr, wir sind wieder da für euch. Und ja, neben einigen Problemen, die wir uns angeschaut haben, würde ich sagen, wir gucken uns jetzt mal ein bisschen was zu einem gesunden Körper oder gesunden Körperbild an. Ich würde gleich mal anfangen. Treibt ihr Sport irgendwie, um euch gesund zu halten?
1: Ja, also ich mache fast täglich Sport. Manchmal verpasst man natürlich auch einen Tag oder so, aber so Sit-Ups und Planks mache ich jeden Tag.
2: Also mehr so Kraftsport oder
1: ja,
2: auch Ausdauer?
1: Ausdauer auch.
0: Sit-Ups und Planks, wie stelle ich mir das vor?
2: Was?
0: Sit-Ups?
2: Sit-Ups, da setzt du dich quasi hin auf den Boden und dann legst du dich mit deinem Oberkörper mehr nach hinten und dann gehst du mal wieder nach oben bis zu deinen Knien und...
0: Was sind Planks?
1: Planks sind, wenn du dich so auf deine Unterarme stützt in der Liegestützposition und dann einfach durchstehst. Quasi.
2: Also gerade Linie,
1: ja,
2: dann bist
1: gerade
2: du quasi
1: Linie
2: und
1: so.
2: Das geht dann auf so Bauchmuskeln, sag ich mal.
1: Und am Wochenende gehe ich halt laufen, weil ich unter der Woche nicht besonders viel Zeit habe und die Möglichkeiten auch nicht.
2: Oh, Laufen habe ich auch eine Zeit lang gemacht. Muss ich jetzt auch mal wieder machen, weil ich finde Ausdauer sehr spaßig, sag ich mal. Was viele nicht mögen, aber ansonsten finde ich auch Fahrradfahren sehr toll. Das mache ich auch jeden Tag zur Schule. Und ich habe 2 Hunde, beziehungsweise ich mache auch Gassi gehen noch nebenbei so als Job, sag ich mal. Und ja, da bin ich eigentlich auch die ganze Zeit auf den Beinen. Deswegen würde ich sagen, ich mache viel Ausdauersport, mehr oder weniger viel. Es kommt halt immer drauf an, aufs Wetter, auf die Laune, ob man viel noch zu machen hat neben der Schule oder so. Ja, und du, Marie?
0: Ach ja, so und so, ne? Also ein paar Sportaktivitäten, so normale Workout-Routinen habe ich mir jetzt auch mal angeeignet. Mit dem Hund gehe ich natürlich auch raus. Ich habe ja auch einen. Mal so, aber ja, so grundsätzlich so, dass ich trainiert genug bin, dass ich vielleicht 10 Minuten durchlaufen kann. Naja, 12 Minuten laufen euch in Sport war nicht so spaßig, aber Punkt bleibt bestehen. Das kriege ich, glaube ich, noch hin.
2: Ja, wo wir gerade beim Thema Laufen sind. Ich muss nächste Woche Staffellauf machen.
0: Ja, freust du dich drauf?
2: Ja. Wir haben Leichtathletik-Sportfest in der Schule. Deswegen muss ich Staffel machen. Naja.
0: Klingt spannend, I guess. Würdet ihr sagen, euer Lieblingsessen ist ein gesundes Essen?
2: Ja. Ja, doch.
0: Was ist dein Lieblingsessen?
2: Also ich habe gar nicht mal so ein Lieblingsessen. Ich mag eigentlich alles. Außer Lakritz und Nutella. Aber darum soll es gar nicht gehen. Ich glaube, mein Lieblingsessen bei meiner Oma ist so Nudeln mit Spinat und Lachs. So zusammen als...
0: Das hatte ich gestern Abend.
2: Ja, ich finde das richtig lecker.
0: Cool.
2: Und bei meiner Mom, Grüße gehen raus an meine Mutter, du machst super Salate. Also wirklich, also es ist nicht mal so ein Standardsalat, einfach nur so Salatblätter und so, sondern irgendwie alles und so. Aber trotzdem immer noch mit Gemüse.
0: Habt ihr ein Dressing? Machst du ein Dressing drauf? Was ist dein Lieblingsdressing?
2: Nee, wir kaufen kein Dressing. Meine Mom mischt da irgendwas zusammen. Also so mit Olivenöl. Mit Olivenöl und so Pfeffersalz und so. Und da zaubert sie mal was ganz Leckeres.
1: Ich esse auch häufig so gerne Salate und so. Und ich mache meistens auch einfach Olivenöl, Zitronen und ein bisschen Salz, weil ich finde, das ist eigentlich besser als so die meisten anderen Dressings.
2: Oh ja. Also ich finde, Olivenöl geht eigentlich immer. Und was dein Lieblingsessen, Marie, ist das eher gesund oder ungesund?
0: Ich bin ein ganz großer Fan von Spaghetti Carbonara. Finde ich richtig toll. Ist so ein Essen mit so Sahnesoße, Speck und Spaghetti und Käse. Und na, ich finde es super und so ein paar Eiern drin. Ich persönlich mag den Geschmack davon sehr gerne. Aber ich weiß nicht, ob die Sahnesoße da das Gesündeste ist. Und die Spaghetti auch. Aber naja, also es geht. Es gibt Menschen, die machen Erbsen rein, würde ich jetzt persönlich nicht machen. Mein Schulessensanbieter findet das immer toll. Ich nicht ganz so sehr, aber man kann ja auch immer was Gesundes reinwerfen, wie zum Beispiel
2: auf jeden Fall.
0: Erbsen.
2: Ja, also ich persönlich mag Erbsen.
0: Das ist schön. Ey, weißt du was, dann essen wir das einfach zusammen. Du kannst die ganzen Erbsen haben und ich nehme den Rest.
1: Außerdem wird ein Gericht ja erst dadurch gesund, dass es ausgewogen ist. Also man kann auch Burger essen oder so, aber man muss halt auch auf die Inhaltsstoffe achten und im Idealfall so Fastfood und sowas vielleicht selber machen.
0: Ich finde auch, ein selbstgemachter Burger kann natürlich sehr gesund sein, wenn du weißt, was drin ist zum Beispiel.
2: Man sagt ja auch oft, dass selbstgemachte immer am besten schmeckt. Ja, auf jeden Fall.
0: Habt ihr schon mal Burger selbst gemacht? Was kommt für euch auf den Burger drauf, wenn ihr ihn selbst macht?
2: Ich sag, also erstmal hat man Burgerbrötchen, dann kommt irgendeine Soße drauf, mal Ketchup, mal so eine Art Remoulade, dann ich weiß immer nicht die Reihenfolge. Ich mache immer irgendwas. Dann kommt da noch Salat drauf, dann das Patty, dann Gurken, Zwiebeln, Tomaten und dann halt nochmal auf die andere Oberseite auch nochmal eine Soße. Und bei dir?
1: Also ich nehme immer so Fingrips oder so, keine Ahnung, wie das richtig ausgesprochen wird. Das ist so ein Vollkornbrot oder so. Und ich liebe fette Burger, weil ich finde, Burger sind erst richtige Burger, wenn da die Soße richtig runtertropft, wenn man reinbeißt. Und dann mache ich meistens so auf beide Seiten Ketchup, Mayo, irgendwie so eine Mischung. Dann kommen Tomaten rauf, Gurken auf beide Seiten, saure Gurken auf beide Seiten, Salat auf beide Seiten und in die Mitte eine Scheibe Käse.
2: Oh ja, auf jeden Fall. Ansonsten, was wir auch noch machen, manchmal so als Alternative, wenn man kein Patty will, ist auch einfach Fisch oder Fischstäbchen. Tatsächlich ist sehr lecker. Es hat einen Fischburger dann, aber schmeckt gut.
0: Auf Burger?
2: Nein, nicht auf dem Burger, halt anstatt das Patty packst du so auf die
0: Könnte. Ich will es gar nicht judgen. Ich habe mir mal Fischsticks auf eine Pizza gelegt. Hat tatsächlich geschmeckt. Überraschung. War tatsächlich ganz lecker. Kann ich tatsächlich nur empfehlen, so ein Stern mit Schokolade drauf. War ein leckeres Gericht, aber weiß ich nicht. Auch Pizza selbst machen ist gesund. Ich merke gerade, die ganzen Sachen, wenn man sie selbst macht, können natürlich gesund sein, je nachdem, wie man sie belegt. Ja, habt ihr schon mal gemerkt, ob ihr euch in gewissen Klamotten wohler fühlt als in anderen? Und warum?
2: Ja, also jetzt mal abgesehen so von den Jahreszeiten, dass man dann im Winter natürlich lieber einen langen Hoodie anzieht als im Sommer, würde ich sagen, dass ich schon so ein, zwei Favorite-Oberteile habe, zum Beispiel einfach, weil ich so designmäßig das mag. Ansonsten, ja.
1: Ich mag relativ gerne Baggy-Sachen. Je mehr Baggy, desto besser. Und im besten Fall auch noch irgendwas Buntes dabei, so keine Ahnung, ich trage ganz oft so schwarze T-Shirts, wo dann aber so ein buntes Bild vorne drauf gedruckt ist oder so.
2: Oh ja, das habe ich auch in meinem Kleiderschrank.
0: Cool.
2: Quasi eher so Oversized und so.
1: Ja, ich habe die meisten Sachen auch, sind so Secondhand und so, deswegen habe ich relativ wenige Sachen, die tatsächlich in meiner Größe sind.
2: Oh ja, Secondhand kaufen ist allgemein besser, als wenn man neu shoppt. Und du, Marie, was trägst du so am liebsten?
0: Ja, also wenn ich jetzt mein aktuelles Outfit beschreiben würde, also normalerweise das, was mir praktisch am besten passt. Gerade trage ich so einen schwarzen Hoodie mit einem regenbogenfarbenen Herz, einer baggy schwarzen Hose und schwarzen Schuhen. Also ein lebensfröhliches, freundliches Schwarz. Naja, ich habe auch noch eine bunte Jacke und so. Ich habe mich nur heute irgendwie, ja, hat so schön zusammengepasst.
2: Ich muss sagen, ich bin heute auch eher dunkel gekleidet mit schwarzen Schuhen. Aber bunten Socken, die habe ich immer.
0: Und so einen schwarz-weißen schönen Oberteil und einer silbernen Kette.
2: Ja. Und ja. Ich habe auch ein bisschen
0: Schmuck an. So ein Regenbogen-Loop-Armband, ne?
2: Ja, tatsächlich schon.
1: Ich trage sonst normalerweise auch immer Armbänder, aber weil ich heute was Langärmliches anziehen wollte, weil es so kalt gewirkt hat draußen, also heute Morgen, so. Ja. Deswegen habe ich was Langärmliches angezogen gehabt.
2: Auf jeden Fall, ja. Ich habe auch noch einen Hoodie mit. Das ist so ein, sag ich mal, er sieht aus, als wäre er so gestrickt mäßig und der ist so beige-weiß, so cremeweiß für den Winter eigentlich, aber war für die Fahrt ganz angenehm.
1: Ich habe so ein Karo-Hemd oder kein richtiges Hemd, aber so eine dickere Hemdjacke noch dabei.
2: Ja.
0: Würdet ihr sagen, es gibt gewisse Stils, mit denen ihr euch, wenn ihr sie tragt, wohler fühlt in eurem Körper, als wenn man euch einen anderen Stil aufzwingen würde. Zum Beispiel, ich persönlich finde, es gab eine Zeit lang so einen Style, der war sehr, sehr knallig. Und ich finde, knallige Farben können schön sein. Ich habe nichts gegen knallige Farben. Aber sagen wir so, ein neonpinkes Kleid könnte ich, glaube ich, nicht tragen und mich ernst nehmen.
2: Also ich bin eigentlich für...
0: Ich mag Naturfarben.
2: Ich bin eigentlich ja so für alles offen, aber ich muss sagen, dass ich jetzt nie der Kleidermensch war. Außer natürlich an so Festen oder Hochzeiten oder so, da ziehe ich dann gerne Kleider an. Aber sonst so in meiner Freizeit bin ich eher so Hose und Top.
0: Oder so praktischer.
2: Ja, ist wirklich praktischer.
1: Man kann mich nicht in ein Kleid reinzwängen. Ich trage sogar bei so festlichen Anlässen und so Hose. Aber ich muss sagen, ich mag Röcke ganz gerne, aber am liebsten Hosenröcke.
2: Oh ja, die kann ich auch. Cool. Aber ich habe keine Röcke. Weil ich trage die meistens nicht.
0: Ja, ich finde, unser eigener Style ist natürlich auch was uns ausmacht und auch was, womit man sich viel wohler fühlen kann. Und was auch zu uns gehört, ist unser Musikgeschmack. Was würdet ihr sagen? Musik, gibt es da irgendwie was wichtig ist? Wenn ich Musik, kann das meine Stimmung verstärken irgendwie, denkt ihr? Ist möglich?
1: Also ich würde schon sagen, dass Musik sehr stark die Stimmung beeinflussen kann. Vor allen Dingen auch Musik, die man mag. Es muss ja nicht gerade so Pop sein oder so, dass man sich dann besser fühlt danach. Es gibt ja auch Menschen, die sich nach Metal besser fühlen oder Menschen, die sich nach, ich sag jetzt mal, depressiver Musik besser fühlen als davor.
2: Ja, dazu kann man eigentlich auch bei gewissen Musik-Apps, sag ich mal, auch einfach so eingehen, was man haben möchte. Da finden wir ganz viele Playlists, wo nur solche Songs sind. Ich finde auch, dass so Musik im Alltag einen so oft bessere oder schlechtere Stimmung machen kann. Zum Beispiel morgens, wenn ich zur Schule aufstehen muss und keine Lust habe, dann mache ich mir auch einfach mal auf meinem Handy meine Lieblingsplaylist an und dann bin ich eigentlich auch mal wieder happy.
0: Ich würde sagen, jetzt kommt ein bisschen Gut-Fühl-Musik von meiner Playlist. Ich habe Unikat von der SCP für euch reingehauen. Jetzt könnt ihr euch mal anschauen, ob es euch danach ein bisschen besser geht oder eher nicht, falls ihr Probleme habt. Beziehungsweise ob es euch nach dem Lied besser gehen würde, wenn ihr welche hättet. Überlegt es euch mal. Weiter geht's mit Musik.

0: Moin Moin, es ist 10.49 Uhr, wir sind fast durch mit der Sendung. Ich hoffe, wir haben jetzt zumindest einiges Neues über Gesundheit und so weiter darstellen können. Als letztes habe ich mich nochmal gefragt, wenn ich jetzt krank auf der Couch liege, ich habe Halsschmerzen, ich habe Kopfschmerzen, irgendwie macht gar nichts Spaß. Ich liege auf meinem Bett, was kann ich dann machen? Was macht ihr, wenn Handys irgendwie auch nicht so Kopfschmerzen? Nee, kein Bock. Habt ihr da eine Idee, wie ihr euch ablenkt, wenn ihr krank seid?
1: Also, ich glaube, die meiste Zeit verbringt man allgemein, auch wenn man krank ist, mit Schlafen. Jedenfalls ist das bei mir so, einfach ruhen. Wenn es geht, eine Serie anmachen. Ansonsten, die meisten lesen vielleicht noch ein Buch oder so. Ich bin jetzt nicht so der Büchermensch, muss ich sagen. Ich mache dann eher so anders kreatives Zeug manchmal. Ich habe einfach mit Häkeln angefangen oder so. Ansonsten einfach ganz viel Tee trinken, sag ich. Und du?
2: Ich würde sagen, man kann da auch ganz gut, keine Ahnung, so ein bisschen was basteln, malen oder so.
0: Zeichnen, lesen, ja.
2: Fall, ja. Und vielleicht auch so leise Musik im Hintergrund anmachen, Radio hören oder so.
0: Ich habe auch von einem Job gehört, an den ich noch ein kleines Shoutout geben wollte. Ich weiß nicht, ob ihr von dem schon gehört habt. In der Klinik, wenn das da richtig öde ist. Ich liege da im Bett, ich weiß nicht, was ich machen soll. Meine Eltern können ja auch nicht die ganze Zeit da sein. Da gibt's so einen tollen Beruf.
1: Ah, ja doch, von dem habe ich gehört, das sind Klinik-Clowns.
0: Darauf wollte ich hinaus. Wisst ihr, was die machen?
2: Ja, also die sind dafür da, um die kleineren Kinder, würde ich jetzt mal eher behaupten, etwas zu unterhalten, wenn es denen wirklich schlecht geht.
1: Sie aufzumuntern, ein bisschen zu bespaßen, einfach um die Zeit zu vertreiben und damit die auch mal lachen können wieder. Ja.
0: Ja, ich würde sagen, irgendwie kriegen wir uns motiviert. Wenn ihr gerade nicht krank seid, dann gibt es auch einiges, was man in Rostock tatsächlich noch machen kann. Tatsächlich, weiß ich nicht, wart ihr dieses Jahr, letztes Jahr schon mal im Zoo? In letzter Zeit?
1: Ich war öfter da, als ich kleiner war, in Zoos. Mittlerweile mache ich das eher nicht mehr.
0: Das Ding ist, das erste Picknickwochenende vom Zoo Rostock. Das heute am Sonntag. Falls ihr das kennt, dann denkt ihr euch wahrscheinlich, war das nicht eigentlich wann anders? Ja, das ist 10 bis 14 Uhr an der Eichenallee. Das ist hinten im historischen Zooteil. Samstag wäre das eigentlich gewesen, aber es wurde halt wegen Gewitter abgesagt. Jetzt denkt ihr euch so, ja, ist eine Idee, ist heute nämlich 10 bis 14 Uhr. Das heißt, hat schon angefangen, aber ihr könnt noch dazu stoßen. Und ja, das ist im Zoo, ich glaube, ja, es gibt so ein Picknicksreal hinten, da ist auch so der Wikinger-Spielplatz, wenn man da spielen will. Für 5 Euro gibt es auch Bollerwagen, die man da ausleihen kann. Sagt mal, wenn ihr zu einem Picknick gehen würdet, im Zoo oder sonst wo, wenn ihr euch mit Freunden trefft, was würdet ihr mitnehmen? Was gehört für euch als Picknick-Snack am besten dazu?
1: Ich sag, gute Getränke. Ist für mich immer wichtig, ansonsten einfach vielleicht so Sandwiche oder Kekse.
0: Das ist auch lecker. Backst du selbst Kekse?
1: Nur in der Winterzeit, ansonsten kaufe ich mir welche.
0: Ich habe den ersten Spekulatius neulich im Supermarkt gesehen und ich habe ihn gekauft.
1: Ich habe Lebkuchenherzen gesehen, die gefüllt waren, die habe ich mitgenommen. Ich sag, die sind auch wichtig.
0: Wir haben einfach alle schon Weihnachtssnacks.
1: Obwohl nicht mal Halloween war.
0: Naja, es ist so ein großes Marktding, weiß ich nicht. Ich glaube, ich hätte es doch selbst backen sollen, aber die Verführung der Spekulatius.
1: Ja.
0: Ich konnte nicht widerstehen.
1: Der Weihnachtsmarkt.

0: abends. Das soll sogar relativ warm werden mit 20 Grad.
1: Was habt ihr heute noch so im Visier? Habt ihr irgendwelche Pläne, was ihr heute noch macht?
0: Also ich weiß, dadurch, dass es so schön geregnet hat die letzten Tage, gehen meine Eltern mit meinem Hund Pilze sammeln im Wald. Und ich treffe mich mit Freunden einfach und muss noch ein bisschen lernen, wenn ich ehrlich bin.
1: Hast du schon mal Pilze gesammelt, Livia?
0: Ja, schon öfter, als ich kleiner war auf jeden Fall. Und du?
2: Ja. Ich bin eigentlich fast jedes Jahr damals Pilze sammeln gegangen.
0: Ist auf jeden Fall eine schöne Tradition, kann ich mir vorstellen.
1: Risikoreich. Meint ihr, wenn ich jetzt keinen kenne, der Pilze sammelt und ich mir einfach so ein Buch mitnehme oder so Google, so verschiedene Pflanzenerkennungs-Apps in meinem Browser, Chrome hat das auch, was weiß ich, was das alles hat. Wenn ich dann einfach so Pflanze einscanne und die so in mein Internet frage, jo, was ist das für eine Pflanze? Und das sagt mir dann, jo, das ist ein Champignon. Ist es dann ein Champignon? Sollte ich den dann essen oder eher nicht?
0: Naja, wenn es ein Champignon ist, kann man den essen. Ich würde ihn nicht direkt einfach in den Mund stopfen, sondern erstmal mit nach Hause nehmen, sauber machen, aufschneiden und schauen, ob da Nomaden drin sind, bevor man sich den im Mund stopft. Ansonsten gibt es auch noch so Lexikas mit Pilzen drin. Die kann man auch nachlesen.
1: Es gibt doch immer welche, die sich ähnlich sehen, ne?
0: Ja, deswegen muss man da immer aufpassen. Ansonsten nochmal Pilzspezialisten fragen. Aber ich glaube, die meisten Basic-Pilze, die kann man halt dann essen.
1: Ich habe gehört, es gibt auch einige Orte, wo ich dann tatsächlich mit meiner Pilzsammlung zum Pilzspezialisten gehen kann und sagen kann, yo, die sind nicht giftig, oder? Und dann checkt er die so ab. Ich weiß nicht, ob das auch geht. Aber ich weiß, dass es an einigen Orten auf jeden Fall angeboten wird.
0: Ja.
2: Aber generell bei Pilzen bitte immer vorsichtig sein und wirklich nur das essen, wo man sich auch wirklich zu 100% sicher ist, weil das kann wirklich nicht schön enden.
0: Ja, das gibt viele giftige Pilze, aber zum Glück hatten wir jetzt in der Vergangenheit noch nicht diesen Fall bei uns.
1: Wo sammelt man denn in und um Rostock Pilze? Oder?
0: Es gibt viele Wälder hier in der Nähe, da kann man hinfahren mit dem Auto, meistens auch zu Fuß erreichen.
1: Wie zum Beispiel? Vorwegnerwald? Gibt es da Pilze?
0: Ich weiß gerade den Namen nicht, aber hinten
1: bei Ikea gibt es Wälder. Fernsehturm, ja, das ist der Vorwedner, glaube ich. Dann gibt es noch einen am Fernsehturm, dann gibt es noch die Rostocker Heide.
0: Ja, ansonsten auf jeden Fall, ansonsten einfach in jedem Wald, den man findet. Man kann auch einfach googeln bei WhatsApp, bei Google.
1: Ich google auch immer bei WhatsApp.
0: Nein, man googelt bei Google oder so. Wälder an Rostock zum Pilz sammeln, die geeignet sind. Vor allem jetzt, wo es so schön geregnet hat, wachsen die Pilze schön. Und ja.
1: Gut, ich würde sagen, dann haben wir doch ein paar Veranstaltungstipps. Wir können picknicken, wir können in den Wald gehen, wenn wir einen Spezialisten kennen, vielleicht auch nach ein paar Pilzen gucken. Sonst nicht einfach anfassen, können giftig sein.
0: Ja.
1: Also auch immer Handschuhe. Habt ihr Equipment, was ihr da tragen musstet?
0: Nö, ich habe einfach lange Sachen angezogen und so Mücken- und Zeckenspray rangesprüht, so damit halt ich
1: gruselig
0: nicht beklettert werde von denen. ja, ansonsten vielleicht noch ein kleines Messer, damit also ein
1: Pilze schneiden.
0: Zum Pilze schneiden.
1: Ja, sie haben so einen holzartigen Strunk.
0: Ja.
1: Gut, ich würde sagen, wir sind so ziemlich durch. Wollt ihr noch jemanden grüßen?
0: Ich grüße meine Freunde und meine Eltern.
2: Ich würde meine Großeltern grüßen.
1: Und ich möchte beste Grüße ausstellen an alle, die heute picknicken gehen. Wo auch immer ihr das macht, ihr könnt euch auch einfach auf eine Wiese setzen, wenn es euch besser gefällt. Das Wetter ist gut und ich würde sagen, damit wie selten das jetzt wird, wo es Herbst wird, einfach nochmal ausnutzen, wenn wir gutes Wetter haben.
0: Ja.
1: Gut, das war's für euch im Studio. Nicht vergessen, ihr seid gut genug. Heute waren wir euch im Studio.
0: Olivia und
2: Sophia
1: und Marie. Tschüss.
0: Tschüss.

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1: In einem Exklusivinterview in den Studios von DD64 sagte Bowie, er habe gehört, dass die Radiostation mit dem Slogan Power von der Ist-Zeit einzigartig in Ostdeutschland sei. Eine Abschaltung zum Jahresende wäre für ihn schrecklich.
2: This is Apollo

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1: Eagle! Was ist denn das schon wieder für ein Lärm da draußen? Wie soll man denn dabei nicht schlafen? Oder nicht Fernsehen gucken? Oder Radio hören?
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3: Ja.
4: Ja, Mette, danke, dass du das gesagt hast. Vielleicht sollten wir erstmal reden, damit Leute wissen, was passiert.
3: Ja, Moment. Ja. Gleich einen Moment. Es gibt hier eine wichtige Sache, die wir grundsätzlich machen müssen.
4: Ja.
3: Ich muss hier kurz mal auch mal mit der Sendetechnik klarkommen.
5: Ah. Und los.
4: Yes. Ja, wie ich's vermisst.
3: Und damit herzlich willkommen im Sternradio am Nachmittag auf Loro 90,2. Eine kleine Wir haben einfach mal Bock Sondersendung eines Formates, welches auf Loro eigentlich so gesehen gar nicht mehr ergibt.
5: Tragischerweise.
4: Erzähl uns doch mal die Historie so ein bisschen. Eigentlich sind wir ja nicht nachmittags zu hören gewesen.
3: Dieses Sendeformat.
5: Hol doch mal kurz ein paar Jahrzehnte aus.
3: Hol mal ein paar Jahrzehnte aus. Sternradio war das Sendeformat auf Radio Loro, was wirklich Samstag von Sonntag 0 bis 2 Uhr gelaufen ist. Viele, viele Jahre, über ein Jahrzehnt, könnte man sogar behaupten, war auch so. Und ja, das dimmte dann so in den letzten Jahren ein bisschen aus, weil beteiligte Leute, die hier auch gerade sitzen, alle irgendwie dann doch mehr zu tun haben, wenn sie alt werden.
5: Naja, und die Redaktion hat sich verkleinert.
3: Ja,
5: es ist auch schwieriger dann zu stemmen, wenn
4: man
5: wirklich
4: von einer Redaktion reden.
5: Ich glaub, die Gruppe.
3: Man muss dazu feststellen, dass die Redaktion viele, viele Jahre natürlich auch viele Personen hatte, die immer so durchgelaufen sind. Also es war schon... Hier waren ja bestimmt 20, 25 Leute mal irgendwann, wenn man mal die Gesamtzeit nimmt, so durchgelaufen. Aber ja, jetzt ist das vorbei zumindest. Wir haben es mal von anderthalb Jahren abgemeldet hier und machen eigentlich nur noch Weihnachtensendung.
5: Ja, das große Sternradio Aftershow-Frühstück, immer am 27.12. von 12 bis 15 Uhr.
4: Und jedes Jahr bin ich enttäuscht, dass es gar nichts zu essen gibt.
5: Man darf im Studio nicht essen, was sollen wir machen?
4: Ja, in der Redaktion essen.
3: Ich kann ja nächstes Jahr kann ich dir ja was vom Weihnachtsessen mitbringen.
5: Danke, warum erst nächstes Jahr? Was mit diesem Jahr?
3: Ach so, ja stimmt, hast recht.
5: Kommt ja noch.
3: Ja, kommt ja noch. Genau, und wir hatten immer wieder Bock. Ab und zu muss man mal raus. Natürlich, Lisa hier ist euch stimmlich wahrscheinlich bekannter als wir beide. Zumindest, wenn ihr in den letzten anderthalb Jahren Loro gehört habt.
5: Außer ihr hört gerne Wellenlänge Wissenschaft. Dann kennt ihr meine
4: Dann
5: Stimme.
4: Dann kennt ihr Mette.
3: Das ist mir gar nicht mehr oft. Ich bin gar nicht mehr up to date hier.
4: Naja, dass ihr überhaupt Stimmen hört, das haben wir Euler zu verdanken.
5: Aus dem Kontext gerissener Satz, sehr schön.
4: Ja, also er repariert das Studio, wenn es nicht geht.
3: Ja, im Moment geht es ganz gut, glaube ich. Nein, aber ich mache üblicherweise hier so Technikdinge. Aber auch das, muss man sagen, mit einem Vollzeitjob nebenbei bei Loro, ist auch alles ein bisschen Arbeit mit einem Projekt. Aber so ist es. Trotzdem hat man mal einen schönen Sonntag und wir machen uns jetzt hier wunderbare... Ja, 2 Stunden würde ich sagen, ne?
5: Auf jeden Fall.
3: Mit so ein bisschen Musikauswahl und Themen, die so kommen und ja.
5: Ne? Ja, richtig schöne Kaffeezeit doch eigentlich jetzt. Falls ihr gerade in ein Stück Kuchen beißt, dann sage ich herzlichen Glückwunsch. Ihr habt alles richtig gemacht.
4: Ich wollte mir eigentlich noch einen Kardamom-Bun holen, aber ich habe es nicht mehr geschafft.
5: Oh, ich liebe die Kardamom-Bun so sehr.
4: Wenn die Musik läuft, kann ich ja mal versuchen, rüberzulaufen zum Dobi.
3: Was ist denn ein Kardamom?
5: Da musst du schnell laufen.
3: Kardamom-Bun?
5: Bun.
3: Bun?
5: Das ist so eine...
4: Bun, also heißt ja eigentlich Brötchen, aber es ist mehr so von der Teigart eher so wie ein Franzbrötchen, so ein bisschen aufgezogen vielleicht.
5: Ja.
3: Also süßlich.
4: Ja,
5: süß, aber mit Kardamom. Also muss man mögen.
3: Mhm. Ich habe gestern für eine Feier ganz viele so eine Lachs, also nicht Lachs, sondern so veganer Lachs, in so Blätterteigröhrchen gemacht. Und davon
4: heißt es dann, die haben ja immer so lustige Wortspiele. Wachs.
3: Wachsröhrchen.
4: Also,
3: klingt nicht richtig.
5: Wachs klingt da falsch, ja, das stimmt.
3: Ich habe jedenfalls den Teig eines anderen Discounters erwählt. Das war ein Fehler, weil der schmeckte nach nichts. Das war ein bisschen enttäuschend.
4: Oh nein.
3: Aber ansonsten habe ich mich jetzt ungefähr die letzten 24 Stunden, weil ich habe die vor über 24 Stunden gemacht, mich von den Dingern ernährt, weil die wurden gestern...
4: Ich habe nur das gegessen, ja.
3: Es gab bei der Feier sind die auch nicht alle geworden, es gab viel zu viel Essen, das haben alle was mitgebracht. Und ja, das war dann heute mein Frühstück, mein Zwischensnack. Das war gestern schon auf dem Hinfahrt mein Snack. Als ich sie gemacht habe, war es ja nebenbei auch schon
4: ein
3: Snack.
4: Es wird
3: ja schon
4: dein Abendessen sein.
3: Es wird heute auch noch mein Abendessen sein, aber ich glaube, dann habe ich so langsam abgearbeitet.
4: Du hast vielseitige Ernährung durchgespielt.
3: Oh, ich kann nicht mehr. Ich habe vorhin überlegt, ob ich was mitbringe, dass wir hier weiter essen können. Aber ich habe dann das doch zu Hause gelassen, weil die schmecken jetzt auch nach 24 Stunden nur noch, wenn man sie wieder warm macht. Sonst sind die halt so ausgetrocknet.
4: Aber wir haben doch hier in der Küche unseren Mikro-Werner, also steht drauf.
3: Mikro-Werner?
4: Und Kühlschrank.
3: Das habe ich noch nicht gesehen.
4: Nee? Nee. Also irgendwer hat hier ein Etikettiergerät in die Hand bekommen. Hallo.
3: Ich habe ein Etikettiergerät und ich werde es benutzen. Ja. Es gab, mein Lieblingsetikettierbild ist auf so einem Schild im Krankenhaus und dann steht dann durch das Etikettiergerät ergänzt Harry Potter und das und dann Lager der Inkontinenzprodukte.
4: Oh wow.
3: So, was wir auch in dieser Sendung machen, ist so ein bisschen Musik spielen, damit ihr nicht nur Worte und Ausschweifungen von uns hört. Und das ist immer das Wahlkonzept, dass eine Person immer sich einen Song auswählt. Habt ihr schon einen, den ihr hören wollt?
4: Das hast du nicht vorher gesagt. Ich bin jetzt ganz unvorbereitet. Oh,
3: das weißt du.
5: Das ist doch immer so.
4: Ich weiß das schon immer. Nein, ich weiß nur, wie es nachts läuft. Was am Nachmittag passiert, weiß ich noch nicht.
5: Das stimmt natürlich.
3: Gut,
5: der Nachmittag ist ganz anders.
4: Ja, fang du mal an.
3: Ich fange einfach an. Ich frage mich immer, was passiert, wenn Dinos zurück aus dem All kommen.
5: Ja.
3: Und ich denke, das sollten wir uns jetzt mal ganz genau anhören.
5: Das ist eine wichtige Frage.
3: Von SOAB. Ich mache wieder ein bisschen Krach und dann kommt wieder schöne Musik von euch.
4: Na dann.
5: Na dann.
3: Bis gleich.

0: Für die, die diese Sendung hier übrigens nicht kennen, das ist das Sternradio am Nachmittag, eine absolute Sondersendung.
1: Die ist so special, die ist nicht mal online eingetragen.
0: Das,
1: so, ja,
0: das habe ich vorhin auch noch bemerkt. Tatsächlich. Ich
2: Secret dieses, Edition.
0: Ich hätte alle Möglichkeiten gehabt, diese Sendung hier selber einzutragen. Auch das ist nicht passiert. Mhm. Also wir sind heute richtig underground. Also
1: ja.
0: Im Wenn Lokalradio eine nicht eingetragene Sendung, das ist ja schon fast, also...
1: Das passiert uns nie.
2: Auch nichts auf Social Media gepostet.
0: Hausdurchsuchungen 3.
2: Ich habe meinen Zettel gar nicht dabei, was man bei Hausdurchsuchungen machen muss.
0: Ja, erst ein Abmeißeln des beschädigten Putzes.
2: Nein, das war was anderes.
0: Ja, das war SOAB, die News kommt zurück aus dem All. Spannenderweise ein Song, den, also für mich spannend, müsst ihr selber entscheiden, aber...
1: Ich fand den so spannend, ich spiele den im Weckruf am Dienstag, also einschalten.
0: Ich finde die Idee halt super, dass Dinos zurück aus dem All kommen.
2: Ja.
0: Das ist einfach.
2: Da, wo sie halt hin verschwunden sind.
1: Ich habe letztens so eine Frau im Internet gesehen in so einem Video, die hat so ein Hähnchen genommen und dann an diesem, also ein nicht mehr lebendes Hähnchen, das war auch schon, die Federn waren schon nicht mehr dran, also man sollte es essen. Und stand da so roh auf dem Tisch und dann hat sie daran so erklärt, warum es total unrealistisch ist, dass so ein T-Rex halt so kurze Ärmchen gehabt haben soll, sondern dass wir bei dem Hähnchen ja auch nicht davon ausgehen, dass es so kleine Ärmchen hat, sondern dass es doch klar ist, dass da einfach so Flügel und Federn so dran waren. Und so hat sie sozusagen an dem Hähnchen erklärt, warum die Dinos alle Flügel hatten.
0: Alle.
1: Also viele. Also zum Beispiel der T-Rex.
0: Ich glaube, so ein fliegender T-Rex ist einfach Peak-Weltuntergang. Oh, dann lässt es einfach bleiben.
1: Ja, und wenn die dann zurück aus dem All kommen.
2: Oh Gott, oh Gott.
0: Es ist nicht die KI-Apokalypse.
2: Ja.
0: Es ist ja auch eine Zeit, die Zeit hat sich auch geändert zwischen den letzten Sternradiosendungen. Ne? Wir schwimmen jetzt irgendwo zwischen KI-Apokalypse und der geplatzten Blase. Keiner weiß genau, was passiert. Wir werden mal gucken. Also ich glaube, in 3 Sendungen sind wir alle wieder viel schlauer.
2: In 3 Sendungen ist auch eine sehr vage Zeitangabe.
0: Naja, das ist in 1,5 Jahren. Das sind mindestens 2.
1: Naja, das Aftershow-Frühstück. Dann überrede ich euch irgendwann nochmal, wenn ich nach Rostock komme, so ja, lass mal senden. Und dann das nächste Aftershow-Frühstück. Also Ende nächsten Jahres ungefähr sind wir
0: schlauer.
1: Alle schlauer.
2: Ja. Freue mich schon.
1: Ich auch, weil dann habe ich einen weiteren Universitätsabschluss erworben.
2: Da kann man nie genug von haben.
1: Ja.
0: Das sind dann die letzten 3 Sternradiosendungen, wenn es schlecht läuft. Übrigens. ich meine jetzt nicht mit deinem Abschluss, ich meine jetzt mit den Dinos und den KI.
2: Ja. Ach so.
0: Wie weit bist du?
1: Ich schreibe jetzt schon Masterarbeit.
0: Ah.
2: Ja, na dann, easy.
0: Ich habe nämlich tatsächlich...
1: Mit KI, also nicht mit KI, sondern über KI, also über KI-Methoden. In einem Bereich gucke ich, was da so geht und nicht.
0: Ich habe nämlich in unserer tollen Liste hier, wir haben vielleicht am Rande, wir haben früher immer Themen gesammelt über die Woche und dann haben wir die immer so ein bisschen hier zusammengetragen. Einfach alles, was uns aufgefallen ist. Und unter anderem sah ich hier einen Eintrag, den lese ich jetzt, zitiere ich quasi, so wie er da steht. Sag mal, Lisa, wie läuft's denn mit der Bachelorarbeit? Hat man noch ein Leben?
2: Süß.
0: Lief anscheinend gut.
1: Ja, ich glaube, das hast du mich nie gefragt. Also ja, jetzt läuft's mit der Masterarbeit, genau.
0: Ah, gut,
1: ich habe noch ein Leben, ja, sonst wäre ich nicht hier.
0: Ich muss hier wieder die Musik anmachen im Hintergrund.
2: Muss
0: auch ein Spezifikum.
1: Also ich höre die gar nicht so richtig, muss ich sagen. Aber ihr zu Hause hört die bestimmt. Ja, jetzt höre ich sie ein bisschen zu laut.
0: Ich will sie auch nur subtil reinmachen. Nichts ist schlimmer als zu laute Hintergrundmusik, wenn man so Podcasts und so hört. Das ist
2: Was sagst du? Die Hintergrundmusik ist so laut.
0: Sind die Nachbarn.
2: Ich, wenn ich auf dem Rave bin. Ich will doch nur Miss Marple hören. Als wäre ich hier auf Rapes.
0: Ich habe den Anschluss verloren. Aber ist das passiert hier?
1: Also wir wollen so ein bisschen durch das Pad durchgehen und gerade eben in der Pause haben wir schon gesagt, wir wollen so ein bisschen Catch-up machen und was hast du noch so an Karteileichen gefunden?
2: Da steht nächstes Jahr Switch 2.
0: Haben wir schon.
2: Ja, inzwischen ist die Switch 2 auch in unserem Haushalt angekommen.
1: Und, wie läuft's?
2: Wenig, tatsächlich.
0: Wann hat man die Zeit dafür?
2: Ja, wir spielen gerade gar nicht so viel. Also, aber war cool. Bisher war cool.
1: Neues Spielzeug war kurz cool und dann...
0: Wir haben tatsächlich durch eine zurückliegende Haushaltszusammenführung haben wir 3 Switches stehen, so eine neue und 2 ältere. Und die stehen auch gar nicht so gut strukturiert. Also eigentlich haben wir einfach nur das TV-Board voll gemüllt.
1: Ja. Wäre das vielleicht was für Kleinanzeigen so, dann könntet ihr euch davon noch einen Sessel kaufen oder so.
0: Wir haben schon alles.
2: Aber...
0: Neue Küchenstühle haben wir jetzt auch bestellt.
2: Ah, cool. Das sind Wohnzimmerstühle für den Esstisch.
0: Welche mit so einer Drehfunktion, also dass du hier das wie auf dem Stuhl
1: ihr
0: hier machen
1: so
0: kannst.
1: Ihr seid so erwachsen geworden, das ist krass,
0: ja, ne? Aber vielleicht möchte ich einfach nur, dass ich mal nach Hause komme und ich so eine Katze streichle und mich umdrehe und sage, ich habe sie nicht erwartet.
2: Oh, das wäre so toll, wenn wir da eine Katze zu Hause hätten.
0: Okay, das war jetzt ein Fehler von meiner Seite, aber grundsätzlich, ich würde gerne einen Motor einbauen. Und immer wenn ich keine Lust habe, drücke ich einen Knopf und dann werde ich so grimmig automatisch umgedreht um 180 Grad.
2: Das ist schon ein bisschen witzig, weil wenn man gerade an den Tisch normal guckt, dann wird man ja mit 180 Grad einfach zur Wand gedreht, je nachdem. Dann sitzt man einfach direkt vor der Wand.
0: Nein, ich will nicht. ja, das, was hast du hier gerade entdeckt?
2: Ja, ich hatte die Switch 2 entdeckt.
0: Ach so, ja.
2: Die ja jetzt nicht mehr nächstes Jahr kommt, sondern ja schon längst da ist.
0: Wir fragten auch einst, wie oft brennt die Erdbeere am Magger 2025? Wissen wir noch, ob 2025 die Magger-Erdbeere abgebrannt ist? Ich glaube einmal.
2: Also dieses
0: schon,
2: Jahr, ne? Haben sie gar nicht Erdbeere aufgestellt.
0: Dann müssen sie letztes Jahr wahrscheinlich abgebrannt sein.
1: Aber irgendeine hat doch gebrannt dieses Jahr.
2: Wenn ihr es wisst, dann schreibt uns doch eine E-Mail an live@loro.de und erzählt uns darin, was ihr davon so mitbekommen
1: welche
2: habt.
1: Welche Erdbeeren haben dieses Jahr gebrannt? Vielleicht auch bei euch in der Nähe?
2: Jetzt auch in eure Nähe. Wir sind ja jetzt schon wieder an der Zeit im Jahr angekommen, wo weniger Erdbeeren rumstehen, weil ja die Erdbeersaison sich doch deutlich dem Ende zuneigt.
1: Ja, ich habe das Gefühl, auch die Mitarbeitenden sind jünger geworden. Also jetzt so um diese Jahreszeit sind das eher so SchülerInnen tatsächlich. Vor allem die, die so...
2: Wir haben doch gar keine Ferien mehr.
1: Ja, am Wochenende. Also gerade am Wochenende. Vor allem, wenn man an so Erdbeeren vorbeifährt, wo so nichts ist sonntags zum Beispiel, kann ich sagen, am Südstadtcenter. Mhm. Wenn ich in diese Erdbeere reingucke sonntags, und das habe ich die letzten Jahre schon gemacht, dann sitzt da immer jemand drin, der extrem traurig ist und wahrscheinlich nicht ein Verkaufsgespräch an diesem Tag führen wird.
2: Oh nein.
1: Weil da ist ja gar nichts mehr. Ich glaube, der Bäcker hat sonntags jetzt auch gar nicht mehr auf.
2: Ja.
1: Also was soll das da?
2: Ja, das stimmt. Das ist nicht so eigentlich die Prime Location. Sollte man nochmal überdenken.
1: Und man darf ja auch offiziell nicht am Handy sein.
2: Sagen uns vertrauliche Quellen, oder? Hast du da mal gearbeitet?
1: Ich habe mit Leuten gesprochen, die Leute kennen, die da arbeiten. Nee, also
2: First-Hand-Experience.
1: Aber kann ich mir schon vorstellen, dass die jetzt das nicht so toll finden, wenn da der Mitarbeiter, die Mitarbeiterin die ganze Zeit am Handy sitzt. So, da wirkt man ja nicht so ansprechbar.
2: Ja, das stimmt.
1: Aber jetzt verkaufen sie ja auch nur noch, sorry Euler, dass wir uns so viel über Marmelade und so unterhalten und jetzt gar nicht dich einbeziehen.
0: Nee, ich höre einfach ganz interessiert zu, das ist... Ich bin jetzt.
1: Möchtest du auch noch was? Hast du jemals so irgendwas an so Erdbeeren außer wirklich Erdbeeren gekauft? Die haben ja auch so Marmelade
0: Erdbeerwein.
1: Und sowas. Verkaufen die das auch in den Dingern?
0: Vor 12 Jahren haben sie das getan. Da gab es Erdbeerwein, ja.
1: Und wie schmeckt das?
0: Nach Erdbeere, tatsächlich.
2: Auch nach Wein?
0: Ich weiß es nicht mehr. Es ist wirklich unfassbar lange her. Aber ich habe einmal dieses Jahr Erdbeeren gekauft. Wir haben dieses Jahr, vielleicht ist es den HörerInnen aufgefallen, aber ab und zu ist unser DAB Plus Sendersignal dieses Jahr weg gewesen. Und das lag einfach daran, dass es so warm ist mittlerweile, dass es auf unsere DAB Plus Sendeanlage scheint. Und dann ist diese ja die DAB Plus Sendeanlage mit 85 Grad irgendwann der Meinung, ja, vielleicht lassen wir es, ich mach mal aus. Und deswegen haben wir dieses Jahr eine Kühlung eingebaut. Warum erzähle ich das? Weil ich auf dem Hinweg zu dem Einbau dieser Kühlung, also in diesem Schrank, der so ein riesen Ding gekriegt, da war ein Erdbeerstand und da holte ich mir dann noch Erdbeeren. Und das waren die einzigen Erdbeeren dieses Jahr, die ich quasi aß im Auto.
1: Da oben?
0: Nein, leider nur im Auto hin und dann auch wieder zurück. Aber das war jetzt
1: weil
0: so.
1: Nämlich auch da, wo die DAB-Sendeanlage ist, natürlich das Verbot herrscht, dort zu essen.
0: Das weiß ich
1: wie
0: nicht.
1: Wie auch in den Studioräumen.
2: Ja.
0: Ich vermute, dass das
1: überall, wo Technik ist, wird nicht gegessen. Das ist so eine Faustregel bei Loro. Halten sich manche mehr und manche weniger dran.
0: Also vorm Fahrstuhl wird alles stehen gelassen.
1: Ja.
0: Hast du gerade im Fahrstuhl gegessen? Nein, aber das waren meine ersten Erdbeeren und ich habe, glaube ich, ich kaufe, glaube ich, nie Erdbeeren. Also ich wüsste jetzt nicht. Also das war schon für mich etwas Besonderes. Und die waren extrem lecker, ehrlich gesagt.
1: Die sind schon lecker, aber ich kaufe sie mir auch nicht selbst. Ich habe den Grundsatz immer nur, wenn sie mir dann geschenkt werden. Also ich war mit Oma unterwegs und dann hat Oma mir was Gutes getan und dann haben wir uns...
2: Iss mal ein paar Vitamine, Kind.
1: Ich esse, glaube ich, viele Vitamine, aber keine hochqualitativen Erdbeeren.
2: Ja, das ist nochmal was anderes, das stimmt.
0: Aber Lisa, können wir damit so einer kleinen Erdbeerspur locken?
1: Ja, das wird
0: hallo
1: voll
0: Lisa,
1: klappen.
0: Hier ist eine Spur von kostenlosen Erdbeeren. Wirst du sie alle finden?
2: Jede 10. Erdbeere ist ein Kardamom-Bun.
1: Da wird's gefährlich.
0: Genau. Übrigens, 2015 stand wohl keine Erdbeere in...
2: 2015?
0: 25, 2015 nicht. Nee, 2025. Wir sind alle älter geworden. Die wurde nämlich 2025 dauerhaft abgezogen.
2: Aha.
0: Ich glaube, die hatten keine Lust mehr.
2: Verstehe ich gar nicht.
0: Eine geröstete Erdbeere schmeckt komisch. Ja, naja, siehst du, also null. Die Bilanz ist dann wohl null. Dafür brannte, glaube ich, dieses Jahr eine in, wie wir sagen, Lütten Klein irgendwie so.
1: Ja, irgendwo in den Stadtteilen.
2: Die Stadtteile, ja.
1: Das ist so ein, alles, was nicht so ein Stadtverwaltungssprech manchmal. Ich habe das einige so reden gehört in der Mittagspause irgendwie so, ja, schön, dass auch Leute aus den Stadtteilen da sind.
2: Ja. Ah, eigentlich sind doch die Stadtteile genau genommen alle Stadtteile.
0: Abgehoben.
1: Das hat Eva-Maria Kröger dann daraufhin auch erwidert.
2: Oh, guck mal, wir denken genau gleich.
1: Schon gewählt?
2: Nee, erst in 2 Wochen.
0: Mach mir keine Angst. Ich habe ganz kurz überlegt, hä, wie, was, wann? Nein, noch nicht.
1: Also, nein, nicht heute, aber wegen Briefwahl und so, das machen ja
0: viele. Nee, ich gehe mal hin. Ich hab,
1: das hat auch irgendwas, ne?
2: Ja, ist ein Event.
0: Ich treffe auch mal irgendwelche Nachbarn. Es gab vor 2 Jahren, ich weiß nicht, irgendeine Wahl, eine OB-Wahl oder so. Da habe ich einen Nachbarn getroffen und der Nachbarn ist mein Nachbar, einer ist ein bisschen aktiv in der Kommunikation und haute mir dann noch so, aber nicht das Falsche wählen und so, ne? Und haute mir so auf die Schulter und dann gab es ein Gespräch und dann guckte mich der eine, der da, also so halb in der Wahlkabine schon, also so im Forum, und dann schaute mich der eine, der da so ein bisschen aufpasst, dass alles okay ist, an und sagte, sollen wir das notieren? So, nein, alles gut, ich kenne dich.
1: Was?
0: Ja, weil das so auf Dritte sehr befremdlich wirkt, was da gerade passiert ist.
1: Aber
0: das war völlig normal, aber ich fand, sollen wir das notieren?
1: Also, was passiert denn dann?
0: Ich weiß es auch nicht. Ich habe keine Ahnung, aber ich fand die Frage irgendwie süß. Also, so,
2: wir können das vermerken.
0: So nach dem Motto, fühlen Sie sich gerade in Ihrer Wahl beeinflusst? Überhaupt nicht, aber das ist gut. Aber es war wohl ein bisschen komisch dafür. Nee, aber ich gehe gerne hin, weil ich mit einem üblicherweise, das war die einzige Wahl, wo ich, glaube ich, allein reingegangen bin. Aber üblicherweise gehe ich mit einem Kumpel von früher wählen. Dann gehen wir erst zu seiner Wahl, dann gehen wir zu meiner Wahl, wo noch unterschiedlich. Und dann sehen wir uns bis zur nächsten Wahl auch immer nicht wieder. Das ist tatsächlich einfach das Ding. Also das ist der eine, da kommen wir zusammen, dann tauschen wir uns aus, was die letzte Zeit so passiert ist. Und dann.
1: Das ist so die Definition von so zweckgebundener Freundschaft irgendwie.
0: Naja, man muss ja Anlässe finden, weißt du?
2: Ja.
0: So Tradition hat ja auch was. Also in dem Rahmen ist okay. Musik?
2: Ja, ich habe mir ja schon einen Song ausgesucht.
0: Welcher war es?
2: Das war Unterwegs von Bibiza. Den mag ich einfach sehr gerne, vom Vibe her. Und wer den auch gerne mag, der kann sich schon mal vormerken, dass Bibiza am 2.10. in Rostock ist und dort ein Konzert gibt. Ich glaube im PWH, aber ich müsste noch mal nachschauen, wo genau.

0: Kommst du?
1: Okay.
2: Das pfeifen wir doch von Mal zu Mal schlechter, ne?
3: Ja, irgendwie am Anfang, da waren wir noch fitter.
2: Ja, aber jetzt sind schon 26 Minuten vergangen. Wir können nicht mehr.
3: Ja, wir haben nur 2 Stunden.
1: Harter Tag.
2: Ja, sonntags ist ja auch meistens immer, also was da alles los ist. Um 6 aufstehen, dann erstmal laufen gehen, dann ins Gym, dann natürlich ein großes Frühstück, dann nach dem Frühstück spazieren gehen für die Verdauung.
3: Ist das
2: dann
3: dein
2: wird
3: idealer Tag oder dein gelebter
2: Haushalt
3: Tag?
2: Der Haushalt gemacht. Das ist einfach ein komplett fiktiver Tag.
1: Dann ist erst 10 Uhr durch, ne? Also.
2: Und dann ist es erst um 10 Uhr, dann fragt man sich, was tun?
3: Ja, Mette, ich habe dich gerade ganz kurz bewundert.
2: Als ob ich sonntags um 6 aufstehen würde. Als ob ich jemals um 6 aufstehen würde, genau genommen.
1: Das unterscheidet uns von vielen anderen Leuten da draußen, glaube ich. Aber
2: wobei, also das würde ich natürlich tun, wenn ich müsste, aber da ich nicht muss, bin ich sehr dankbar und tue es nicht.
1: Lisa, bist du Morgenmensch?
3: Ja, eigentlich schon, aber nur, wenn ich gerade Alltag lebe. Und wenn ich in Rostock bin, dann lebe ich immer so mein Spaßleben.
2: Ja!
1: Das heißt, 18 Stunden ausschlafen, kurz raus Bierchen und
3: also
1: schnell
3: jeden
1: ins Bett.
3: Tag das Maximum an Leuten treffen, die ganze Zeit durch die Stadt hasseln und am Ende völlig erschöpft ins Bett fallen, am nächsten Morgen keinen Wecker stellen und dann das Ganze wiederholen. Das mache ich jetzt schon seit 3 Wochen. Eine
2: Spaßleben.
3: Woche mache ich noch.
1: Eine Woche mache ich noch.
2: Dann kann ich nicht mehr.
3: Ja, nee, dann geht die Tagungszeit los. Da bin ich dann viel unterwegs in Leipzig, in Essen und so weiter. Die Wissenschaft ruft.
2: Ja.
3: Die
2: Wissenschaft. Science is calling.
1: Science.
2: Cool.
3: Special Effects. Du hast doch das Mischpult hier programmiert. Gibt es da auch Special Effects drauf?
2: Gibt es ein Airhorn?
1: Es gibt nur ein, ich glaube, Zensurpiepen, aber es ist auch nur ein Referenzton und der geht auch nur, wenn ich jetzt hier ganz aufwendig andere Knöpfe
3: ist
1: noch drücke.
3: Ist das dann für das Tagesprogramm, damit man da dann die fluchenden Leute zensieren kann?
1: Nein, leider habe ich hier auch kein Airhorn, das ist sehr schade. So ein
3: Ja, ich hatte es gerade schon im Kopf und genau in dem Moment hast du es dann nachgeahmt.
2: Ja, nee, das kann man eigentlich immer gebrauchen, in jeder Situation.
1: Vergiss nicht, das Pult ist über 22 Jahre alt. Ja.
2: Was?
1: Das ist Baujahr 2004, glaube ich.
3: Krass.
1: Ja, und sieht immer noch so gut aus, ne?
3: Obwohl das jeden Tag so viele Leute benutzen.
1: Ja, weil es dafür gebaut wurde, ne? Das unterscheidet dieses Pult von den anderen 85% der Technik, die du halt so kaufen kannst. Das halt, ja.
3: Nur das Beste hier bei Loro, wenn ihr
1: es
3: selber benutzen
1: wollt.
3: Ja,
1: gibt auch mittlerweile definitiv Besseres, aber es ist, reicht ja, das passt doch. Und sieht halt auch gut aus, ist hier direkt in den Tisch eingelassen, wird also never ever hier in der nächsten Zeit rausgebaut, das bleibt noch schön 10 Jahre drin. Und dann mal gucken, wenn wir Zeit haben, was zu machen. Ja.
2: Ja.
1: Wenn ihr Bock habt, könnt ihr euch übrigens auch melden unter mitmachen an loro.de. Auch in der Technik sind es nur Leute im Wesentlichen, die einfach in ihrer Freizeit zusammenkommen. Und an so einem Radiosender rumschrauben, in welcher Form auch immer. Am Studio oder den Servern.
3: Online.
1: Ja.
3: Social Media machen einige Leute. Das sind aber nicht die Technikleute.
1: Oh, die so, wenn wir als Technik auf Social Media viral gehen würden, Alter, was hier los wäre. Ja, Leute, heute schließen wir mal Mikrofon an. Klick, bis nächstes Mal.
2: Boah, krass, wie die das gemacht haben.
1: Ich habe ja noch weitere viele Punkte in unserer alten Liste. Zum Beispiel meine Frage, was geht Silvester? Habt ihr euch schon entschieden? Habt ihr schon Silvesterpläne?
2: Nein.
3: Ich weiß, dass ich vor 2 Jahren an Silvester hier abends bei Loro war, so um kurz vor Mitternacht und dachte, ich reinige jetzt den Mikrowerner. Also wirklich,
2: sure.
3: Der Mikrowerner war halt einfach so dreckig von innen, weil alle ihr Essen immer ohne diese, wir haben keine Schutzdings, was man über den Teller macht.
1: So eine Glocke.
3: Dass die Soße nicht spritzt.
1: Ja, das könnten wir
3: und
1: auch mal vorbei
3: Und ich habe halt einfach gedacht, so ja, ich tue was fürs Allgemeinwohl, so ins neue Jahr starten wir mit einem sauberen Mikrowerner.
1: Mhm.
3: Ja.
1: 2:30 Uhr nach Mitternacht hat wer reingekotzt, aber bis dahin war es schön. Ich war tatsächlich dieses Jahr Silvester hier bei Loro. Also da müssen wir uns ja verpasst haben, ne? Ich kam aber erst
3: nach... Nee, ich war das Jahr davor, da haben wir uns verpasst.
2: Da habt ihr euch ganz knapp verpasst, wirklich.
1: Also Ende 2015, 25.
2: Was ist denn los heute?
1: Das ist einfach naheliegender als 2025, ich bin alt. 2025 haben wir hier noch uns ein bisschen Feuerwerk angeguckt, weil da draußen war es sehr anstrengend. Und es hat auch geregnet.
3: Ja, ich war das Jahr davor da.
1: Okay, gut. Also ich wollte gerade sagen, sonst hätten wir uns verpasst.
2: Ja. Dann muss und ich wohl dieses Jahr Silvester bei Loro verbringen, um den Streak nicht reißen zu lassen.
3: Also ich wäre auf jeden Fall dabei, wenn man hier Silvester verbringen würde. Ich würde nur ungern nochmal die Mikrowelle putzen.
1: Dies Jahr knallhart Kühlschrank.
3: Also den Kühlfrank habe ich auch schon mal ausgewischt. Das ist so widerlich.
1: Du brauchst eine große, große Tüte und dann schiebst du den Kühlschrank raus und schiebst einen neuen wieder rein und dann ist alles fertig.
3: Also auch einfach mal so alte, ich weiß nicht, was das ist, ne? Unsere Bundesfreiwilligen haben so eine komische Vorliebe für oder hatten es vor einigen Jahrgängen für so, ich kaufe mir Frischkäse und halt ein trockenes Brötchen in der Selbstbedienungsbackwarenabteilung und dann dippe ich das da so einmal rein und dann stelle ich diesen angefangenen Frischkäse in den Kühlschrank und gucke ihn nie wieder an. Ja. Und da standen wirklich so 10 angefangene Frischkäse,
1: Science.
3: Wo noch so Krümel drin waren. Das war
2: lecker.
3: Wirklich eklig.
2: Ah. Ist aber auch, also finde ich keine so geile Kombi, aber ich mag auch Frischkäse nicht so gerne, deswegen bin ich da eh biased.
3: Vielleicht hättest du dir so ein Nutella-Glas oder so gekauft.
2: Oh, jetzt Nutella-Brötchen.
1: Haben dir die Pilze mit Frischkäse geschmeckt?
2: Davon habe ich keinen gegessen. Aber weil ich gestern ja eh nicht so viel gegessen habe, sonst hätte ich bestimmt einen probiert.
1: Ich habe auch noch gefüllte Pilze gemacht, also Champignons, den Stiel rausbrechen und damit Frischkäse füllen.
3: Neben deinem Wachs.
1: Neben meinem
2: Neben den Wachsröllchen.
1: Und den Pizzaschnecken, die habe ich auch noch gemacht mit vegetarischen.
3: Ey, du bist ja richtig eskaliert.
1: Ja, ich stand dann auch irgendwie über 2 Stunden in der Küche rum. Ich weiß gar nicht, wie das passiert ist.
2: Einfach so aus Versehen. Huch.
1: Ich meinte so 15 Uhr bin ich fertig. Dann habe ich auch geduscht und dann stand ich um 15.15 Uhr und machte dann erst die Pilze. Ärgerlich. Aber war schön gestern. Ich hatte Fenster aus, hat geregnet.
2: Stimmt, es war ja so ein Regentag. Das war sehr gemütlich.
1: Das war super gemütlich.
3: Ich weiß noch, wie die Welt untergegangen ist, als ich bei euch zu Hause im Wohnzimmer saß.
2: Also draußen, also nicht wegen drin.
3: Na, also ich saß erstmal halt 10 Minuten im Auto, weil ich nicht raus konnte, weil es halt so geregnet hat.
2: Ja.
3: Also literally vor der Tür. Und dann war ich zu spät.
1: Ja.
3: Naja,
2: nicht schlimm.
1: Deswegen wird Lisa auch nicht mehr eingeladen.
2: Ach so, ja, doch schlimm.
3: Er hat extra Wachsröllchen vorbereitet.
1: Wir hätten extra Wachsröllchen vorbereitet jetzt auch. Aber
3: nee, Kuchen, aber ich habe sogar Nein gesagt. Das ist nicht
2: ja,
3: gut.
2: Aber du hast einen Tee bekommen und einen Löffel und einen Teller zum Rausnehmen des Teebeutels.
3: Das ist noch ein kulturvoller Haushalt.
2: Ja.
1: Nein, du hast nach dem Teller explizit gefragt. Den habe ich dir nachgeholt.
3: Ja, ich fand es so lustig, dass du schon standest und dann nochmal gehen musstest.
1: Ich bin da, das kann ich. Hol mir was aus der Küche, bin ich gewohnt.
2: Ja, aber das mache ich. Aha. Das ist tatsächlich eine Sache, die habe ich erst relativ spät angefangen. Ich habe irgendwie erst gefühlt spät im Leben entdeckt, dass man Leute um Sachen bitten kann und dann machen die das. Also sowas wie, hol mir mal bitte aus der
1: Science.
2: Hol mir mal bitte das und das.
1: Und ich bin ja immer so naiv und denke so, ja klar.
2: Und irgendwie war das so ein richtiger Aha-Moment, als ich gemerkt habe, dass das konsistent einfach geht.
1: Mittlerweile klingelt das Telefon und dann gehe ich ran, bin gerade, keine Ahnung, in Stuttgart und dann, du, ich brauche tatsächlich gerade einen Tee aus der Küche, könntest du mir den Wasserkocher anmachen und ich dann sofort.
3: Also tut mir jetzt schon leid, wenn ihr in 60 Jahren die Pflegerin oder der Pfleger von Mette im Krankenhaus seid, die dann mit dieser Glocke da völlig eskaliert.
1: Hopp, hopp!
2: Hey.
1: Nein, ach, das bedingt sich gegenseitig.
2: Ja.
1: Um das mal hier ein bisschen sozial einzuordnen.
2: Aber eigentlich wollte ich nämlich sagen, dass ich das mit dem Teebeutel rausnehmen nicht gewohnt bin, weil ich lasse normalerweise immer meinen Teebeutel drin, weil es ist mir immer egal, wie lange so ein Tee zieht, aber auch nur, weil ich eben normalerweise keinen Grün- oder Schwarztee trinke. Dann würde ich ihn auch rausnehmen, weil sonst ist es ja eklig. Aber bei den meisten normalen Teesorten, finde ich, kann man den einfach endlos drin lassen.
1: Ich habe immer eine Woche einen Teebeutel, das reicht.
2: Naja, also schon nur einer pro Wasserfüllung.
3: Wir leben in einem frugalen Haushalt. Oh, wir teilen uns unseren Teebeutel.
2: Ja.
3: Also das war jetzt so eine TikTok-Anspielung. Es ist aktuell so ein Trend, weil es gab so...
1: Erzähl uns, was auf TikTok passiert.
3: Ja, ich erzähle euch. TikTok habe ich allerdings gerade nicht, sondern Instagram. Da kommt ja alles immer ein paar Wochen später an. Und
2: auf YouTube-Shorts dann noch später.
3: Ja, YouTube-Shorts ist dann nochmal so ein halbes Jahr später. Auf jeden Fall ist halt gerade so eine Doku gewesen über so eine frugale WG, die sich irgendwie alles teilt, so auch Handtücher und sowas. Und irgendwie haben dann viele Leute so einen Witz draus gemacht, so ja, am Anfang des, wir sind ein frugales Büro, so am Anfang des Tages kriegt jeder so ein Blatt Toilettenpapier oder sowas. Also so nach dem Motto. Also einfach so,
2: okay,
3: auch
2: witzig.
3: Ekelhafte Sachen.
2: Ja. Ja, wir haben Lisa auch gezwungen, unsere gemeinsame Zahnbürste zu benutzen, als sie da war.
3: Genau.
1: Nach dem Tee wird der Zähne geputzt.
3: Ja, mit sonst, sonst verfärben die sich nämlich.
2: Ja.
3: Ein schwarzer Tee oder so.
2: Genau.
1: Die gut gereifte Gemeinschaftszahnbürste. Hm, lecker.
2: Hm. Was steht denn noch so
1: die
2: im Pad?
1: Die Stimmung kippt. Ja, warte, kann ich dir sagen. Hier, neuer Kühlschrank und das Stinky-Essen. Das habe ich aber, das ist alt. Da gibt's nichts Neues.
2: Ich glaube, wer hat uns doch gefragt, was wohl in das Gebäude von McDonald's reinkommt.
3: Ja.
1: Stimmt, der Mac ist es zu. Was soll rein?
3: Beim Aftershow-Frühstück.
1: So, pass auf, da gab es mehrere Vorschläge, die stehen hier noch. Eine Ausgabestelle für Bubatz, hatten wir damals vorgeschlagen.
3: Ist leider nicht passiert.
1: Eine Videothek, eine DB-Service-Station. Leer stehen lassen, um die Gewerbepreise hochzuhalten, hatten wir noch. Die neue Baccio-Lounge. Okay. Ein dringend notwendiger Friseurladen. Irgendwas mit Kultur, also wenn es nichts kostet, für ein paar Wochen vielleicht. Sein Eintrag. Ein Fachgeschäft für Schnuller. Klammer auf, mehr Nische. Weißt du? Wir hatten Burger King. Das war einfach. Eine weitere Stadtbäckerei. Ein ja. Logo-Ticket-Shop. Ein McDonald's ohne Personal, aber offen und mit Licht und an, um Menschen zu irritieren. Also man kommt nicht rein. Aber man kann reingehen, aber es ist, man wird nicht bedient. Nichts. Da ist niemand. Und als Aquarium komplett mit Wasser füllen, aber nur mit einem Fisch. Trinkspiel ist, den Fisch zu finden. Jede Minute muss man einen kurzen trinken.
2: Das sind alles wundervolle Vorschläge. Warum wurde nichts davon umgesetzt?
3: Warum ist da jetzt ein weiterer Fastfood-Laden eingezogen?
1: Weil das unkreative Leute sind.
3: Der ja nicht mal, ich dachte ja das erste Mal, als ich bei dieser Kette essen war, so, das ist ja dann wenigstens günstig, weil ich mir das ja selber holen muss und so.
2: Ach, aber das ist auch ja so ein Ding, ich war da noch nie drin.
1: So ein Self-Service-Bistro?
3: Also ich weiß jetzt nicht, ob ich den Namen sagen darf, was da drin ist, aber das ist ja so ein Abklatsch vom, von einem bekannten Steakhouse. Ja. Und im Grunde ist das Konzept eigentlich nur, die Preise sind ungefähr genauso teuer, vielleicht ein mini bisschen günstiger, aber du musst es dir halt selber mit an den Tisch nehmen.
1: Ich dachte, die Konzepte gehen mittlerweile nicht mehr auf. Ich meine, wie hießen sie früher?
3: Vapiano und sowas, ja, ist ja daran alle total gescheitert.
1: Ja.
3: Aber irgendwie, weil die ja auch so Burger haben und so noch, klappt das irgendwie. Spannend. Aber vielleicht ist es auch bald wieder leer und dann haben wir unsere Liste wenigstens schon vorbereitet. Richtig.
1: Dann sind wir an der Reihe. Dann ja. kommt das Aquarium.
2: Dann will ich den Fisch finden.
3: Oder ein Bällebad.
2: Oder ein Bällebad. Stimmt, das steht da gar
1: nicht.
2: Steht
1: da gar nicht, nee.
3: Aber das hatten wir auch besprochen.
2: Ja.
1: Du, viel Potenzial.
3: Ja.
1: Schreibt uns an live@loro.de, wenn ihr auch noch eine Idee habt, was wir machen, wenn der Laden da wieder pleite ist. Wollen wir wieder Musik hören? Lisa, ja. hast du schon was?
3: Ja, du kannst ja mal mittippen. Ich wünsche mir von Schniepo Schranke Pisse.
1: Ach, den haben wir doch.
3: Den haben wir?
1: Der lief bei Loro früher rauf und runter. Vor deiner Zeit.
3: Okay.
1: Oh, im Hintergrund fährt ein Auto.
2: Ja, nur eins. Ah, ja. Sonst ist die Straße am Strand ja im Grunde nicht befahren.
1: Was los?

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0: Ihr seid bei Sternradio am Nachmittag. Das ist ein Sendeformat, für die, die es nicht kennen, das es früher mal in der Nacht bei Loro gab. Und wir haben uns jetzt mal hingesetzt und gedacht, einmal machen wir mal dieses Jahr am Tag, weil wir Bock haben.
1: Ja. Das nee, war die zweimal. Wir machen noch das Aftershow-Frühstück.
0: Natürlich könnt ihr euch aufschreiben, 27.12. Das eigentlich ist das hier nur das Vorbild. Eigentlich wollen wir euch noch anfixen, damit ihr Weihnachten einschaltet.
1: Einfach eine Werbung. Dauerwerbesendung. Man muss das frühzeitig schon einführen. Ja. Also auch, dass die Leute sich das im Kalender blocken, die ganzen Feierlichkeiten und
2: ja,
1: so.
2: Ja, heutzutage geht das ja schnell, dass man dann sagt, nee, da habe ich schon was vor.
1: Ja, und diese ganzen Scheidungen und dann muss man noch mehr Haushalte sozusagen besuchen, das ist schlimm.
0: Was ist hier gerade passiert? Scheidung? Haushalte besuchen?
2: Naja, an Weihnachten. Dann hast,
0: ach so,
1: ja, dann hast du ja immer mehr Termine, so, wenn die ganze Familie gespalten,
0: ach ja, stimmt,
1: ist. Dann musst,
0: ja, okay,
1: du ja so alles immer abfahren.
0: Ich kenne das, ich habe das Konzept. Das ist interessant. Ja, aber ich sehe alle meine 8 Kinder einzeln. Sternradio könnt ihr am 27.12. dann wieder hören. Von 12 bis 15 Uhr, das große Sternradio Aftershow-Frühstück. Da sind wir dann wieder für euch da. Wir haben hier Regelmäßigkeit drin. Das kann man zumindest mal rausstellen. Und weiter geht's hier in der spannenden Liste. Aber ich muss ganz ehrlich, ich habe mal geguckt, also wir haben diese ganze Liste von Themen, die wir so über die Jahre hatten, ne? Wir haben ja nichts rausgelöscht. Also dieses Pad, das ist so eine Webseite, da kann man Zeile für Zeile was reinschreiben, ist 826 Zeilen lang. Da schon ordentlich
1: das
0: was zusammengekommen
1: ordentlich
0: über die Zeit. An Themen, Inhalten, Ideen. Hier zum Beispiel, bei Delfin schläft immer nur die eine Hirnhälfte. Habe ich schon wieder vergessen, aber ist so.
1: Wie bitte?
0: Bei Delfin schläft immer nur die eine
1: Hirnhälfte. Also, dass wir schon öfters über Delfine geredet haben, wusste ich noch, aber das jetzt auch nicht. Vielleicht hat meine eine Gehirnhälfte geschlafen.
2: Ja, wahrscheinlich. Die sich Sachen merkt normalerweise. Ja, ich habe auch gerade gesehen, unter meinem Eintrag ESC 2025, also aus dem Mai wahrscheinlich, steht Kettlebell gekauft. Diese wundervolle Kettlebell, das ist ein Gewicht, also eine Art von Handleine spezifische. Ja, die habe ich noch.
1: Schleuderst du die auch so über deinen Kopf? Man sieht doch immer diese Gym-Videos.
0: Nee, pass auf, ich kann dir sagen, was damit passiert. Ich habe sie heute hochgehoben.
1: Und dir den Rücken
0: 8 Kilo steht drauf.
1: Verrenkt.
0: Nein, ich habe sie hochgehoben. Dann bin ich damit ins Bad gegangen, in die Küche gegangen, habe sie dort abgestellt unterm Wasserhahn, habe sie erstmal sauber gemacht, weil sie komplett eingestaubt war.
2: Komisch, dabei benutze ich sie doch jeden Tag. Wie kann sie denn da so einstauben? Das ist ja wirklich ein Mysterium.
0: Dann habe ich sie wieder zurückgeräumt. Glaube ich, oder sie steht da noch?
2: Weiß ich nicht, habe ich nicht geguckt.
0: Aber es ist auch mal interessant, so 8 Kilo dann zu haben und zu wissen, es sind 8 Kilo. Du hast ja immer so Sachen in der Hand,
1: ja,
0: aber du weißt ja nicht wirklich, wie schwer die sind. Aber wenn da drauf steht 8 Kilo, dann denkst du, ach geil, endlich mal ein definiertes Tragen von Dingen.
1: Hätte jetzt geschätzt, so ein Sixpack wiegt ungefähr 8 Kilo.
0: Ja.
2: Naja, ein Sixpack mit 1,5 Liter Flaschen drin,
1: ja,
2: wiegt 9 Kilo. Kommt hin.
1: Ja, ich habe gesagt ungefähr.
2: Ungefähr, hey, plus minus.
0: Und die, ja, Pappe nicht vergessen.
2: Ich war mal eine Weile richtig gut da drin, Mengen bis so ungefähr 250 Gramm präzise einzuschätzen, weil ich habe ja mal in einem Eisladen gearbeitet und da hatten die Eisgrößen, die waren halt nach Gewicht. Und dann musste man auch immer mal nachwiegen, ob man eigentlich, wenn Eisgröße S bestellt wird, überhaupt das richtige Gewicht da reinzapft. Und nachdem ich da mehrere Jahre gearbeitet habe, war ich sehr gut darin, andere Gegenstände hochzuheben, die in diesem Gewichtsbereich waren. Und dann relativ zuverlässig einzuschätzen, ob das jetzt eher 150, 180, 200 Gramm sind.
0: Das heißt, du kannst immer nur sehr kleine Portionen kochen.
2: Ja, genau.
0: Dafür aber richtig reproduzierbar.
2: Ja.
0: Aber wenn die doppelte Menge ist, vorbei.
2: Ja, weiß ich nicht. Kann ich nicht mehr.
0: Das muss über 250 Kilo wiegen. Ich bin völlig orientierungslos.
2: Ja, über 250 Kilo.
0: Also,
2: kann ich gar nicht
0: Gramm
2: mehr hochheben, muss über 250 Kilo sein, weil alles bis zu dem Punkt kann ich ja hochheben, ist ja easy.
0: Ich habe letztens einen Ausschnitt aus einer Dokumentation über einen Koch, der so in großen Massen kocht, gesehen und der wurde dann gefragt, ob er auch zu Hause kochen würde und er so, sind Sie wahnsinnig? Ich mache natürlich ganzen Scheißdreck für so eine Mini-Portion.
2: Ja klar, wenn du so eine riesigen Portion gewohnt bist von der Arbeit, dann ist das ja eigentlich lächerlich.
1: Und dann bist du so, ja, ich schäle jetzt 3 Kartoffeln, die ich noch in die Suppe reinschneide.
2: Ja, wirklich. Da muss ich gar nicht erst anfangen. Also sorry, wenn es hier um 3 Kartoffeln geht, dann können wir es lassen.
1: Ich würde mir immer so eine Tupperdose mitnehmen und dann einfach bei der Arbeit so eine Portion abfüllen.
2: Fällt dir ja wahrscheinlich nicht
1: lassen
2: auf, ne? Bisschen schont es immer.
1: Kann er ja einkalkulieren.
2: Vor allem in der Küche.
0: Das hast du nicht verstanden mit dem vor allem in der Küche, oder?
2: Das können wir aber Können wir das hier zeigen?
0: Es gibt ja noch einen alten, ich weiß nicht, wo der genau her ist, so ein Trailer. Der klingt so.
3: Und schon kommen wir zu unserer Chili-Schokolade.
2: Aha.
0: Das war spannend, das war nämlich der falsche Knopf.
3: Und schon kommen wir zu unserer Chili-Schokoladensoße. Noch ganz wenige Augenblicke, bis wir unser fertiges Dessert genießen können. Zum Abschluss machen wir einen Fächer aus einer herrlich frischen Banane, direkt von den Plantagen Nicaraguas, von deren großen und kleinen Arbeitern. Viele von den kleinen Rackern haben ja keine besonders große Lebenserwartung wegen dem intensiven Einsatz von Pflanzenschutzmitteln. Aber wie man so schön sagt, ein bisschen Schwund ist immer. Vor allem in der Küche, gell? Aber jetzt Spaß beiseite. Wo ja so wenig Geld da unten hängen bleibt, kann man ja wenigstens ein bisschen loben, gell? Und während das Ganze auskühlt, machen Sie es wie ich und heben Sie das Glas zum Dank an all jene Menschen auf der anderen Seite der Erde, die mit dem Geld und dem Essen ein wenig zurückstecken, dafür aber die Grundlage schaffen für unser wunderbares Bananencreme-Chili-Schokoladenpastetchen. In diesem Sinne, Prost und guten Appetit und wie ich immer sage, das haben wir uns verdient.
0: Ist übel, ne? Aber ich finde, so sollten Kochshows sein. Ich finde, das hat viel. Also...
2: Ja, Gott, das habe ich auch lange nicht mehr gehört.
0: Ich muss auch nochmal den Kontext
2: rausfinden. Ich war gar nicht mehr darauf vorbereitet, was da alles noch drin
0: ist. Wir hatten früher in der Sendung immer so Zwischenspieler, die sich so über die Zeit angesammelt haben.
2: Ja, mach mal am Stephansen. Mit Grüße gehen raus an Stefan.
0: Das ist Jan-Philipp Zimny gleich, ne?
2: Ja.
4: Steigern Sie Namen! Früher war ich Stefan, aber heute bin ich am Stephansen!
0: Ja,
1: das ist doch Jan-Philipp Zimny.
0: Das war ja Jan-Philipp Zimny, ja, genau. Aber es ist übrigens großartig. Der ist aber gar nicht mehr auf Tour.
2: Den haben wir regelmäßig auf Tour gesehen und ich glaube, der hat er nicht.
0: Ja.
1: Hat er nicht irgendwas gemacht jetzt kürzlich? Keine Ahnung. Ich habe so ein Video auch wieder im Internet gesehen, wo irgendjemand so eine Fortsetzung der Bibel von KI hat schreiben lassen. Ich glaube, das war er, oder?
0: Ja, aber noch zu der Zeit, wo KI noch nicht wirklich weit war.
1: Da war die noch nicht gut.
0: Das war noch viel schlimmer. Ja,
1: also
0: ja.
1: Was da?
0: Da waren die Sätze nicht mal richtig.
1: Das war ein wilde Plot-Twist.
0: Und der Herr sprach und es wurde. Weißt du, sowas war da einfach so.
2: Völlig random. Wilde Plot-Twists in der Bibel finde ich auch schön. Was? Jesus ist gar nicht für unsere Sünden gestorben? Das hat ja niemand kommen sehen.
0: In der nächsten Folge. Ja, nee, also den hatten wir auch noch, den finde ich immer sehr schön.
5: Wussten Sie schon,
6: dass ein Eisbrecher nicht nur ein Schiff ist,
7: sondern auch ein Gast einer Eisdiele, der sich überfressen hat?
1: Ja, Mette, das passt ja zu dir.
2: Ja, apropos.
1: Hattest du jemals so einen Vorfall?
2: Ja, es hat mal jemand, aber es war ein Kind, hat mal einen Laden gekotzt.
1: Ein kleiner jemand.
2: Ja, ein kleiner jemand.
0: Und Mette dann gesagt, wisch auf! Und
1: nach dem Eis oder davor?
2: Das weiß ich gar nicht. Es ging alles so schnell.
1: Sah es aus wie Eis oder
0: sowohl
1: nicht?
0: Als auch.
2: Ich habe mich da nicht drum gekümmert dann. Also es hat eine andere Kollegin gemacht.
1: Das ist ja aber auch eine Sache, die so eine Philosophiefrage ist. Eigentlich wäre ja, glaube ich, das Naheliegendste, dass die Eltern das dann wegmachen. Also würde ich sagen, gehört zum guten Ton, dass die zumindest anbieten, das wegzumachen.
2: Ja, ich glaube, es war so eine Mischung aus... Alle geben sich Mühe, genau.
0: Außer das Kind.
2: Das Kind hat sich wirklich gar keine Mühe gegeben in dem Moment. Die Erinnerung ist etwas verwaschen von meiner Seite aus.
0: Ja, vor allen Dingen in so einem Restaurant, wenn jemand da spuckt, ist ja auch einfach so, alle haben keinen Bock mehr und wollen einfach nur nach Hause, oder? Also.
2: Ja, ist halt hygienetechnisch auch schwierig, ne? Vor allem, wenn es in dem Bereich passiert, wo auch, also nah an dem Bereich, wo auch das Essen zubereitet wird.
0: Raus! Alle raus! Raus! Waren die anderen! So? Ich bin das vor.
2: Ja, genau so war es. Ja,
1: na, würde das jetzt in dem McDonald's-Gebäude passieren, dann würde es bald wieder leer stehen.
2: Da können wir doch bestimmt was machen.
1: Zum Beispiel einen Eisladen.
2: Ey!
0: Ich war da tatsächlich auch noch gar nicht drin in dem Ding. Also du hast es auch nur einmal ausprobiert und das war's?
1: Nicht dort. Also vor Jahren in einer anderen Großstadt.
0: Okay, also ja. Aber wir sind einer der wenigen Innenstädte, die jetzt, vor allem für die Größe der Stadt, die jetzt weder ein Mc's haben noch ein Burger King. Ne? Also eins von denen hast du ja immer irgendwie.
1: Ja.
0: Ist auch Wespe drin übrigens, guck da, ist wie zu Hause.
1: Oh nein.
0: Ich weiß nicht, irgendwie haben wir jetzt ein Nest in der Nähe oder so, zumindest besuchen wir uns jetzt gerade regelmäßigst Wespen.
1: Ich weiß nicht, woran es liegt, aber ich glaube, da sind doch gerade viele unterwegs. Also ich bin auch letztens aufgewacht, mein Fenster war nachts auf Kipp, weil die Wespe halt zwischen dem Fenster und dem Vorhang war.
0: Zack, Wespenbau.
1: Und ich bin halt wirklich von diesem Summen da irgendwie wach geworden.
2: Ja.
1: Das war belastend, weil die war schon richtig aggro, als ich dann den Vorhang aufgezogen habe.
2: bitte geh einfach wieder raus.
1: Und dann war sie halt auch noch zu blöd rauszufliegen.
2: Ja.
0: Das Konzept Scheibe ist aber auch etwas, was die Menschen sich ausgedacht haben, um einfach alle Tiere zu ärgern. Das gibt's ja nicht. Gibt keine Scheiben da draußen. Also nichts ist transparent.
1: Ja, mir tun vor allem immer die Vögel leid, die dagegen fliegen.
2: Das stimmt.
0: Da habe ich mehrere Abdrücke von meinem Fenster.
1: Die Wespen weniger.
0: Ich glaube, die Wespen, denen tut das auch nicht so weh.
1: Ja, schade.
0: Deswegen immer diesen schönen schwarzen Vogel auf die Scheibe kleben.
1: Aber die sind halt hässlich.
0: Natürlich sind die hässlich.
2: Man kann ja auch was anderes ans Fenster kleben. Man kann was mit Window Color malen zum Beispiel. Dann kann man selber kreativ werden.
0: Oh, dann kann man das 15 Jahre später, wenn man auszieht, kann man das so ganz aufwendig abkratzen.
2: Mit so einem Spackel, ja, was so richtig scheiße geht.
0: Und die Scheibe kaputt machen.
1: Ja.
0: Aber Window Color machen fand ich als Kind immer super.
2: Ich auch. Ich hatte das gerne.
0: Ich hatte eine Eisenbahn. Überraschung. Ich habe vor allen Dingen immer abgepaust. Also ich habe mir dann so aus dem Mickey Mouse Magazin, habe ich mir dann irgendwas, was ich cool fand, genommen, habe dann die Folie drüber gemacht und habe das dann immer abgepaust.
1: Habe ich auch mit so Ausmalbildern gemacht.
0: Ich fühlte mich so kreativ.
2: Du warst total kreativ.
1: Aus was besteht diese Farbe eigentlich?
2: Ja. Aus Window und aus Color.
1: Ah, danke.
2: Wie der Name schon sagt. Nein, ich weiß es nicht, aber ich weiß auch nicht, ob ich die Inhaltsstoffe verstehen würde. Im Sinne von, ich habe nicht so eine hohe Chemiebildung.
1: Ich auch nicht, ich habe es nach der 10. Klasse abgebrochen.
0: Ich möchte jetzt sagen, dass jetzt beide einfach ans Telefon gegangen sind.
1: Ja, wir wollen das jetzt wissen.
2: Ich recherchiere hier gerade, hallo.
0: Ja, also ich gucke derweil noch sonst, was so geht.
2: Du bist ja auch als nächstes wieder dran mit dem Song.
0: Ja, ich wünsche mir jetzt Jan Philipp Zimny. Mein Kleiderschrank gleicht einer Waffenkammer.
2: Oh, das ist auch ein guter Song. Ja.
0: Der hat auch Songs, ja.
1: Oha, ja dann.
0: Der kann viel, der Mann ist sehr vielseitig. Soll ich mal machen?
2: Mach das mal.
0: Okay. Dann mache ich jetzt.
2: Und los.

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1: Jetzt stellen wir Radio am Nachmittag in Rüstung.
2: In Rüstung.
1: Gut, ich lasse sie einfach im Hintergrund weiterlaufen. Das war Jan-Philipp Zimny mit mein Kleiderschrank gleicht einer Waffenkammer. Und ich möchte sehr empfehlen...
2: diesen Mittelalter-Sound.
1: Guckt euch das Video nochmal an, weil das Video ist auch nochmal ganz genauso geil. Das hat er mit so Solarleuten gemacht, ne?
2: Ja, also an sich alles Freiwillige, die halt eh so eine Kleidung zu Hause haben, ja, weil sie halt gerne LARPen, also Live-Action-Roleplay machen. Und
1: ich finde, alle Menschen, die sollten auf der Welt so laufen, wie sie in diesem Video alle laufen.
2: Ja, sie laufen da sehr spezifisch.
1: Genau. Das nehme ich jetzt, das könnt ihr euch jetzt einfach mal angucken. Schaut einfach mal rein im Internet.
2: Und schreibt euch dann in unsere Gruppe, ja, Kompetenzteam, ja, Nachtunterhaltung. Meine Meinung.
1: Ja, genau. Mein Kleiderschrank gleicht einer Waffenkammer. Ein Flip Zimny. Oh, da ist im Hintergrund ein Helikopter.
2: Ich kann ihn sehen. Man hört so sehr, dass du von hier bist, seit ich wieder in Rostock bin.
1: Ah,
2: ich bin eigentlich in einem anderen Bundesland, das viel weiter weg ist.
1: Da gibt es keine Hubschrauber.
2: Nee, aber du hast gerade wieder gesagt, Helikopter.
1: Helikopter.
2: Yeah. Und seit ich halt wieder in Rostock bin, ja, halt nicht so mit diesem so.
1: Ein Träger.
2: Das ist halt wirklich auch so ein Rostock-Ding. Also ich komme gebürtig aus Lübeck und da ist das zum Beispiel nicht so doll. Das ist wirklich so
3: vorpommersch. Helikopter.
1: Würde sich Lübeck als ländlich sehen?
2: Nö.
1: Weil Lübeck ist ja dann doch, weiß ich nicht.
2: Lübeck ist schon eine Großstadt auch mit 200.000 Einwohnern.
1: Ja, sind wir auch. Nee, darauf wollte ich nicht hinaus, aber Rostock drumherum ist ja doch recht ländlich. Da ist nicht mehr so viel los.
2: Ja.
1: Und wenn ich jetzt zum Beispiel so, weiß ich nicht, Kiel oder so da hochgehe, also Schleswig-Holstein hat auch sehr viel Fläche. Also ich würde sagen, bei Lübeck habe ich mir so eine kleine Delle im Kopf. Wenn ich mir so die Küste lang gehe, ist in Lübeck kurz so ein bisschen Stadt, weil das gehört für mich zu Hamburg. Nein, keine Ahnung, aber es ist so ein bisschen, weiß ich nicht, es fühlt sich für mich städtischer an, als es, glaube ich, ist, weil ich das Gefühl habe, da ist nicht so viel drumherum. Aber wahrscheinlich ist das einfach nur gelogen. Meine Karte ist falsch.
2: Bei Lübeck ist nicht viel drumherum. Hä?
1: Ist sehr schwer zu erklären. Das macht gar keinen Sinn.
2: Nee.
1: Machen wir jetzt auch einfach nicht weiter.
2: Okay.
1: Ich habe letztens im Botanischen Garten eine große Rasenfläche entdeckt, die es immer schon gab. Ich habe nur die Perspektive geändert und dachte so, hä, wieso ist denn da hinten so viel Rasen? Ja, ist einfach der gleiche Rasen. Sieht nur anders aus von der anderen Seite.

0: Ich glaube, ich bin da nicht so gut drin.
1: Das war okay. Mehr so Wiese mit so Gräsern. Also es war kein klassischer kurzer grüner Rasen, sondern es war diese Fläche, die da vom Eingang aus gesehen rechts ist.
0: Ja. Aber Perspektive macht da auch viel. Ne? Ja. Wie ist die Perspektive denn in Lübeck?
2: Auf was?
1: Auf den Rasen im Botanischen Garten.
2: Es gibt keinen Botanischen Garten in Lübeck.
0: Oh, das ist traurig.
2: Ja, deswegen bin ich in Rostock jetzt gerade.
1: Ja, nur deswegen.
2: Ich finde den Botanischen Garten wirklich richtig schön. Nicht nur, wenn die Kirschblüten da sind, sondern ja, eigentlich nehme ich mir immer vor, öfter da zu sein. Ich komme jetzt gerade aus Reutershagen. Ja, genau. Ich kam gerade aus der Kunsthalle und dann dachte ich wieder so, ich habe mir eigentlich vorgenommen, öfters in den Botanischen Garten zu gehen und habe es schon wieder nicht gemacht.
1: Der verändert sich ja auch ständig mit den Jahreszeiten, ist voll schön.
2: Ich weiß noch, vor 2 Jahren habe ich meine Familie eingeladen und dann war da zufällig so eine Pilzausstellung. Ja. Wir haben dafür Eintritt bezahlt.
0: Oh, die ist bald wieder.
2: Ja, und also das hat gefetzt. Meine Familie fand das total scheiße und wollten auch schnell wieder weg. Aber ich habe da das beste Leben gelebt. Das war wirklich, ich fand's cool. Es war auch richtig voll.
1: Ja, Pilzausstellung ist immer ein gutes Event. Da sind wir eigentlich auch meistens.
0: Ja.
1: Ist dieses Jahr am 26. und 27. September.
0: Das weißt du schon? Ja.
1: Also in 3 Wochen.
0: Tatsächlich, in 3 Wochen ist Pilzausstellung. Da sammeln die vor allen Dingen auch alles relativ frisch, die 1, 2, 3, 4, 5 Tage davor.
1: 2 Tage davor.
0: Also es ist wahnsinnig aufwendig, all diese Pilze zusammenzukriegen. Da hat uns mal einer erzählt, der da so ein bisschen aktiver am Sammeln ist.
2: Es gibt doch da auch so eine Pilzsprechstunde, wo du die so hinbringen kannst.
1: Ja, und dann aber die gibt es auch so außerhalb der Pilzausstellung. Da kann man auch jedem Wochenende hingehen.
2: Cooles Angebot.
1: Ja, voll.
0: Und vor allen Dingen haben die immer so kleine Schildchen und dann steht immer, ich glaube die Farbe war das, ne, ob der giftig ist oder nicht. Und dann sind da so 3 Pilze und die sehen halt alle gleich drei gleich aus und dann ist, den kannst du essen, der ist total beliebt, daneben dann so, ja, der bringt dich um, wenn du ihn auch nur anguckst. Und ich immer so denke, warum?
1: Ja.
2: Einfach pauschal nur die Champignons aus dem Supermarkt essen und gut ist.
0: Vor allen Dingen, das haben ja alles mal Leute ausprobiert. Das ist ja historisches Wissen mit einer enormen Mortalitätsrate, die da irgendwie entstanden ist. Für. Den essen wir wohl nicht mehr, ne? Nee. Frank ist weg. So. Ja, aber das könnt ihr machen. Botanischer Garten ist auch schön. Ja, kann man machen. Sollen wir dich mal einladen? Sollen wir dich mal einladen zum freien Eintritt in den Botanischen Garten?
2: Wieso freien Eintritt?
0: Damit du einfach
1: mal, weil es ja normalerweise nichts kostet.
0: Sonst gehst du einfach nur rein. Es kostet ja nur an dem Pilzausstellungstag. Ja. Was? Wusstest du das nicht?
2: Doch, das wusste ich.
0: Okay, deswegen sollen wir dich mal einladen zum freien Eintritt im Botanischen Garten, damit du hingehst.
2: Ach so.
0: Sollen wir einen Termin machen? Darauf wollte ich gerade hinaus.
2: Ja, lass machen. Ich bin im November wieder da. Da ist wahrscheinlich da richtig trostlos.
1: Auch gerade im November sind ja oft viele Pflanzen nochmal sehr schön bunt, finde ich. Das ist mir letztes Jahr total aufgefallen. Da dachte ich so, wow, November ist eigentlich ja schon voll mental für mich so der Wintermonat. Und dann ist mir aber so viel Farbenpracht draußen auch begegnet, mit Gelb-Orange-Rottönen, dass ich dachte, krass, das ist ja eigentlich noch voll.
2: Das ist diese Achtsamkeit, von der man immer spricht.
1: Ja, ich habe richtig Wald gebadet in der City.
2: Ja, ich weiß schon meinen nächsten Musikwunsch gerade. Wo du gerade Waldbaden sagst.
0: Oh, Waldbrand von Nina Chuba?
2: Was?
0: Nee, okay.
2: Der neue Titel von mit Icky Mel, Waldbaden.
0: Den kenne ich noch nicht.
1: Habe ich auch noch nicht
2: Der
1: gehört.
2: Ist relativ neu. Ich glaube, das ist sogar ihr aktuellster Titel. Eigentlich wollte ich mir was anderes wünschen, aber ich glaube, ich finde den viel besser.
1: Da muss es der wohl sein.
2: Aber eigentlich ist doch jetzt Mette dran mit Wünschen.
1: Ach, wir können auch mal die Reihenfolge tauschen. Wir sind ja ganz frei.
2: Ist schon wieder Musikzeit oder warten wir noch?
0: Doch, wenn du den jetzt hören willst, dann machen wir jetzt einfach
2: der
0: an.
2: Der ist auch nicht so lang.
1: Na dann. Einmal fix.
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0: Das ist auch musikalische Kontraste hier.
1: Genauso habe ich mich nämlich im November gefühlt, als ich die ganzen hübschen bunten Farben gesehen habe draußen.
2: Ja, da hast das du diesen Song, als obwohl er noch nicht existierte, ja. Hast du ihn...
1: Ich habe den da schon gehört, im Kopf einfach
2: Haus
1: nur.
2: Haus auf dem Goa-Floor.
1: Ja.
2: Simsalabim.
1: Simsalabim. Ich im Botanischen Garten.
2: Ja, was bellt und kann zaubern, Leute.
1: Na?
2: Ein Labrakadabrador.
0: Dafür sind wir on air gegangen, nicht vergessen.
1: Das war nicht schön.
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1: wahrscheinlich einzigartig.
0: Nachmittagstermin.
2: Wäre das jetzt so ein Online-Portal, würde da stehen, seltener Fund. Bei Airbnb oder so.
1: Ja. Ja. Ich lese gerade wieder mehr, im Sinne von, ich habe das Jahr über immer mal ein Buch dann gelesen und in der Zeit viel gelesen und dann hatte ich aber oft so zwischen den Büchern so Pause.
2: Kenne ich.
1: Kennt ihr das? Ja, wenn man nicht weiß, was man als nächstes anfangen soll oder zumindest sich gerade nicht aufraffen kann, das nächste Buch anzufangen. Und dann hatte ich jetzt oft dazwischen so Wochen, wo ich dann irgendwie gar nicht gelesen habe.
0: Ich kenne das, ich habe die Phase seit 20 Jahren. Das ist wirklich schlimm. Ja.
1: Soll ich dir mal ein Buch empfehlen, neues?
0: Nee.
1: Na, jedenfalls habe ich das jetzt gerade nicht mehr, weil ich habe angefangen, eine Buchreihe zu lesen. Und bei Buchreihen ist ja das Schöne, dass man auf jeden Fall als nächstes einfach den nächsten Band liest.
2: Da hattest du nicht diese Überforderung, oh, ich muss jetzt wieder in diese nächste Welt reingehen.
1: Nee, genau, sondern man kann einfach in der Geschichte bleiben und da dann nahtlos zum nächsten Buch übergehen. Und zwar mit der Dungeon Crawler Karl-Reihe, falls die hier jemand kennt.
2: Nein.
1: Das ist in Ordnung. Sie ist... auch sehr, also sie hat gerade, glaube ich, sie erfreut sich großer Beliebtheit allgemein in der Popkultur, aber sie ist gleichzeitig sehr spezifisch. Es ist so eine Science-Fiction-Halbwegs-Reihe.
2: Auf BookTok?
1: Ja, ich glaube, bestimmt. Also ich bin nicht auf BookTok, aber ich glaube, dass, also ich habe, obwohl ich wenig Büchermedien konsumiere, habe ich viel über Dungeon Crawler Karl gesehen, was sicherlich auch dem Algorithmus geschuldet ist, aber ich hatte das Gefühl, es ist recht präsent. So im Vergleich zu dem, was ich sonst so mitkriege. Aber es mag auch Bias sein, weil ich halt das Buch kenne. Und da geht es darum, dass Aliens unsere Erde in ein echtes Videospiel verwandeln. Also es ist halt kein Videospiel, sondern du bist wirklich als Mensch dann da drin und musst gegen Monster kämpfen und so. Und unser Hauptprotagonist Karl und seine Katze Princess Donut sind dabei.
0: Princess Donut.
1: Ja. Und dann kämpfen sie sich da so durch die Level und so. Und es gibt auch drumherum noch viel Lore. Also diese Aliens sind nicht nur irgendwie eine Rasse, eine Spezies, sondern es gibt da draußen, und wir als Menschheit wissen das natürlich nicht, weil wir technologisch noch nicht so weit sind, aber es gibt da draußen dann ganz viele verschiedene Alien-Spezies, die in verschiedenen Galaxien und so leben.
2: Also zum Beispiel wäre auch denkbar Dinos aus dem All?
1: Dinos aus dem All wären da total denkbar auf jeden Fall. Und das macht mir gerade sehr viel Spaß, die zu lesen. Es soll wohl mal 10 Bände geben. Bis jetzt sind 8 veröffentlicht, die ersten 2 auf Deutsch. Und die anderen werden aber glücklicherweise auch schon direkt importiert. Also die englischen weiteren Teile sind noch nicht mal alle irgendwie von dem deutschen Verlag rausgegeben, sondern die sind dann wirklich von Penguin oder so, dass man das Buch dann zu einem, ja gut, Hardcover ist eigentlich ein fairer, für ein Hardcover war es ein fairer Preis, aber...
2: Das tut
1: genau.
2: immer weh.
1: Das tut immer weh.
0: So ein Hardcover tut immer weh.
1: Ja, egal, auch wie man es benutzt.
2: Irgendwo raufhaut, ja.
1: Ja. Ja, jedenfalls macht mir das gerade sehr viel Spaß. Ich bin jetzt bald bei Band 4, das heißt die Hälfte
2: also
1: von den 8
2: veröffentlichten. Also du liest nicht auf Deutsch?
1: Nee.
0: Na.
1: Ich habe den zweiten aus Versehen auf Deutsch gelesen.
2: Aus weil Versehen?
1: Das, ja, wirklich aus Versehen, weil den ersten hatte ich mit Absicht mir auf Englisch geholt. Und der zweite... Also beziehungsweise auch wahrscheinlich die weiteren Bände auch, die sind nicht im Cover und im Titel verändert in der deutschen Übersetzung.
2: Ah.
1: Also das ist dann trotzdem
2: nicht so ein
1: der englische Titel.
2: Deutscher Ersatztitel.
1: Nee, genau. Also zumindest bisher nicht. Ist das der gleiche englische Titel und auch das gleiche Coverdesign. Und deswegen dachte ich einfach, ja, perfekt, sieht quasi vom Style her aus genau wie das erste. Klingt auch englisch vom Titel her. Muss wohl dann auch irgendwie das richtige Buch sein. Und dann habe ich erst beim Lesen, also beim ersten Aufschlagen.
2: So nach 100 Seiten.
1: Ja, nach 100 Seiten. Das war ja gar kein Englisch. Habe ich dann gemerkt, dass es Deutsch ist.
2: Das
1: und dann
2: mir,
1: bin ich zum dritten wieder auf Englisch geswitcht.
2: Das ist mir auch passiert. Und zwar bei dem Buch, was eigentlich auf Deutsch geschrieben wurde, von Jenny Erpenberg, Kairos.
1: Mhm.
2: Also ein wie ich sagen muss, fürchterliches Buch. Also es hat mir gar nicht gefallen.
1: Schade.
2: Und es war gut, dass ich die Distanz mental dazu hatte, weil es auf Englisch war. Aber ich finde den Inhalt, ich gehöre zu den vielen KritikerInnen. Ich glaube, das ist wirklich ein Buch, das man für alte weiße Männer geschrieben hat.
1: Oh, ja, da bist du nicht die Zielgruppe.
2: Nee.
1: Also, behaupte ich jetzt mal. So rein optisch.
2: Ja, jetzt danke, jetzt hast du unseren HörerInnen schon einen Tipp gegeben, wie ich aussehe. Hallo?
1: Also, ich
2: treffe regelmäßig bei so verschiedenen Veranstaltungen, wo sich Loro auch engagiert, bei so Projekten, so zum Beispiel Zusammen bewegen war ich irgendwie mal so vor ein paar Monaten und dann war da jemand, du bist doch die, bist du Lisa, oh mein Gott, du bist Lisa, du bist doch die ich jeden Tag in diesem Trailer höre und ich wusste gar nicht mehr, dass der überhaupt noch läuft hier auf Loro.
0: Die Sachen laufen hier immer lange, das darf man nie vergessen.
2: Ich habe schon längst vor Monaten einmal gesagt, Leute, das können wir nicht mehr laufen lassen. Aber dann ist man so eine Legende und dann meinte der so, ich habe mir dich ganz anders Legend vorgestellt.
0: Ja, du, wie war das? Lerne nie deine Stars kennen?
1: Never meet your heroes.
0: Ja, genau.
1: Ja.
2: Ich weiß nicht, ob ich ein Hero bin, nur weil ich einen Trailer hier gesprochen habe.
0: Also, ich weiß ja so. Ja, also ist jetzt auch ein bisschen also hochgesagt. Halt, ich weiß gar nicht, ob ich ein Held bin, nur weil ich diesen Trailer eingesprochen habe. Ich würde schon sagen, ein bisschen.
2: Naja, also theoretisch kann das halt hier jeder machen, einfach so zur Musikredaktion gehen und sagen, ja, flick mal ein und die machen das halt.
0: Ich spreche immer nur Straßenbahn, naja, so ist es.
2: Oh, weißt du, ich hätte das so gerne gemacht, wäre ich da schon bei Loro gewesen. Ich hätte mich mit dir gebettelt in einem Kettenhemd.
0: Für den Kontext, Leute da draußen, der Kollege, der euch zur Corona-Restzeit gesagt hat, ihr habt die Maske in der SRG aufzusetzen. Das war ich.
2: Ja, jetzt Shitstorm aber an live@loro.de.
0: Das hört keiner raus, aber ja, das war auch schön.
1: Und die andere Variante war auch jemand von Loro. Es gibt ja auch eine weibliche Stimme. Liebe Gäste, wir freuen uns doch wieder auf Ihr Lächeln. Bis dahin bitten wir Sie jedoch, Ihren Mund- und Nasenschutz zu tragen.
2: Da war ich auch noch nicht bei Loro, aber
1: das
2: ich fand
1: hat sich komplett eingebrannt bei mir.
2: Ich fand die Betonung so seltsam, deswegen hat es sich bei mir auch so eingebrannt und du hast sie gerade sehr gut nachgemacht.
1: Danke.
2: Ja, wir freuen uns auch wieder auf Ihr Lächeln.
1: Ja.
0: Naja. Aber die Zeiten sind vorbei, jetzt wird wieder schön in der Bahn in den Nacken gehustet, gar kein Problem.
2: Außerdem möchte ich sagen, ich habe noch nie eine Person in der Straßenbahn wirklich lächeln sehen.
1: Nee, oder das stimmt.
2: Also achtet doch mal drauf.
0: Oh, stell dir mal vor, du steckst in so eine Bahn und alle sind so glücklich und lächeln.
1: Das wäre ganz sofort, komisch. Ja, wo ist das Gasleck?
0: Was ist hier drin? Ja, naja, ne? Vielleicht fahren wir sowieso Bus und nicht Bahn.
1: Richtig, wir haben noch diese Woche die Gelegenheit, also die kommende Woche, den Schienenersatzverkehr zu nutzen.
0: Falls ihr richtig Bock habt, mal mit dem Bus da lang zu fahren, wo sonst die Straßenbahn lang fährt, noch geht's. Deswegen die Leitungen hängen langsam. Muss mal drauf achten jetzt die Tage, sind jetzt oben diese schönen Drähte eingespannt und die leuchten noch so schön kupferfarben.
1: Ja.
0: Die sind noch neu, die kommt so von so einer Rolle. Ich habe das so ein bisschen beobachtet möglicherweise, so, das war so satisfying, wenn so diese schöne neue... Naja, lassen wir das.
2: Was ich an dem Spektakel toll finde, ist halt jedes Mal so dieser Transport der Straßenbahn auf dem LKW. Also ich gehe manchmal abends wirklich zum Hafen, um mir das anzugucken. Also wenn die dann da so lang fahren.
0: Ja, ich hatte einen vor mir fahren mal. Das war ganz, ganz spannend, ja. In so einer Straßenbahn am Auto herfahren, das ist schon cool. Irgendwann so gegen 20 Uhr fahren die. Ja.
1: Und dann überholen, ich bin schneller.
0: Aber ist bald vorbei. Aber wenn man mal guckt, mal beobachtet, was die da für eine Arbeit machen, ne? Meine Fresse. Also das ist ein Job. Ja. Da über mehrere Wochen neue Schienen rausreißen, neue reinruppen, trotz Maschinen.
1: Das bei jedem Wetter.
0: Bei Wind und Wetter, genau. Vor allem bei der bollernden Hitze jetzt im Sommer standen die ja genauso da rum. Also Wahnsinnsjob, Wahnsinnsleistung. Und von mir aus sollen sie da ein paar Wochen länger brauchen. Das ist ja völlig egal.
2: Und parallel laufen ja noch andere Schienenarbeiten irgendwie, also immer mal wieder sind ja so, wenn, also keine Ahnung, es riecht immer mal so nach Wunderkerze in der KTV und dann
0: wird mir geschweißt, ja.
2: Dann komme ich auf die Doberaner Straße und dann checke ich so, okay, hier fliegen wieder Funken von den Schienen. Ich weiß gar nicht genau, was sie da machen, aber
0: schweißen. Also letztes Mal, als ich mit dem Auto da lang bin, musste ich so, die haben so kleine Schutzkabinen aufgebaut, weil du darfst ja in das Schweißlicht nicht gucken und da laufen ja überall Passanten rum. Das heißt, grundsätzlich wäre es gut, wenn du irgendwie dafür sorgst, dass nur du das siehst als der Schweiß. Das heißt, sie haben so um sich herum so eine kleine Metallmauer einmal drumherum. Sie sitzen also so einem kleinen Ding halt. Und die sind auch noch von außen, damit du da nicht irgendwie gegenfährst und sie siehst noch so leuchtend mit so einer Reflektorfolie. Und ich kam nämlich mit dem Auto hier hoch auf den Doberaner Platz und denkst so, hä? Dann waren sie genau in dieser Kurve, in dieser weichen Abbiegung, zwei Leute so fett. Und ich dachte, darf ich da jetzt mit dem Auto durchfahren? Also nicht durch, weil so links vorbei war komisch, rechts vorbei war komisch. Die saßen einfach so da. Und dann bin ich da wohl einfach mal so vorbeigefahren, so mit Abstand.
2: Das ist halt das Phänomen rechtsfreier, also verkehrsrechtsfreier Raum, Doberaner Platz, wirklich. Ja. Wie fahre ich da bitte mit dem Fahrrad korrekt rüber? Frage ich mich seit Jahren.
1: Absteigen, schieben.
2: Nee.
0: Wenn die Polizei da steht, mitten auf dem Dobi und sich nur um sich einen Döner zu holen, dann ist sowieso egal. Ja, aber es stimmt schon, ne? Es ist ein bisschen Freestyle.
2: Einfach Teich wieder in der Mitte anlegen oder so.
0: Da war mal ein Klo in der Mitte. Da konntest du runtergehen am Doberaner Platz im Klohäuschen und im Keller, also unter der Erde, war eine Toilette.
1: Echt?
0: Was? Ja, könnt ihr euch alte Doberaner Platzfotos angucken? Da ist so ein Häuschen drauf. Kennt ihr nicht,
1: spannend,
0: ne?
1: Nee. Kennen wir nicht.
0: Ja, ich würde ja behaupten, ich war dabei, aber das stimmt einfach auch nicht. Ah, Doberaner Platz, Rostock, alt.
1: Kreativ.
0: Bild, aber das ist tatsächlich, guck mal, hier ist das Häuschen.
2: Ich war da nicht, das Mikro
0: hier ist das Häuschen.
2: Oh, da war es ja mal richtig schick.
0: Da war, der Doberaner Platz war mal ganz furchtbar hässlich, weil das war mal früher eine Hauptverkehrsachse. Da sind nur alle Autos durchgefahren, die in die Stadt wollten. Und ja,
1: mit
0: das
1: gar
0: ist
1: nicht
0: das
1: so
0: Häuschen.
1: Viel Aufenthaltsqualität wie jetzt.
0: Nee, das ist eigentlich schon in Ordnung, ne?
2: Ja. Sieht aus wie so eine Schlumpfhütte. Gleich kommt Papa Schlumpf raus und nimmt dir einen Euro für die Toilette ab.
0: Ich glaube, damals war es noch, weiß ich nicht, eine Mark, eine Reichsmark oder so. Sicherlich, ja. Naja, das war dann mal irgendwann so hauptstraßenmäßig und dann hat man ja vor 20 Jahren, lehne ich mir jetzt ein bisschen aus dem Fenster, aber so ungefähr, hat man diesen Platz ja neu gestaltet und seitdem ist er ja auch erst nicht mehr befahrbar.
1: Also er ist schon befahrbar, wie man merkt teilweise.
0: Ja, manche sind der Meinung, er ist immer noch befahrbar und die denken sich dann, naja, wenn ich jetzt sehr schnell fahre, dann ist es ja auch schnell vorbei und dann ballern die volle Lotte drüber.
1: Ja, wenn ich schnell fahre, ist es schnell vorbei.
0: Ja, aber ich verstehe die Logik da mal nicht. Gefühlt geben sie dafür extra Gas und das ist ja das Dümmste, was du machen kannst, aber naja, gut.
2: Du meinst diese rasanten Rowdies mit den Wochenmarktautos?
0: Stimmt.
1: Ja, das ist wirklich immer, also wenn die das machen,
0: jede
1: hui.
0: Woche stehen sie mit ihrem Fahrzeug im Weg.
1: Ich hab da Angst.
0: Räumen sie ins Gemüse ein und fahren sie weg. Oder ich zeig sie an. Ich weiß nicht, wie oft die solche Gespräche, bestimmt ab und zu mal.
2: Es gibt immer so ein paar Wirre, die dann rumlaufen und dann irgendwie so eine offizielle Lücke entdecken oder so.
0: Ich habe gestern ein Foto gesehen von dem Bereich der Brauerei. Das war auch ganz spannend. So die alten, so 1800 irgendwas, war gemalt zwar, aber so sehr originalgetreu quasi nachgemalt. Da konnte man richtig sehen, wie die Gebäude damals aussahen, wie groß vor allen Dingen, ja, da wo der Lidl jetzt drin ist, die alte, die Brennerei, die weiß nicht. Die Körfabrik? Nein. Gegenüber vom PWH. Komm gerade nicht drauf, ist egal. Das Gebäude gegenüber vom PWH, wo der Lidl drin ist, mit dem Schornstein. Oh. Da war auch nochmal ein Riesenbau eigentlich früher hinter als Lager. Also es war schon ganz interessant, mal zu sehen, was sich da mittlerweile alles verändert hat. Jetzt stehen wir da und gucken.
1: Ja.
0: Musik!
1: Ich bin ja dran.
0: Mit?
1: Ich wünsche mir Rote Funken von Tränen, der neue Song von der Band von Gwendolyn und Steffen Israel.
2: War der nicht
1: Kraftklub.
2: Auch bei uns in der Loro-Rotation irgendwie? Habe ich, glaube ich, letztes Mal gespielt.
1: Das kann sein.
0: Wir hören mal.
1: Ich wünsche mir den ganz unabhängig davon.

0: Da haben wir uns wohl gerade draußen über Dinge unterhalten mit anderen Menschen. Das
1: die
0: ist
1: hier auch Sendung machen. Und in einer halben Stunde wird enthüllt, wer es war.
0: Genau.
2: Wer es war, wer es sein wird und was dann passiert.
1: Ja, dann gibt's Literatur.
0: Dann gibt's Literatur.
2: Ah, jetzt hast du gespoilert.
1: Ja, aber wer von den Literaturleuten?
0: Ach, niemand so weiß, wer die Literatursendung macht auf Loro.
1: Das machen ja schon einige mehr,
0: ja,
1: ne?
0: Das ist schon richtig. Das ist schon okay.
1: Haben wir endlich das Gesicht des Booksters gesehen? Who knows?
0: Ich weiß, wie der aussieht.
2: Ja, ich auch. Hä, ist der nicht immer abgebildet mit Foto?
1: Ja. Ja. Aber bei so Online-Leuten, die so einen Blog machen, die machen doch häufig so ein Mysterium daraus, wer sie sind. Aber bei ihm ist ja auch sein echter Name bekannt.
0: Ich glaube, er war sogar zuletzt in dem Viro-Magazin, wenn ich mich nicht
2: ganz
0: erinnere.
1: Da war ich auch schon drin. Ich war hier, die Radiostimme der Stadt war der Titel dieses Artikels.
0: Ach so.
2: Echt? Oh, guck,
0: und du
2: Lisa.
0: Bist hier. Oh,
2: wie war das mit Bin ich schon ein Held, nur weil ich den Trailer gesprochen
1: ja,
2: habe?
1: Ich werd bei Demos erkannt und gesagt, oh mein Gott, bist du Lisa?
2: Oh mein Gott, ich habe immer davon geträumt, dich zu treffen.
1: Du siehst ganz anders aus. Ich weiß immer noch nicht, ob es eine Beleidigung war.
2: Ja, man hat ja auch manchmal so komische Vorstellungen.
1: Ja, er hatte
2: irgendwie
1: schon so Fantasien und dann wurden die enttäuscht.
2: Ich habe neulich Feedback bekommen, dass ich genauso aussehe, wie sich das jemand vorgestellt hat. Da dachte ich auch.
1: Ich weiß auch nicht,
2: okay,
1: ob das eine Beleidigung ist.
0: Einfach lassen.
2: Einfach. Wie wäre es, wenn du dir nicht vorstellst?
0: Gut siehst du aus. Das ist einfach so.
2: So nämlich. Danke.
1: Wir sind irgendwelche hier. Stimmen im Äther und uns gibt es gar nicht. Nach der Sendung verpuffen wir.
0: Puh, Science. Nein, das ist nicht mehr Science. Das ist
1: Magic.
0: Ja, ihr seid bei dem großen Sternradio, nein, Quatsch, ihr seid beim Sternradio am Nachmittag, ein kleines Sonderformat hier auf Loro, das nicht auf der Webseite angekündigt wurde.
2: Aber natürlich hinterher eingepflegt wird.
0: Genau, weil Pure Underground.
2: Ja. Aber auf media.loro.de könnt ihr natürlich jederzeit dann unsere Sendung nachhören. Und mit jederzeit meine ich eine Woche lang.
0: Danach müssen wir rausmachen.
1: Weil
0: Musik,
1: GEMA.
0: Weißt du? Ja, und jetzt? Sag mal, wir haben noch eine halbe Stunde. Die müssen wir noch rumkriegen.
2: Also ich weiß, dass du ja noch Themen dir auch frisch aufgeschrieben hast im Pad. Das ist da so mit Gelb hinterlegt. Da
0: ja, warte mal, ich guck mal hier.
1: Heute Morgen?
0: Mein Laptop ist abgebrannt. Aber das ist dein Spanner.
1: Oh, nee. Sag mal jetzt.
0: Nein, es ist okay. Also, ich habe ein relativ modernes Notebook, was auch gar nicht so wenig Geld gekostet hat und mich in sämtlichen Belangen oder in vielen Belangen schon enttäuscht hat. Zum Beispiel, dass der Akku nicht lange hält und dass manchmal Sachen nicht funktionieren, dass ein Lüfter ausgefallen ist. Und letztens habe ich ihn hier aufgeklappt in dem Radiosender und der Radiosender, also Loro, wir haben ja hier schon so Erfahrung mit Dingen, die
1: mit brennen.
0: Das war jetzt nicht das erste Mal. Und dann klappte ich meinen Laptop auf, mein Notebook. Achtung, ich mache jetzt neue Ängste bei euch, die ihr vorher nicht hattet. Und dann leuchtete da im Bildschirm ganz doll ein so ein Flämmchen und dann fing er an zu rauchen. Und dann hörte es aber auch nicht auf. Manchmal würde man ja sagen, gut, Bauteil durchgebrannt, Ruhe. Nein, der hat einfach weitergemacht. Und ich dachte, scheiße. Dann habe ich das Ding erstmal in die Küche geschmissen, habe einer Redakteurin,
2: weil
0: die da gerade rumsteht, gesagt,
2: dann die Küche.
0: Schon mit dem Feuerlöscher in der Hand, habe der Redakteurin, die da saß, gesagt, wenn es zu doll wird, löschen. Bin dann in die Technik gerannt, habe natürlich einen Schraubenzieher geholt und habe dann mit einem Schraubenzieher schnell den Laptop hinten
1: Aber du bist halt auch die günstigste Person, der es passieren könnte, dass hier ein Laptop brennt.
0: Ja, trotzdem ist mir scheißegal. Also gar nicht geil. So, und dann habe ich den halt so aufgemacht und dann hatte ich die Schrauben schon raus, aber ich habe diese Klappe nicht aufgehebelt gekriegt. Und dann habe ich da so mit aller Gewalt irgendwie das Ding versucht hochzuheben mit irgendwas, was ich hatte. Und dann habe ich den Akku gezogen und dann war Ruhe im Karton. Ja, also New Fears Unlocked auf jeden Fall bei mir. Aber die Festplatte hat es geschafft. Der sieht jetzt auch nicht scheiße aus. Der sieht auch aus wie vorher, aber es hat so im Display quasi zwischen der Glasscheibe, so ein Touch-Display mit einer relativ fetten auch Glasscheibe, also zumindest fühlt sich glasig an. Alu-Rückseite hat es da irgendwie gut drin irgendwas gemacht. Ja, und das jetzt habe ich meinen alten Laptop, wo ich die Festplatte einfach reingesteckt habe. Linux sei Dank, fährt einfach hoch und ich arbeite einfach weiter, das ist mir egal, aber ja. Fragen, bitte. Ja,
2: ja, ich habe eine Frage und zwar, was ist denn eigentlich der Unterschied zwischen einem Laptop und einem Notebook?
0: Das ist das Gleiche für mich.
2: Und warum hast du dann
1: ich
2: die Wörter
1: Ich dachte immer, so ein Notebook wäre, also so wie mein Vater das immer verwendet hat, dass das Notebook so was Offizielleres, Größeres ist. So.
2: Echt? Für mich, in meinem Kopf ist das Notebook eher was Kleineres.
1: Spannend.
2: Ja. Gibt es einen Unterschied?
0: Also für mich ist es synonym.
1: Und sie ist wieder am Handy.
2: Och Mann, nur weil ich halt keinen Laptop dabei habe, auf dem ich jetzt professionell gucken könnte.
0: Also für mich ist das sowieso, ich bin Baujahr 93, für mich ist das immer nur ein Rechner.
1: Ja, das, aber letztens habe ich irgendwie gehört, da hat so jemand, der nicht Gen Z war, so wie ich, sondern halt Generation Alpha, hat gesagt, so Rechner ist so ein Boomer-Wort.
0: Ich weiß, deswegen.
1: Warum sagst du das?
0: Weil es geil klingt.
2: Also heute gibt es technisch keinen Unterschied mehr, die Begriffe werden synonym verwendet, aber historisch gesehen ist der Begriff Laptop übersetzt ja Schoßrechner und war schwerer, größer und als kompletter Ersatz für einen Stand-PC gedacht. Notebook wiederum als Notizbuch war die leichtere, kleinere und oft etwas schwächere Variante für unterwegs.
1: Oh Mette, du hattest recht.
2: Ich hatte recht.
0: Sagt die KI.
2: Aus Versehen. Ja, sagen YouTube und Chip 1. Chip.
0: Quellenangabe, immer wichtig. Quelle YouTube. Ja, also es gab ja früher auch noch Netbooks. Falls ihr die noch kennt.
1: Was ist das?
0: Das waren so ganz kleine Notebooks, die quasi sehr leicht waren. Die hatten dann nur so ein, für die Fachleute, so ein Atomprozessor, also so ein Mini-Ding. Und kaum Arbeitsspeicher, aber sie reichten, um eine Präsentation zu starten. Und das war damals schon das, was sie machen sollten.
1: Und damit hast du dann deine PowerPoints gehalten?
0: Ich hatte längere Zeit ein Netbook tatsächlich, ja. Da habe ich auch eine Präsentation gehalten, nämlich über den Mond in der Schule damals.
1: Wie süß.
2: Den Mond.
0: Ja.
2: Der Mond. Unendliche Weiten.
0: Da waren letztens mal wieder Leute der Nähe.
2: Leute. Ja, der hat sich sogar einmal vor die Sonne geschoben neulich.
0: Stimmt.
1: Das war ja völlig unspektakulär.
0: Naja, 10% ist halt nicht viel, ne? Also wenn noch übrig ist, weil deine Augen gewöhnt sich ja dran. Also wenn noch 10% übrig sind, ist es immer noch relativ hell.
1: Aber ja, so also die Stimmung war ein bisschen creepy. Ich war am Strand, aber ich hatte keine Brille.
0: Auch. Wo warst du?
1: Also ich und zwei andere Mitarbeiterinnen von Loro, eine war mit mir da und eine haben wir zufällig dort getroffen, waren in Warnemünde und zwar direkt, wenn man aus der S-Bahn steigt, den schnellsten Weg zum Strand geht und sich dann einfach direkt hinsetzt.
0: Okay. Wir waren
2: weiter hinten raus Richtung Dietrichshagen.
0: Das war so schön.
2: Ja.
1: Ihr hattet Brillen?
2: Wir hatten eine Brille, die wir unter vier Leuten halt immer hin und her gegeben haben.
0: Eine Brille, die ich vor allen Dingen noch wenige Stunden vorher durch die halbe Stadt fahrend bei einem Kumpel, der als edler Spender eine übrig hatte, zur Verfügung gestellt. Weil das war ja heiße Ware. Da hat es ja. Vor allen Dingen der Wertverfall von den Brillen, ne, der ist ja wirklich instant. Also der ist ja in wenigen Minuten ist diese Brille von, hast du noch eine? So hinzu, mach damit, was du möchtest, schmeiß sie einfach dort weg.
2: Ja, also, das stimmt.
0: Das fand ich interessant.
1: Nee, aufbewahren, dann bist du nächstes Mal der Dealer.
2: Aber man darf die nicht unendlich lange benutzen, die haben auch eine Haltbarkeit.
1: Echt?
2: Ich weiß aber nicht, wie lang die ist. Also aber bestimmt für die nächste Sonnenfinsternis 81 sollte man die von diesem Jahr nicht mehr nehmen.
1: Ich glaube, ich muss mir einfach Freunde suchen, die schweißen. So, dann kann ich einfach diese Brille nehmen.
0: Die Schweißerbrille?
1: Ja.
0: Ich weiß gar nicht, geht das?
1: Ja, das geht. Das haben die extra gesagt.
0: Okay.
2: Die haben das gesagt.
1: Die
2: da oben.
0: Stehst du da mit einer Schweißerbrille am Strand und guckst nach oben?
1: Also naja, ein Mensch von Loro, der hat das tatsächlich gemacht. Der schweißt aber auch viel in seiner Freizeit.
0: Okay, ich bin's nicht. Warte. Könntest du nachher auflösen?
1: Ich löse es nachher
0: an
1: auf. Ja. Ich mache mit dem zusammen Sendungen. Und wir sitzen manchmal einmal im Monat mit dem zusammen in einem Raum. Und essen kleine Snacks und reden über Dinge.
0: Das müsst ihr euch vorstellen, hier lernen wir uns immer kennen. Wenn wir uns einmal so zusammen im Raum sitzen, das ist eigentlich ein total sozialer Ort, an dem wir uns hier gerade aufhalten.
2: Ja, das stimmt.
1: Und ihr hört uns quasi dabei zu, wie wir uns kennenlernen.
2: In Klammern besser kennenlernen.
0: Ich hätte gedacht, du siehst anders aus, aber gut.
2: Wow.
0: Bin ich wieder dran mit Musikwunsch eigentlich?
1: Ich glaube ja,
2: du bist wieder am Start.
0: Was will ich denn? Komm, machen wir den hier. Der ist immer noch aktuell.
2: Aha.

0: dagegen hätte.
1: Fragen Sie Ihre Kinder, fragen Sie Ihre Töchter, fragen Sie im Freundes- und Bekanntenkreis herum. Alle bestätigen, dass das ein Problem ist, spätestens.

0: Also bis hier war es schön. Ich dachte, es wurde zensiert hier.
1: Das ist nur, weil ich von der Toilette zurückgekommen bin. Piu, piu, piu,
2: piu. Nee, tatsächlich ist hier gerade der Player ausgestiegen. Hallo. Gut, das war's. Wir haben einen Teil gehört von Lebe immer so, dass Friedrich Metz etwas dagegen hatte. Von Hinterköhn und Max Scharf. Der hat sich auch sehr beliebt gemacht die Tage wieder. Stichwort Nutznießer, das könnt ihr mal reinschmeißen. Dann habt ihr wieder ein paar schöne Originalzitate. Und
1: so. Aber nicht gendern. Frauen können gar nicht niesen, deswegen
2: die können, nicht
1: können
2: niesen.
1: Sie auch nicht Nutznießerin sein.
2: Ja, naja, ja, ich will das gar nicht weiter ausfahren. Wir haben auch tatsächlich in 22 Minuten die ersten Hochrechnungen.
1: Die von ihr der hier Wahl live in, bei Loro hört.
2: In Sachsen-Anhalt, das werden wir euch natürlich auch mitteilen. Hier live. Aber bis dahin versuchen wir uns noch ein bisschen wieder rauszubegeben in den alltäglichen Wahnsinn, der nicht politisch ist.
1: In die Natur.
2: Wir waren schon im Botanischen Garten, noch eine Runde spazieren.
1: In der Natur.
2: Wir haben schon Erdbeeren gekauft heute.
1: Wir haben mit unserer Kettlebell trainiert.
2: Unsere Kettlebell abgewaschen.
3: Weil sie so voll war und Schweiß war.
1: Staub gesaugt.
2: Ja.
3: Ich tatsächlich, ich muss euch jetzt was Peinliches beichten. Das habe ich jetzt seit anderthalb Stunden nicht gesagt. Oh. Aber ich habe ja erzählt, ich kam aus Reutters. Ja, danke. Hallo, ich bin Lisa und ich möchte was erzählen. Und zwar.
2: Also ich mache den Ton noch aus.
3: Oh. Ja, okay, jetzt wird's still. Also ich kam ja aus Reutershagen, aus der Kunsthalle und habe da auch meine Freundin dann ziemlich schnell verlassen müssen. Die ist noch geblieben zum Künstlertalk. Wir waren bei einer Finissage von der Heine-Ausstellung.
2: Für die Menschen da draußen, die so wie ich das Wort nicht ganz zuordnen können, was ist eine Finissage?
3: Die Ausstellung ist jetzt zu Ende und letztes Mal war noch der Typ da, der das gemacht hat.
2: An der Stelle also kein Veranstaltungstipp mehr.
3: Nee, genau, also ist jetzt weg. Aber Janosch könnt ihr da noch sehen. Auf jeden Fall waren wir dort und da war halt so ein Rundgang, da waren viel zu viele Leute, also mussten die eigentlich schreien und das war akustisch wirklich sehr anstrengend. Und naja, und dann musste ich halt richtig schnell los und um 14 Uhr konnte ich den Talk nicht mehr mitnehmen mit dem Künstler, das wäre bestimmt viel entspannter gewesen, da im Saal zu sitzen einfach, statt da so angeschrien zu werden über die Kunstwerke. weil ich nämlich davon ausging, wir hatten uns, als wir auf eurem Sofa saßen, auf 14 Uhr geeinigt. Also bin ich da um 20 vor wie so eine Irre auf mein Fahrrad gestiegen.
1: Oh nein.
3: Hab noch vorher mein Brötchen da vor der Kunsthalle stehend runtergewürgt.
1: Oh nein.
3: Und dachte so, jetzt, ich muss los Richtung Studio, sonst komme ich ja viel zu spät.
2: Das heißt,
3: da müsst ihr schon
2: hier
3: anfangen. Ja, ich saß hier und dachte so, wo seid ihr? Es ist eine Minute vor.
1: Oh nein.
3: So, warum seid ihr so gechillt? Und dann bin ich halt unten war hier irgendwie vom KTV-Verein fest, so auf der Wiese vor der Frieda. Und dann habe ich mein Fahrrad da abgestellt und dachte ich so, okay, dann gehe ich jetzt zu Fuß nochmal nach Hause. Dann habe ich wirklich die Wohnung nochmal geputzt und dann bin ich zu Fuß wieder hierher gekommen, um Zeit irgendwie totzuschlagen.
2: Das tut mir leid. Aber wir hatten, also, 14, wir hatten das mal vor und wir haben das dann
3: hinschieben
2: müssen.
3: Ja, und dann hat
2: unsere
3: Programmverantwortung geschrieben, nee, geht gar nicht, weil da irgendwas ist. Ich glaube Melodic
2: geguckt,
3: Flow oder
2: so. Aber da lief er heute auch gar nichts.
3: Ja, weil also, der das macht, gerade im Urlaub ist.
2: Okay, ja, also es hat halt überhaupt nicht funktioniert. Das tut mir ja leid für dich.
1: Ach man, hättest du eigentlich schon 2 Stunden alleine senden können vorher quasi.
2: Oh, du hättest schön 1,5 Stunden im Botanischen Garten sein können, das ist das.
1: Oh,
3: ja,
1: Mann.
3: Hätte ich.
1: Dann
3: hätte,
1: du hättest
3: hätte
1: den Talk noch mitnehmen können.
3: Ja, vor allem tat es mir so leid, dass ich sie dann da so habe alleine sitzen lassen bei diesem Talk mit den ganzen Leuten, die wirklich absolut nicht unsere Altersgruppe hatten.
2: Weil das ist auch immer spannend in der Kunsthalle zu schauen, also ja, ich würde jetzt das Thema dann, ne?
3: Ja.
2: Spannend, Kunsthalle.
3: Ja.
2: Das ist vom Altersdurchschnitt immer spannend zu sehen, wer da so rumläuft. Das sind nicht nur alte Leute, das ist einmal quer durch, je nach Thema natürlich, aber relativ quer durch die Gesellschaft. Also wir sind da auch nicht mehr immer die Jüngsten.
1: Schon, aber vielleicht ist das ja bei Führungen und Talks noch ein bisschen anders.
3: Bei Finissages ist das der Plural.
1: Wenn du älter wirst, kennst du das Wort auch.
2: Ich konnte es grob einordnen. Ich bin ehrlich, ich wollte nur, dass wir nochmal die Leute darüber aufklären, was das genau ist.
1: Ja, ja, du wusstest das, aber der Rest der Leute
2: natürlich
1: da draußen, die.
2: Ja, ja, ja. Die Janosch-Ausstellung wollte ich mir aber auch noch anschauen.
3: Ja, da waren ein paar Kinder anhalten unterwegs tatsächlich.
2: Wann ist denn die zu Ende?
1: Während wir im Urlaub sind.
2: Oh.
1: Deswegen. Und montags ist die Kunsthalle ja zu, das heißt Dienstag oder Mittwoch.
3: Ja, dann hopp.
1: Hopp, hopp. Hoppedi.
2: Hoppedi.
3: Montag oder Dienstag oder
1: Mittwoch
3: könnt ihr ja.
2: Okay, wird knapp. Wir sehen uns am Dienstag in der Kunsthalle. Wenn ihr schon mal wissen wolltet, wie wir aussehen, jetzt wird's stalky.
1: Dann kommt nicht.
2: Dann kommt nicht. Dann schreibt uns an live@loro.de, dann schicken wir euch ein Selfie zurück. Das machen wir nicht. Macht euch nichts vor. Ihr könnt teilen, so viel ihr wollt. bis ich das da ins Postfach reingekriegt habe, um es euch dann per Mail zukommen zu lassen. Das ist die Sendung vorbei, das wird ja auf jeden Fall. Naja, wie ist jetzt dein weiteres Vorgehen hier bei Loro? Du bist noch eine Woche da und dann bist du erst im November wieder zurück?
3: Ja.
2: Also die Stimme Rostocks?
3: Ja, die Radiostimme Rostocks ist gar nicht da, aber sie macht jetzt nächste Woche noch Dienstag Moderation, Weckruf und Mittwoch sogar Nachrichten, denn wir haben neue Buftis und da ist immer ein bisschen dünn besetzt in der Tagesredaktion, weil die ja noch nichts können.
2: Ja.
3: Das kriegen sie halt erst beigebracht.
2: Aber er wird ein guter Jahrgang, habe ich so ein Gefühl. Das wird ein tolles Jahr für euch da draußen.
3: Das sagen wir jedes Jahr, aber ja, wird's.
1: Und ist es ja auch immer, oder?
3: Es kommt sogar noch eine Person dazu, die ist noch nicht da, die kommt, also unsere europäische Freiwillige, die kommt aus Österreich.
2: Bonus!
3: Mit österreichischen Freiwilligen haben wir total gute Erfahrungen gemacht, tatsächlich.
1: Ja. Linda also, war cool.
3: Franzi war cool.
2: Frankreich aber auch.
3: Frankreich auch und Italien auch.
1: Und Italien auch. Italien. Eigentlich nur gute Erfahrungen.
2: Eigentlich nur, ja, als wären
3: weil,
2: das auch
3: ich glaube, aber
2: Leute,
3: da musst du auch ein bisschen mehr Bock haben, weil wenn du jetzt nicht so von nebenan einmal rüberkommst zur Arbeit, sondern so dir so denkst, ich ziehe jetzt in ein anderes Land für ein Jahr, dann hast du da so wahrscheinlich auch Bock drauf.
1: Intrinsisch motiviert, ja, das stimmt. Und das hat man gemerkt.
3: Ja, also um auf deine Frage zurückzukommen, ich arbeite gerade hier an der Uni, aber eigentlich bin ich an einer anderen Uni gerade zurzeit und ich bin dann wieder an dieser anderen Uni, wenn das Semester losgeht. Ich bin aber dann im November hier, weil diese Uni dann noch was von mir möchte.
2: Achso, ich dachte, da war kein Bock mehr. schon so geplant, ja, ich mach das so, boah, 6 Wochen.
3: Nee, komm, also.
2: Aber dann reicht's auch
3: wir
2: wieder.
3: Wir haben doch gerade gesagt, ich möchte den nächsten akademischen Titel auch noch erwerben, deswegen muss ich das halt jetzt da durchziehen.
2: Okay.
3: Aber ich werde euch vermissen.
1: Ja,
2: wir schreiben jeden Tag, bestimmt.
3: Briefe, jeden Tag.
1: Ja, oh Gott.
2: Brief. Ja, wenn wir so, also du antwortest dann auf den Brief, aber es kommen ja schon, 2 sind ja schon auf dem Weg.
1: Ja.
2: Du musst ja immer schon.
3: Ja.
2: Das
1: man
2: ist
1: fühlt
2: super.
1: Dann so irgendwie 3 Konversationen gleichzeitig ja eigentlich.
3: Wann habt ihr den letzten Brief geschrieben?
1: Per Hand?
3: Hm?
1: Und verschickt?
3: Ja.
2: Ich glaube an die IHK.
3: Per Hand?
2: Nein, Quatsch.
1: Ich glaube, ich kann mich da nicht dran erinnern. Also Postkarten ja, aber das ist ja nochmal was anderes.
3: Mhm.
1: Ich glaube, einen richtig handgeschriebenen Brief verschicken, habe ich das überhaupt schon mal gemacht in meinem Leben? Also bestimmt, aber weiß ich nicht mehr.
2: Ich habe einmal einen längeren aus dem Urlaub geschrieben. Das weiß ich.
3: Ich schreibe Leuten eigentlich immer nur handschriftliche Briefe, wenn mich irgendwas von denen fundamental gestört oder verletzt hat. Da schreibe ich sehr lange handgeschriebene Briefe, die ich wirklich mit größter Sorgfalt anlecke, damit sie zu sind und eine Briefmarke haben. Und dann
2: aber immer mit so kleinen Härtchen auf den I's.
1: Da bin ich ja froh, dass ich noch nie von dir einen Brief gekriegt habe.
3: Naja, jetzt habe ich aber auch hochromantisch mit einem Freund aus Bayern, der auch in Österreich studiert, eine Brieffreundschaft angefangen.
1: Dann müsstest du ihm erstmal schreiben, was dich alles an ihm stört, um dir treu zu bleiben und deiner Tradition der handgeschriebenen Briefe.
3: Ja, lieber Hartmut, was mich schon immer an dir gestört hat, ist mit Herzchen über dem I.
1: Ja.
3: Nee. Also das sind wirklich originelle Briefe. Wir schreiben uns so, was wir gerade lesen und was uns gerade bewegt und inspiriert. Und das ist ein schöner Austausch. Sowas macht ein junge Leute machen das viel zu wenig.
2: Du kannst das ja so chatmäßig machen, ne? Hey, ist der erste Brief. Na, kommt dann so der zweite Brief.
3: WG. WMDS.
1: NDAN.
2: Bock heute Abend auf
3: LWL. LWL.
2: Ich kenne das alles nicht.
1: Ja, wir haben gerade ein tiefgreifendes Gespräch geführt.
2: Okay, alles klar. Swag.
3: Da merkt man dann doch die paar Jährchen Unterschied.
2: Wir haben noch LOL und Roffelkopter geschrieben, das waren Zeiten.
3: Roffelkopter?
2: Das ist der Roffel.
3: Das habe ich ja noch nie gehört.
2: Kennst du den Roffelkopter nicht?
3: Nee.
2: Hm.
1: Wild. Du bist doch auch gar nicht so viel jünger als ich, eigentlich.
3: Ein Jahr.
1: Ja, sag ich ja nicht so viel. Ja. Hm.
3: Vielleicht hatte ich einfach nicht so coole Freunde wie du.
1: Ja. Also, ich weiß nicht, ob die cooleren Freunde Roffelkopter sagen oder die weniger coolen Freunde. Das will ich jetzt gar nicht judgen.
2: Die Frage ist doch, warst du Trendsetterin oder bist du nur dem Trend hinterhergelaufen?
1: Keine Ahnung. Ich wurde gestern informiert von einem Freund, der auf dieser Feier war, dass er wiederum von einem Freund von ihm, der wohl Lehrer ist, gehört hat, dass man jetzt übrigens die jungen Leute, dass die gar nicht mehr 6-7 sagen, sondern jetzt wohl 6-1. Und ich war so,
3: was ist denn das?
2: Das ist jetzt weniger.
1: Und warum? Und dann hat er gesagt, ja, keine Ahnung, ich wusste ja schon nicht, warum die 6-7 sagen.
2: Ja, sag also, einfach eine beliebige Zahl und drück die Daumen, dass du jetzt nicht gerade alle beleidigt hast im Raum. Und
1: ich konnte diese Information auch nicht verifizieren mit jungen Menschen in meiner Nähe. Insofern, take it with a grain of salt. Keine ja, Ahnung, ob das okay. stimmt.
3: Ja.
2: 6-7 versus 6-1. 7 versus Wild. Okay. Nein, Quatsch.
3: Vielleicht hat er dich ja auch nur verarscht und das stimmt gar nicht. Ja, es gut, war nur so, ja, wie viel, Mette ist Wissenschaftlerin, wie viel glaubt sie mir, wenn ich sage, Quelle, trust me, bro.
2: Die KI sagt, ja. Und da hat sie bestimmt recht, weil wenn die KI was über TikTok ja. erzählt, dann sind wir dermaßen in der Hölle, dass auch eigentlich alles egal ist.
3: Also gesehen, was sagt sie denn?
2: Sie sagt, the debate of 6-7 versus 6-1 is a viral internet meme trend comparing the aura and power of two numbers on TikTok and YouTube. Also, weiß ich jetzt auch nicht, was...
1: Stirn an die, Mikrofon.
2: Für die, die es gerade nicht gehört haben, gesehen haben, ne?
1: Ja. Ja, nee, dann sind wir jetzt auch wieder alle up to date. Das finde ich gut.
2: Das ist so sinnvoll. So, meine Musik ist hier gerade kaputt gegangen, aber gut, machen wir. Geht's jetzt vielleicht noch? Hallo?
1: Hallo?
3: Hat sich aufgehangen, aufgehängt.
2: Aufhangiert. Nö, ist immer noch. Dann würde ich sagen, spielen wir noch was Schönes, wenn ich das wieder angemacht habe. Hier, das ist kompliziert. Erzähl doch mal. Ich mach noch kurz.
3: Ja, jetzt haben wir auch wieder genug geredet für ein halbes Jahr.
2: Es ist Sternradio wie früher. Wir haben 2 Stunden nachts Zeit.
1: Aber früher haben wir immer 2 Songs am Stück gespielt. Stimmt. Mit einem Jingle dazwischen. Das heißt eigentlich...
3: Ja, jetzt verpennen wir ja einfach schon, wenn der Titel zu Ende ist und man spielt schon der nächste.
1: Wirklich. Also die Leute heutzutage im Radio sind auch nicht mehr das, was sie mal waren.
3: Nee, die sind älter geworden.
1: Ja, genau. Und aufmerksamer. Weniger ausdauernd.
3: Also eigentlich schlagen wir jetzt gerade nur Zeit tot, bis die ersten Hochrechnungen kommen, ne?
1: Ja, das sind ja noch 10 ganze Minuten.
2: Wer wäre denn jetzt mit einem Wunsch dran?
1: Lisa oder ich?
3: Ja, hast du was?
1: Wenn du was hast, dann mach. Sonst kann ich was raussuchen.
3: Ja, such was.
2: Nein, ich meine hier aus der Seite.
1: Ach so.
2: Also wenn man nicht einfach Musik spielen kann im Sender, ist immer scheiße.
1: Ja, sonst vielleicht der Song, der da gerade schon drin ist.
2: Der hier?
1: Den mag ich nämlich auch gern, ja.
2: Okay,

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2: Habt ihr gehört, ich habe gerade versucht, eine Zweistimmigkeit zu erzeugen,
4: ja,
2: und das hat mega gut geklappt.
1: Ah, wir werden das als Clip rausschneiden, dann gehen wir bei YouTube Shorts viral.
2: In mehreren Monaten, wenn es dann da angekommen ist.
1: Ja. Oh Mann, ich habe noch einen kleinen Punkt gefunden hier mit, was ist die eine Sache, die ich dieses Jahr lernen will? Den fand ich irgendwie ganz süß, weil man macht ja jedes Jahr immer mal so ein bisschen was Neues. Was ist denn so das Neue, was so in dem letzten Jahr passiert ist bei euch?
2: Ich bin sehr gut darin geworden, tatsächlich durch es einfach zu machen, im Blattsingen. Blattsingen ist so ein Musikerbegriff, aber das heißt, man legt dir Noten vor von irgendeinem Chorstück oder so und dann kannst du das einfach singen, was da steht. Darin bin ich extrem viel besser geworden im letzten Jahr.
1: Blattsingen, das ist so wie Klavier direkt von den Noten spielen, ja?
2: Ja, womit genau, das ist Blattspielen.
4: Makes sense.
2: Ja.
4: Ja. Wie schwer, also es ist wahrscheinlich sehr abstrakt, ne? Weil wenn ich gar nicht.
2: Du musst halt immer sofort sozusagen von den Noten den Abstand kennen und dann wissen, wie klingt das Intervall, in welcher Tonart bist du gerade, welches Intervall ist das also und dann das schnell. Aber irgendwann erkennt man so Musterhaftigkeiten.
4: Ja.
2: Und dann, also Rhythmus musst du natürlich auch noch beachten und halt noch den Text dazu richtig singen und so, aber also ist schon ein bisschen anspruchsvoller, aber es macht mega Bock, wenn man es kann, weil vor allem, wenn man das mit Leuten zusammen macht, die es können. Weil man dann, also ich habe gerade ein Quartett gegründet, so random Sidequest-mäßig und ich habe so einen Aushang gemacht, so wer hat Bock in meinem Quartett zu singen, jetzt haben sich wirklich genau die richtige Anzahl an Leuten und auch die richtigen Stimmgruppen gemeldet, mega
4: also,
2: krass.
4: Also drei Leute haben sich gemeldet?
2: Ja, ein Bass, ein Tenor und dann war ich flexibel, ob sich ein Sopran oder ein Alt meldet, ich switch gern und dann hat sich noch eine Freundin von mir bereit erklärt, da den Sopran zu singen und jetzt sind wir ein Quartett.
4: Mega, das klingt nach einer komplexen Aufgabe.
2: Das habe ich also dieses Jahr so gemacht.
4: Ja.
2: Und du so, was hast du dieses Jahr gelernt?
4: Ich habe gerade schon über die Frage nachgedacht und ich finde das gar nicht so leicht, weil ich habe nichts gemacht, was mir irgendeine Form von so Zertifikat bringt, if you know what I mean.
2: Also aber das ist jetzt auch Leistungsgesellschaft, dass du jetzt wieder so.
4: Genau. Das, und dann dachte ich, aber habe ich vielleicht auch was gemacht, was mir keine Form von
2: hast
4: Zertifikat
2: hast du Empathie
4: bringt?
2: Gelernt?
4: Bestimmt, ja. Aber du hast da noch was Konkreteres, Euler.
2: Ja, sonst hättest du es nicht gefragt.
1: Nö, ich habe das nur gesehen. Also ich mache gerade meinen LKW-Führerschein so ein bisschen. Das ist so ein Ding. Und ich lerne gerade Morsen. Also dieses das höre ich mir gerade immer mal wieder an. Für
2: das vom Anfang der Sendung.
1: Das, ja, davon kann ich aber nur die Hälfte der Buchstaben bisher. Und das ist auch nicht schnell genug. Und damit mache ich so einen kleinen Break, weil wir haben Ralf jetzt hier auch mal im Hintergrund reingeschoben.
2: Dass Ralf mal im Sternradio ist.
1: Reingeschoben im Sternradio am Nachmittag, Ralf. Jetzt gefährlich, ab hier ist schlimm. Nein, rein.

0: Was hast du denn dieses Jahr Spannendes schon gelernt? Was Neues? Hast du etwas, eine neue Erkenntnis dieses Jahr gewonnen oder eine neue Fähigkeit?
1: Ah, ich habe jetzt so gehört, ihr habt ja alles so praktische mit LKW-Führerschein und solchen Dingen. Ich glaube, ich habe ein bisschen mehr Demut gelernt, ja. Also,
2: das ist so eine erwachsene Antwort.
1: Naja, ich habe jetzt überlegt, aber auf der einen Seite, klar, die politische Lage, wir gehen ja auf die Hochrechnung zu, aber zum anderen eben auch die Demut zu sagen, okay, in gewisser Weise, man kann tun, was man selber tun kann, aber manche Sachen kann man erstmal nicht ändern.
2: Hm. Das stimmt. Das muss man sich auch immer mal ins Gedächtnis rufen, finde ich.
0: So ein bisschen bei sich selbst bleiben, geistig, glaube ich. Ja. Wir haben noch ungefähr so 1,5 Minuten tatsächlich, dann kommen auch die allerersten Hochrechnungen. Ich würde ja sagen, wir können jetzt mal hier Wetten abschließen, aber das wäre eine ganz komische Wette.
2: Ja, lassen wir das.
0: Aber dann kann Ralf ja zumindest schon mal anteasern, was gibt es denn heute bei dir in der Literatursendung? Erzähl doch mal.
1: Ja, wir schauen auf eine Buchvorstellung, die macht Julie, eine Redakteurin, die in Frankreich lebt. Katsu Ishiguro.
2: Den finde ich super.
1: Ja, das finden zumindest Julie auch und ich auch. Und zwar geht es um Clara und die Sonne. Das ist sein letzter Roman. Da kommt Ende Oktober der Film raus. Das ist so ein bisschen der Anlass, das nochmal in den Blick zu nehmen. Und wir haben die Veranstaltung Katastrophchen sozusagen, vielleicht das Antießen auf das Wahlergebnis mit Anne Martin. Und ich glaube, 1,5 Minuten habe ich jetzt schon fast gequatscht. Ja,
2: wir gucken da drüben.
0: Du hast ja eine Uhr hinter dir, du weißt ja dann.
2: 19, 18, was macht ihr eigentlich Silvester? Das haben wir heute auch schon besprochen. Nicht die Mikrowelle sauber.
3: Nicht die Mikrowelle sauber machen.
0: Ralf, ich würde dir auch sehr, sehr gerne das Intro schon reinpacken, aber ich finde das auf die Stelle nicht hier in deinem
1: dass
0: System.
1: Du kannst einfach am heutigen Tag auf 18 Uhr gehen.
0: Ah, oh, das ist natürlich...
1: Da liegt alles schon in der Reihenfolge
0: drin. Die ersten Hochrechnungen sind da. Gut, also wir haben aktuell nach der Prognose... So, Wahl Sachsen-Anhalt, Entschuldigung, kurz klicken... haben wir 18,5% für die CDU, 44,5% für die AfD, 9,5% für die Linke, 8% für die SPD,
2: Bisschen langsamer.
0: 2% für die FDP, 9% für die Grüne, die BSW mit 5,0, das wird spannend.
2: Ach, schon wieder.
0: Und sonstige 3,5. Also ich gehe nochmal durch. CDU 18,5%, AfD 44,5%, die Linke mit 9,5%, die SPD mit 8%, die FDP mit 2%, die Grüne mit 9%, die BSW mit 5,0%, da wird spannend und sonstige sind 3,5%. Damit haben wir die Sitzverteilung kriege ich jetzt auf die Schnelle nicht hin. Das kommt natürlich darauf an, ob die BSW jetzt reinkommt oder nicht. Das finden wir raus. Insgesamt hat auf jeden Fall in Sachsen-Anhalt der Landtag 83 Sitze. Die Alternative in Deutschland, die AfD, hat 39 Sitze davon erlangt. Die CDU 16 Sitze, also Stand jetzt Linke 8, SPD 7, Grüne 8 und Bündnis Sahra Wagenknecht, wenn sie reinkommen, hätten 5. Falls sie rausfliegen, verteilt sich das entsprechend auf die größeren. Soweit erstmal das Ende dieser Sendung. Das war das Sternradio auf Lore 90,2.
2: Am Nachmittag und das nächste Mal zu hören am 27.12. um wie viel
3: 12 Uhr bis 15 Uhr. Da sind sogar 3 Stunden.
0: Das wird toll. Das bereiten wir richtig gut vor. Da gibt es richtig Weihnachtsfeelings. Und jetzt nehmen wir Ralf nicht mehr die Sendezeit weg, sondern wir fahren einfach dein Intro ab oder machen wir fliegenden Wechsel.
2: Tschüss.
1: Okay,
0: bis dann.
1: Danke.
2: Viel Spaß.
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1: Ah, herzlich willkommen jetzt in der Literatursendung und natürlich nochmal ein Blick auf diese Hochrechnung. Das zeigt ja, die AfD ist doch ein bisschen mehr als diese Voraussagen und die CDU weniger. Also die haben sich sozusagen umgekehrt von ihren Zahlen gegenüber der letzten Wahl.

0: Und das wird spannend werden, ob die Regierungsbildung auf alle Fälle der demokratischen Parteien möglich ist. So, jetzt aber zur Literatursendung. Und wir haben heute im Angebot zunächst Ishiguro Katsu. Katsu Ishiguro mit seinem Buch Clara und die Sonne. Und danach dann Anne Martin mit ihrer Veranstaltung Katastrophen sozusagen vom vergangenen Montag hier im Rostock im Rathaus. Und wir starten zunächst natürlich mit Musik. Und die kommt ganz sommerlich daher, denn wie gesagt, unser erstes Thema hat ja mit der Sonne zu tun.
1: Sunny.

0: Als wir neu waren, standen Rosa und ich in der Ladenmitte, wo auch die Zeitschriften auslagen, und hatten den größeren Teil des Schaufensters im Blick. So konnten wir die Außenwelt sehen. Die vorbeihastenden Büroarbeiter, die Taxis, die Läufer, die Touristen, Bettelmann und seinen Hund, den unteren Teil des RPO-Gebäudes. Als wir uns schon ein bisschen eingelebt hatten, erlaubte uns Managerin, nach vorn zu gehen, direkt ins Schaufenster. Und da erst sahen wir, wie hoch das RPO-Gebäude war. Und wenn wir zum richtigen Zeitpunkt da waren, sahen wir die Sonne auf ihrem Weg von den Dächern auf unserer Seite zum RPO-Gebäude hinüberwechseln. Wenn ich das Glück hatte, sie so zu sehen, hielt ich ihr das Gesicht entgegen, um so viel von ihrer Nahrung aufzunehmen, wie ich konnte. Und wenn Rosa bei mir war, riet ich ihr, dasselbe zu tun.
1: Das war der Beginn des Romans Clara und die Sonne. Und wir waren in einem recht eigentümlichen Geschäft mit diesem Ausschnitt. Aber das will ich gar nicht erzählen, denn ich begrüße zunächst Julie in Frankreich, die uns diesen Roman vorstellen wird. Hallo, Julie.
2: Hallo, schön, dass ich wieder dabei sein darf.
1: Du hast das Buch mitgebracht, wo wir jetzt gerade den Ausschnitt gehört haben. Und um welches Buch geht's und was haben wir da gehört?
2: Das Buch heißt Clara und die Sonne. Es ist vom Autor Kazuo Ishiguro. Das ist ein japanisch-britischer Autor, der schon mehrere Romane, Drehbücher geschrieben hat und auch Musik produziert. Und ich mochte schon total gern seinen Roman Alles, was wir geben mussten, den ich in den 2000er, 10er Jahren schon gelesen hatte. Ja, ich kann euch auch noch ein bisschen was erzählen zum Autor. Er ist in Nagasaki geboren und ab seinem 5. Lebensjahr hat er sein Leben in Großbritannien verbracht. Und ab den 80er Jahren ungefähr hat er angefangen, Bücher zu publizieren und Buchpreise gewonnen und auch 2017 den Literaturnobelpreis bekommen. Und das Buch Clara und die Sonne ist aus dem Jahr 2021.
1: Clara und die Sonne ist sein letztes Buch. Und ist das so noch was zum Sommerende?
2: Ja, ich wollte unbedingt ein Buch finden, was so eine Spätsommerlichkeit einfängt. Und es kommt auch bald ein Film in die Kinos im Oktober 2026 mit der Schauspielerin Jenna Ortega, die auch man durch die Serie Wednesday Addams kennt. Und das Buch hat, ja, eine total schöne, freundschaftliche, warme Geschichte. Und für mich ist es ja ein perfektes Spätsommerbuch.
1: Wir haben ja diese Anfangsszene gehört in einem Laden. Worum geht es da eigentlich?
2: Also es geht um, schon wie im Titel, um die Hauptperson Clara. Clara ist ein Robotermädchen und auch eine AI, eine künstliche Intelligenz. Und sie wurde hergestellt, um Kindern und Teenagern im Alltag Gesellschaft zu leisten und zu helfen. Denn wir befinden uns in einer dystopischen Gesellschaft und diese Roboter, das werden die künstlichen Freunde genannt, auch die KFs oder die Artificial Friends, die AFs. Und die sind einfach ein fester Bestandteil von Familien. Und Clara hofft, was man am Anfang auch schon hört, dass sie bald ausgewählt wird von einer netten Familie und dort ihren Sinn erfüllen kann. Und letztendlich passiert das auch ganz am Anfang des Buches, dass sie auf das 14-jährige Mädchen Josie trifft und auf deren Mutter Chrissy, Chrissy Arthur. Und sie lernt ganz schnell, Clara, als sie dann dort einzieht bei der neuen Familie, dass Josie eine ältere Schwester hatte, die aber verstorben ist. Und dass es in dieser dystopischen Welt so ist, dass die Kinder alle, nicht alle, aber einige genmodifiziert sind, also vor allem aus den höheren Klassen, damit diese Kinder besonders performativ sind und besonders sinnvoll werden für die Gesellschaft. Gleichzeitig durch diese Genmodifizierung, Kinder haben leichter Krankheiten und haben konstitutionelle Schwächen. Und dadurch beobachtet das dieses Roboterkind ja diese Fehlerhaftigkeit, versucht sie so gut wie es geht zu unterstützen. Die KIs, sie sind alle sehr individuell, obwohl sie eine Seriennummer und eine Bauanleitung haben. Und man lernt ganz schnell, dass Clara nicht das neueste Modell im Laden darstellt und dass sie echt ein bisschen wartet, bis sie ausgewählt wird. Und man fragt sich die ganze Zeit, warum wird sie gerade ausgewählt? Und die Ladeninhaberin, die hat trotzdem eine besondere Schwäche oder Sympathie schon für Clara, weil Clara eine ganz hohe Beobachtungsgabe hat. Ja, dann benutzt Clara diese Beobachtungsgabe, um Chrissy und Josie in ihrem Landhaus, wo sie leben, zu beobachten und auch zu unterstützen mit kleinen Gesten. Und es ist ein sehr isolierter Roman. Man fühlt sich ganz schnell wie in so einem künstlerischen Gemälde aus dieser amerikanischen Kunstszene von Edward Hopper. Es sind große, weite Felder, die beschrieben werden, Einöde, Felder, die in Sonnenschein sind, Ernte und gleichzeitig eine große Form von Isolation und auch Einsamkeit wird immer wieder in diesem Roman beschrieben, obgleich der Roboter diese Einsamkeit ja überbrücken soll, indem er halt präsent ist und ganz viel beobachtet und ja, Gesellschaft leistet.
1: Das Ganze ist ja eine Zukunftsdarstellung und da frage ich mich immer, ja, wie genau wird denn eigentlich diese zukünftige Gesellschaft dargestellt? Wie stark geht auch der Autor auf technische Details ein? Also welche Rolle spielt praktisch der Kontext der Geschichte, die ja eher auch ein bisschen, man könnte fast sagen, kammerspielartig ist?
2: Ja, total. Es ist eine ganz kammerspielartige Atmosphäre und es ist auch nicht das erste Mal, dass der Autor Kazuo Ishiguro sich dieser dystopischen Welt und der dystopischen Darstellung einer Welt in seinem Roman bedient. Das hat er auch schon gemacht in Alles, was er geben mussten. Da ging es um drei jugendliche Menschen, die herausfinden, dass sie Klone sind und letztendlich nur dafür existieren, dass sie ihre Organe am Ende spenden und irgendwann versterben werden. Und in dieser dystopischen Welt von Clara und die Sonne ist vieles ganz bewusst vage gehalten. Man merkt, dass die Menschen ja Handys benutzen und Videokonferenzen und Internet benutzen, aber auch vieles optimiert ist, also die künstliche Intelligenz Einzug gehalten hat, um Prozesse im Alltag zu optimieren. Und gleichzeitig ist vieles so ein bisschen vage gehalten. Man weiß, es gibt Genmodifizierungen, damit Menschen optimistischer und optimierter sind. Aber man lernt nicht sehr viel, wie hat zum Beispiel die künstliche Intelligenz einen Einfluss auf Armut und Reichtum gehabt? Wie hat dieser Fortschritt einen Impact, einen Einfluss auf Arztbesuche, auf wer kann sich Krankheiten leisten und wie werden vielleicht diese Krankheiten geheilt und das ganze Gesundheitssystem und auch weiter darüber hinaus. Man weiß, dass manche Lebensmittel oder manche Umweltverschmutzungen durch Maschinen gemacht werden, aber es ist alles sehr, sehr vage gehalten. Ja, ich würde jetzt einfach erstmal sagen, dass wir vielleicht nochmal reinhören in den Sound des Romans und da hören wir über die Begegnung von Josie und Clara und Clara, die erst in der Vitrine ist und aber auf sozusagen ihre Seelenverwandte, menschliche Seelenverwandte trifft, auf Josie.
0: Eines Morgens zu Beginn unserer zweiten Woche im Fenster unterhielt ich mich mit Rosa über irgendetwas, das auf der Straßenseite gegenüber zu sehen war, und brach ab, als ich merkte, dass Josie vor uns auf dem Gehsteig stand. Ihre Mutter war bei ihr. Diesmal war kein Taxi hinter ihnen, aber es konnte natürlich sein, dass sie aus einem ausgestiegen waren und es weitergeschickt hatten, ohne dass es mir aufgefallen war, weil sich zwischen unserem Fenster und der Stelle, an der sie jetzt standen, eine Touristengruppe versammelt hatte. Aber jetzt setzten sich die Vorbeigehenden langsam wieder in Bewegung und Josie strahlte mich glücklich an. Wenn sie lächelte, der Gedanke kam mir erneut, schien ihr Gesicht vor Freundlichkeit überzufließen. Sie konnte nicht zum Fenster kommen, weil ihre Mutter sich zu ihr hinuntergebeugt und eine Hand auf ihre Schulter gelegt hatte, während sie mit ihr redete. Die Mutter trug einen Mantel, einen dünnen, dunklen Ranghohn, der im Wind ihren Körper umflatterte, so dass sie mich kurz an die dunklen Vögel erinnerte, die auch bei starkem Wind gern auf den Verkehrsampeln saßen. Doch Josie und die Mutter blickten mich während ihres ganzen Gesprächs unverwandt an, und ich sah, dass Josie unbedingt zu mir wollte, die Mutter sie aber nicht ließ, sondern weiterredete. Ich wusste, dass ich jetzt wie Rosa das RPO-Gebäude betrachten sollte, und doch musste ich immer wieder einen verstohlenen Blick auf die beiden werfen, weil ich so besorgt war, sie könnten in der Menge verschwinden. Schließlich aber richtete die Mutter sich auf, und obwohl sie mich weiter anstarrte und sogar ihre Kopfhaltung veränderte, wenn Vorbeigehende ihr kurz die Sicht auf mich nahmen, ließ sie die Hand von Josies Schulter gleiten und Josie kam mit ihrem behutsamen Gang auf mich zu. Ich hielt es für ein gutes Zeichen, dass Josie allein zu mir kommen durfte. Doch beim Blick der Mutter, der nie weich wurde oder auswich, und überhaupt ihre Haltung, die Arme vor der Brust verschränkt, die Finger in den Mantelstoff gekrallt, wurde mir klar, dass ich noch sehr viele Signale zu deuten lernen musste. Doch dann stand Josie vor mir auf der anderen Seite der Glasscheibe. »Hey, wie ist es dir ergangen?« Ich lächelte, nickte und hielt einen gestreckten Daumen hoch. Die Geste hatte ich oft in den interessanten Zeitschriften gesehen. »Tut mir leid, dass ich nicht früher kommen konnte«, sagte sie. »Es ist wahrscheinlich schon... Wie lang her?« Ich hielt 3 Finger hoch und fügte einen halben Finger der anderen Hand hinzu. »Zu lang«, sagte sie. »Entschuldige, hast du mich vermisst?« Ich nickte und setzte ein trauriges Gesicht auf, bemühte mich aber klarzumachen, dass ich es nicht ernst meinte und mich nicht aufgeregt hatte. »Ich hab dich auch vermisst. Ich wollte wirklich schon früher wiederkommen. Du hast vielleicht gedacht, ich hab mich verdrückt. Tut mir echt leid.« Ihr Lächeln ließ ein bisschen nach, als sie hinzufügte: »Wahrscheinlich waren in der Zwischenzeit schon viele Kinder hier, um dich zu sehen.« Ich schüttelte den Kopf, aber Josie war nicht überzeugt. Sie drehte sich zu ihrer Mutter um, nicht weil sie Unterstützung suchte, sondern um sich zu vergewissern, dass sie sich nicht genähert hatte. Mit gesenkter Stimme sagte sie dann: »Sieht komisch aus, ich weiß schon, wie Mom dasteht und aufpasst. Ich habe ihr nämlich gesagt, dass ich genau dich haben will und keine andere. Und jetzt checkt sie dich ab. Sorry.« Wie schon beim letzten Mal meinte ich wieder einen Anflug von Traurigkeit zu erkennen. »Du kommst doch zu uns, oder? Wenn Mom sagt, es ist okay und alles?« Ich nickte aufmunternd, doch ihr Gesicht zeigte noch immer Unsicherheit. »Weil ich möchte nicht, dass es gegen deinen Willen passiert. Das wäre nicht fair. Ich wünsche mir wirklich, dass du kommst, aber wenn du sagst, Josie, ich will nicht, dann sage ich zu Mom, okay, es geht nicht, sie will nicht. Aber du willst doch, oder?«
1: Soweit ein Ausschnitt aus dem Roman Clara und die Sonne und das Ganze aus dem Hörbuch. Und wir haben so ein bisschen die Hauptgeschichte damit angeteased. Aber bevor wir weiter sprechen, Julie, hast du auch Musik mitgebracht?
2: Ja, ich habe jetzt euch den Song mitgebracht von Irre Revolte, einer französisch-deutschen Gruppe mit dem Song Au Soleil. Und weil es ja ein sommerliches, beschwingtes Buch ist, hören wir jetzt in diesen Reggae-Song rein.

0: Das waren Iri Revolté hier in der Loro Literatursendung und ich spreche weiter mit Julie in Frankreich über den Roman Clara und die Sonne. Und wir haben jetzt so einen Leseeindruck bekommen und wir kriegen ja auch mit, dass dieser Roman aus der Sicht von Clara erzählt wird. Sie ist praktisch der Erzähler. Wie ist denn Clara als Erzähler? Wie sind da die Leseeindrücke?
1: Clara ist eine künstliche Intelligenz und dementsprechend halten wir sie für sehr zuverlässig, weil sie ganz viele Daten sammelt und in ihrer Wortwahl sehr deskriptiv ist. Und gleichzeitig hat sie eine unfassbare Menschlichkeit schon, sodass man als Leser schnell vergisst, dass sie eigentlich eine Maschine ist. Und man hat eher den Eindruck, ein kleines Kind erzählt die Geschichte und teilweise sehr naiv. Und sie hat eine sehr warmherzige, gutmütige, detailverliebte Art zu beschreiben. Und auch in den Dingen, die sie beobachtet, hat sie immer wieder so ein magisches Denken wie ein Kind, was so, ja, 6 Jahre alt ist. Und zum Beispiel redet sie immer wieder, wie das Sonnenlicht ihr magische Sachen erscheint, wie sie den Eindruck hat, dass die Sonne zum Beispiel allen Menschen Heilungskräfte gibt oder eine besondere Energie. Oder einmal sieht sie einen Stier auf einer Weide und bekommt ganz doll Angst und denkt, dass dieser Stier ihr ganz gefährlich sein könnte. Und so beschreibt sie immer wieder ihren Alltag. Sie wirkt auf uns immer wieder wie ein zuverlässiger Erzähler, weil sie so viele Daten sammelt und weil sie auch durch all diese Details Menschen gut imitieren kann. Und das wird auch irgendwann zu einem kritischen Punkt, weil Clara immer wieder eigentlich nur die beteiligte Zeugin ist von Situationen und nicht unbedingt immer die antreibende Akteurin ist für die Ereignisse, die im Roman dann letztendlich geschehen.
0: Ich entsinne mich an auch den Spielberg-Film AI. Wie authentisch kommt denn für dich und wie nahbar kommt denn für dich diese künstliche Intelligenz Clara rüber?
1: Ich habe immer wieder den Eindruck, dass es spannend ist für uns Menschen, uns hineinzuversetzen in eine Maschine, die uns Menschen imitiert und die wirkt in uns etwas hinein, was so gleichzeitig eine Vertrautheit herstellt, aber auch gleichzeitig immer wieder etwas vielleicht Gruseliges, weil wir wissen, es ist ja kein echter Mensch. Und ich finde, die Erzählerin ist es sehr ihr gelungen, dass sie liebenswert ist und gleichzeitig hat sie Fehlerhaftigkeit, sie macht Fehler, sie ist kein perfekter Mensch und sie versucht, also oder auch keine perfekte Maschine. Und ich finde das eigentlich der spannende Punkt, den der Autor dort zeichnet, dass wir manchmal ein großes Übervertrauen in Technik haben und wir manchmal vergessen, dass trotz aller Optimierung von Technik, die Technik Fehler haben kann. Und zum Beispiel, ich würde jetzt noch mal etwas erzählen, eher zum Spannungsbogen im Roman, weil der ist manchmal mir nicht griffig genug. Es geht nämlich darum, dass wir ja lernen, dass Josie dort, also das Kind, wo Clara lebt, eine Krankheit hat und wir nicht wissen, ob Josie am Ende diese Krankheit übersteht oder nicht. Und das ist eigentlich der eigentliche Motor der Geschichte und wie Clara sich immer darum sorgt, dass Josie überleben wird und dass Clara auf Josie aufpasst. Und es entsteht halt manchmal, dass sie einfach nur dieser Zeuge ist in der Geschichte und so viel beschreibt, dass es so eine Passivität gibt und dass wir letztendlich in diesem Spannungsbogen auf etwas sehr, wir sind auf einer Ebene ganz oft und es gibt wenige Höhen und Tiefen und das entsteht immer wieder für diese Maschine, diese Frage, warum will ein Mensch nicht sterben? Ich will nicht sterben. Und wie greifbar ist das eigentlich für eine Maschine? Weil die Maschine fragt sich selber, kann ich überhaupt sterben? Kann dieser Roboter überhaupt bemitleiden? Also all diese Fragen werden in diesem Roman aufgeworfen und auch in diesem Spannungsbogen.
0: Wenn wir nochmal von Clara auf das Buch insgesamt gehen, wie lesbar ist es? Und es ist ja eine Geschichte, die fast ein bisschen Teenager-Kinder Hintergrund hast. Du hast das gesagt, Clara wirkt oft wie ein Kind. Für wen ist das Buch vielleicht auch etwas?
1: Das ist eine sehr gute Frage. Ist dieses Buch eigentlich als Zielgruppe gerichtet an Teenager. Und es ist wohl 2021 publiziert worden. Und mir ist aufgefallen, dass es im Text immer wieder Leitmotive gibt, eigentlich zur Pandemie zurück. Und wie vielleicht sich junge Menschen in der Pandemie gefühlt haben, aber vielleicht nicht nur junge Menschen, sondern auch viele Erwachsene. Und ich würde sagen, das ist eigentlich als Roman eher ein Familienroman ist, dass es sowohl für Erwachsene, für Eltern interessant ist, diesen Roman zu lesen, zu entdecken, als auch für Teenager, also die jungen Menschen sind die Protagonisten in dem Roman. Aber dass die Themen, die angerissen werden, viel darüber hinausgehen, halt um diese Frage so, man hat eine schlimme Krankheit, man erinnert sich an Covid-19, wie wird man weiter mit dieser Krankheit leben? Hat diese Krankheit Langzeitwirkungen? Wie lebt man mit Isolation? Wie gesagt, Josie lebt in einem Landhaus und ist sehr isoliert und kann eigentlich nur einen Nachbarsjungen, einen Freund sehen und hat als Gesellschaft nur den Roboter, also Clara. Und dieses Thema um Isolation, um Krankheit, um wie lebt man, wenn man eine tödliche Krankheit oder eine chronische Krankheit hat. Und das sind alles so universelle Familienthemen und Schicksalsschläge, die ich unfassbar nuanciert verarbeitet finde in diesem Roman. Und ich bin auch sehr gespannt, wie diese Verfilmung jetzt Ende Oktober diese Themen auf die Leinwand bringen wird.
0: Es gibt einen Film, der Ende Oktober kommt, aber wer nicht so lange warten will, dem will ich nochmal sagen, Kajo Ishiguro, Clara und die Sonne, das Buch ist im Blessing Verlag erschienen und natürlich gibt es das inzwischen auch als Taschenbuch. Chili, ich sage schönen Dank für die Buchempfehlung, dass du uns dieses Buch nahegebracht hast. Aber bevor wir dich verabschieden, du hast auch noch einen Song mitgebracht.
1: Ja, ich habe euch den Song God Only Knows von den Beach Boys mitgebracht. Es ist ein hoffnungsvoller, warmer Song, der euch vielleicht noch ein paar Feel-Good-Vibes gibt jetzt in diesen Sonntag und habt eine schöne Zeit. Und ich fand, der Song passt auch irgendwie sehr hoffnungsvoll zu diesem Roman Clara und die Sonne.

0: Diminutive Dystopie. Dass kleine Katastrophen das Beste sind, wovon noch auszugehen sei, hörte ich. Katastrophchen sozusagen. Nie dagewesene Verkettung von Konsonanten im Wortauslaut und Kaskaden. Die Rechtschreibfehler werden dann ansteigen, denke ich, neben allem anderen, was nicht vergeht.
1: Das war die Autorin Anne Martin hier in der Loro Literatur Sendung und damit kommen wir zum nächsten Thema. Katastrophchen sozusagen war der Auftritt von Anne Martin am vergangenen Montag im Rathausfoyer hier in Rostock. Und eigentlich war die Veranstaltung der Freien Kulturträger in Rostock und mit dem Literaturhaus ganz anders geplant. Man wollte auf dem neuen Markt sozusagen die Vielfalt von Literatur zeigen und 17 Uhr sollte dann Lesung und Konzert von Anne Martin stattfinden. Aber am Mittag haben alle Wetter-Apps gesagt, dass es 16 Uhr stürmen, hageln, Gewitter, viel Wind, also fast Weltuntergang geben soll. Der stellte sich da zwar nicht ein, aber man musste die Veranstaltung absagen und so gab es nur Lesung und Konzert mit Anne Martin im Rathausfoyer. Das Ganze im Rahmen von Veranstaltungen der Kulturträger natürlich im Vorfeld der Landtagswahl. Und ich will gar nicht so viel jetzt politisch sagen, sondern eher nochmal Anne vorstellen. Geboren 1987 in Erfurt, Studium in Leipzig und in Greifswald. Und als Studentin in Greifswald habe ich sie auch kennengelernt, weil sie da sehr aktiv in der Literaturszene war. Sie ist Autorin, bildende Künstlerin und Songwriterin und veröffentlichte viele Texte in Anthologien und Zeitschriften, unter anderem auch in der Literaturzeitschrift aus Mecklenburg und Vorpommern, den Rissen. 2022 hat sie teilgenommen beim Literaturpreis Mecklenburg-Vorpommern und konnte den Jurypreis und den Publikumspreis sozusagen erringen. Und 2023 dann ihr erster Gedichtband Sollbruchstellen erschien bei Parasiten Presse, einem renommierten Lyrikverlag in Köln. Und ich muss eindeutig sagen, da ist ein Lauf drin. Sie ist inzwischen aber seit 6 Jahren auch als Lehrerin tätig, nicht ganz Vollzeit, um eben ihre künstlerischen Arbeiten doch noch weiter zu führen. Am Abend, am Montagabend stellte sie alte und neue Texte vor und wir hören jetzt neuere Texte und dazu auch eine kleine Anmoderation von Anne.
0: Ich würde jetzt erstmal ein paar neue Texte für einen zweiten Band, der schon fertig ist oder zusammengestellt ist und nächstes Jahr wahrscheinlich rauskommt, lesen. Das ist alles entstanden oder so im Zuge meiner Lektüre von dem Klimabericht des IPCC und das ist 2022 ist der rausgekommen. Genau. Und das war alles so ein bisschen traurig. Aber gut, wir versuchen uns hier hochzuhalten, solange man Texte schreiben kann und so ist ja alles noch gut. Verortung. 1. Etwas verschiebt sich, tektonisch und still. Werte auf dem Gehsteig, gefrorener Hundekot. Wir brauchen ein neues Icon für Schnee. Das Synonym für eine hermetisch vollendete Zukunft. Die verschwunden gewesen sein wird. Fröstelndes Lithium in meiner Hand drückt das Telefon an mich wie ein krankes Tier. Amygdalische Updates in Millisekunden, starre, ohne Aussicht auf die Beständigkeit von Fichten, Triebe im Mai, sedier meine Traurigkeit mit Pillen und nachkolorierten Filmen. An Sonntagen das Frönen platonischer Ideen, Gerechtigkeit, Schönheit, die Differenz von Sommer und Winter in halbwegs abgasfreien Räumen. 2. Wenn man wüsste, ab dem wievielten Korn aus einem Häufchen ein Haufen wird, wie viele Bäume es braucht für einen Wald, eine Ahnung davon, einen Fotohintergrund, Hashtag im Grün, ab wie viel egal, man verliert das Recht auf ein gutes Gewissen, wie viele Erdschollenrisse im Maisacker und wie tief für die Duden-Definition von Wüste. 3. Lass uns treffen, wo der Strand keine Nummern hat, Hunde keine Leinen und wir keinen Begriff. Lass mich üben, tapfer zu sein, ob des Wissens um die sadistische Neigung mobbender Delfine, die Halbwertszeit von Dünen, die konstruierte Landschaft in Friedrichs Bildern, zu viele Monde und wirkliches Licht. Ziehen wir etwas aus dem Tang? Wegmarke, Gewissheit, Verheißung oder Müll? Verpackung ohne Inhalt, liegen und stehen, sind wir uns Hüllen für ein paar Kiesel Hoffnung auf gute Kerne in sich leernden Biosphären, Wut, Beruhigung oder Melancholie, das selbst Signalfarben im Hochwasser bleichen. 4. Wie ein Fremdkörper im Gras, nicht blinzelnde Skulptur im Außenraum, semipermeable Gedanken, Membranen aus Romantik, Gore-Tex und Angst. Sich häuten wie die Ringelnatter auf einem Stein. Meine Hülle ein Polymer mit reflektierendem Punkt. Überlebt meine Knochen, leuchtet im Grab, lässt sich von Regenwürmern fressen, die sterben dann. Telefonieren wir über die Möglichkeit von Naturgedichten im Landschaftspark, der Ironie von Outdoor-Läden in der Shopping Mall. Suchen wir Natur und finden rote Tropfen im Navigationssystem. Durch mein Headset klingt das Meer wie eine sechsspurige Straße beim Streik des öffentlichen Nahverkehrs.
1: Danke, Anne Martin. Das Ganze mitgeschnitten am vergangenen Montag hier bei der Lesung Katastrophchen sozusagen im Rathausfoyer. Und mich haben natürlich vor allen Dingen auch die neuen Texte interessiert und ich habe die Gelegenheit genutzt, mit ihr ein Interview zu führen. Das war gar nicht so einfach, weil es technische Probleme gab. Also habe ich ihr die Fragen geschickt und sie hat auf die Fragen geantwortet und ich habe es zusammengeschnitten und das gibt's jetzt.
2: Anne, du stelltest am Abend zunächst ältere Texte aus dem Band Sollbruchstellen vor. Es gab aber auch neuere Texte und die sind, wie du sagtest, in der Anmoderation entstanden nach der Lektüre des Klimaberichts. Das hört sich ungewöhnlich an. Wie kam es dazu?
0: Diese Reihe, Textreihe, Verortung nenne ich die, habe ich 2023 angefangen im Rahmen von einem Kunstprojekt, aus der bildenden Kunst, die Anthropozän-Hybride, wo ich Tiere und so technische Innovationen der letzten Jahre so ineinander gezeichnet habe, die dann so verschmolzen sind. Und ich wollte mich einfach noch mal ein bisschen systematischer mit Klimawandel beschäftigen. Also man beobachtet ja sowieso darauf hin, aber dann habe ich halt diesen Bericht mir etwas genauer durchgelesen und das ist halt schon sehr, sehr erschreckend. Also vor allem, wie mit welcher nüchternen Sprache das dann so ausgedrückt wird. Also eben all die Sachen, dass das natürlich menschgemacht ist und welche Dinge was beeinflussen oder eben welche Ziele nicht mehr erreichbar sind. Das sind so immer mit so einer Einschätzung, Experteneinschätzung, hohe Wahrscheinlichkeit. Das ist schon, ja, das war recht gruselig.
2: Was ermöglicht für dich die poetische und lyrische Bearbeitung von wissenschaftlichen Erkenntnissen.
0: Meine Form, mich mit Wissenschaft auseinanderzusetzen, ist eben die poetische. Ich bin halt leider, in Klammern, keine Wissenschaftlerin. Vielleicht auch ein bisschen was, was ich manchmal bereue in der Studienwahl. Aber man kann halt auch nicht alles machen. Aber ich finde es halt total spannend und wesentlich. Also genau, dass es Verfahren gibt und Menschen, die sich da so detailliert mit beschäftigen. Und das ist dann so meine Form, irgendwie das irgendwie zu würdigen. Oder also dass einfach klar ist, dass, ja, da sollte man dann irgendwie vor allem hinhören, nicht nur auf so eben die eigenen, vor allem auch, ich meine, ich schreibe ja viel über Natur, das sind ja viele so Themen und Bilder daraus, was das jetzt für mich macht, sondern dass das irgendwie immer auch eben verortet ist, deswegen auch der Titel der Reihe, in einen größeren Kontext, den ich natürlich leider dann auch nur bedingt verstehe, deswegen ist es dann halt irgendwie das Gedicht, und den ich dann ja eben verbinde mit meiner eigenen Natur- oder Welterfahrung. Aber ich, ja, ich habe das immer so das Gefühl, dass das auch ein, also wirklich so eine Notwendigkeit in Sachen auch Demut ist, dass klar ist, hier gibt es, also es gibt ja die Verfahren, die sich mit sowas auseinandersetzen, also die dann irgendwie auch zur Kenntnis nehmen. Das ist so meine innere Haltung. Genau, und manchmal habe ich dann auch ein sehr schlechtes Gewissen, weil ich verstehe das natürlich auch nur bedingt und kann das dann auch immer nur in der Zweit- oder Drittverwertung in irgendwelchen so wissenschaftsjournalistischen Formen nehme ich das natürlich wahr. Also jetzt irgendwelche Studien lesen, das ist, fällt mir natürlich auch nicht so leicht. Ich hatte das jetzt probiert, da hatte ich ein bisschen mir angeguckt, die roten Listen. Und wenn man sich da wirklich die Rohdaten anguckt, also diese Excel-Tabellen, das ist schon sehr friemelig. So, genau. Da bin ich immer sehr, sehr dankbar, dass es dann so Leute vom NABU gibt und so, die einem das dann verständlich aufarbeiten. Also es ist, genau, also habe ich so richtig mit Wissenschaft, das ist halt, ich glaube, meine Hauptquellen sind dann doch eher der Wissenschaftsjournalismus, aber ja, immerhin das. Genau.
2: Du hast schon mal einen neueren Text gelesen in Rostock. Und ich erinnere mich an eine recht ungewöhnliche Gestaltung des Textes.
0: Eigentlich das Interessante ist, das hat man jetzt natürlich nicht gehört. Das ist eher, ist dann eher so eine grafische Sache. Aber ich dachte, das ist nun eigentlich das ganz Wesentliche. Und so wie ich das gesetzt habe dann im Buch, also eins davon ist auch schon erschienen in einer Anthologie über Caspar David Friedrich, also so moderne Lyrik zu Caspar David Friedrich, dass dieser Klimabericht immer mitläuft. Also dass der quasi wie der Rahmen ist. Der ist auch größer gesetzt. Also der ist immer mit auf der Seite und das Gedicht ist in einer kleineren Schriftgröße drinne. Was ich auch gedacht hatte, ich war jetzt nun allein, aber dass das eigentlich beim Lesen, habe ich das auch schon öfter so lesen lassen, dass der Klimabericht mitgelesen wird und sich das dann so ein bisschen überlappt. Aber auch der, genau, dieser IPCC-Bericht so länger, eine längere Lesezeit dann hat und auch ein bisschen lauter sogar ist. Aber das ist ein bisschen anstrengend beim Zuhören. Also da hatte ich jetzt schon als Feedback, dass der Effekt ist irgendwie ganz nett, so, aber den Text versteht man da nicht. Da muss ich vielleicht noch ein bisschen gucken, wie man das beim Lesen dann vielleicht auch noch irgendwie mit reinbringt.
2: Anne, das hört sich ja interessant an. Und da sind wir ja gespannt, wenn du dieses neue Buch vorbereitest. Wann wird es denn im Handel sein? Wann wird es erscheinen?
0: Ziemlich wahrscheinlich nächstes Jahr. Ich weiß noch nicht genau wann, aber auf jeden Fall wieder bei der Parasitenpresse.
1: Ja, da sind wir in der Tat gespannt auch auf die grafische Gestaltung, denn Anne Martin ist eben auch eine bildende Künstlerin und bei diesem Konzert in der Rathaushalle hatte sie auch großformatige Arbeiten im Hintergrund aufgehängt, die eben unter anderem dieses Anthropozän, also diese Mischwesen zwischen biologischen und technischen, ja, sagen wir mal, Teilen gezeigt haben. Und das ist natürlich eine Sache, die wir hier im Radio nicht zeigen können. Also ich empfehle mal, auf ihrer Website auch unterwegs zu sein. Das ist einfach annemartin.art. Ich denke, ihr werdet sie finden. Was man dort nicht so ausführlich findet, ist ihre Arbeit als Musikerin und Songwriterin. Und dazu muss man vielleicht ein bisschen googeln, und googeln muss man auch, um ihre große Textarbeit Kaftan Manifest zu finden. Kaftan Manifest, da arbeiten auch andere Autoren und Autorinnen mit. Das ist, wenn man das so will, ein mitlaufendes Projekt, was die aktuelle gesellschaftliche Situation beschreibt. Ich wünsche viel Kraft, dass das damit weitergeht. Jetzt wollen wir aber zunächst mal zur Songwriterin kommen, die, glaube ich, bei dem musikalischen Arbeiten auch den Titel Kaftan mit verarbeitet, aber wir hören jetzt von ihr Annemartin Kleid, und das ist mitgeschnitten auch am Montag in der Rathaushalle.

Danke, Anne Martin, für dieses Lied. Und damit beenden wir unseren kleinen Rückblick auf den vergangenen Montag. Aber wir wollen natürlich noch etwas Kulturpolitik kurz betreiben, denn die Landtagswahl steht an und wir haben heute gerade die Ergebnisse aus Sachsen-Anhalt erlebt oder erleben sie noch, denn es wird ja noch ausgezählt. Und ich verweise gern auf die Seite der Kulturverbände MV, die eine Wahlprüfsteinzusammenstellung der Parteien hier im Land gemacht haben. Wir müssen mit Demut und ehrlich sagen, Kultur ist zumindest hier im Land nicht das zentrale Thema, wenn auch die Ergebnisse der Wahl Auswirkungen für die Kultur haben werden. In den Kulturverbänden wird diskutiert, ja, in der nächsten Zeit sieht es finanziell sehr schlecht aus, auf allen öffentlichen Kassen in allen Ebenen lastet ein riesiger Druck und es werden Schulden gemacht. Das ist für freiwillige Leistungen nicht gut und es gibt die Herausforderung durch drohende und bereits bestehende staatliche Eingriffe in der Kulturförderung auf die Freiheit der Kunst. Hoffen wir, dass das sozusagen zurückgewiesen werden kann. Und wir kommen in der Hinsicht auch zu den Veranstaltungstipps, denn am Montag um 17.30 Uhr heißt es dafür, die Rostocker Kultur zeigt Flagge für Demokratie und das Ganze ist ein Zusammensingen mit Rostocker Chören auf dem neuen Markt. Am Donnerstag, den 10.09. 19 Uhr, gibt es die feministische Presserunde, eine Diskussion mit Theresa Bücker, Mitu Sanyal und Valerie Schönian, das Ganze im Literaturhaus Rostock. Und am Sonntag, dem 12.09. 10.30 Uhr, auf den Spuren der Familie Mann, wandelt man in einem literarischen Spaziergang mit dem Fotografen Gerhard Weber. Treffpunkt ist am Kutor. Alle Hinweise auch bei uns im Instagram-Kanal loro.literatur. Und ich will darauf hinweisen, voten für die amerikanische Künstlerin Rami Wolf mit dem Titel Twiggy. Der ist jetzt zum Ende nochmal zu hören. Das Ganze bei den Loro-Charts, also einfach, wenn euch der Titel gefällt, auf Loro-Charts im Netz gehen und für Rami Wolf voten. Und es kommt zum Ende nochmal ein Gedicht von Anne Martin aus den neueren Gedichten aus dem Zyklus Quadraturen. Und für euch am Mikrofon war Ralf Kirsten und der sagt jetzt einfach Tschüss und wünscht euch noch einen, ja, ich hoffe, trotzdem angenehmen Wahlabend.

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2: Hallo, herzlich willkommen. Ich bin Linus Volkmann und ihr habt gehört, die Literaturshow auf Loro. Und jetzt aufwachen, es geht zum Phlegma-Express über. Viel Spaß.
3: Endlich geht's wieder zum Phlegma-Express. Ich bin so froh.
4: Du kannst doch nicht mal Linus immer fertig machen.
3: Nee, mach ich gar nicht.
4: Er hat auf ein Zoom-Aufnahmegerät geguckt.
3: Genau.
4: Und deswegen hat er das so ein bisschen betont. Ich meine, er ist ein One-Take-Wonder. Das hat er einmal kurz eingesprochen.
3: Ja,
4: das
3: war's. Weil er ist ein krasser Typ. Ja. So, hallo. Herzlich willkommen an den Radiogeräten. Zu meiner Linken der wunderschöne, wie aus dem Ei gepellte.
4: Ja.
3: Auf mich wirkende.
4: Ach, hör doch auf.
3: Nervpad. Professor Nervpad.
4: So, und rechts von mir. Mit 45%. Mit 45%. Der wunderschöne. Brockhausen.
3: 45.
4: Ja.
3: Schlimm. Ich hier keine echten Namen.
4: Ich mach hier keine. Nee, meine ich.
3: Nee, mach ich nicht. Ich wünsche mir hier gleich was. Ich weiß nicht, wie schnell.
4: Ja, wenn du das hast, also wenn ich das natürlich habe, kann ich dann. Kannst du ja mal sagen.
3: Ne? Flimmern.
4: Ja, das ist doch schön.
3: Ja, ne? Genau.
4: Das ist auch ein Song, den kann man spielen, weißt du?
3: Ja, naja, also, der passt ja irgendwie zu diesem Tag heute. Was sollen die Nazis raus aus Deutschland? Wo sollen sie denn hin?
4: Ja, na, so ähnlich, ne?
3: So ähnlich irgendwie.

0: Okay. Das ist der Song, den wir als nächstes hören werden.
1: Okay, okay. Ja, das waren die goldenen Zitronen mit Flimmern.
0: Richtig. Aus dem Jahre 1994 oder 96? Irgendwie, oder war später noch?
1: Nee, ich meine sogar davor noch. Aber ja, könnte man nachher mal nachreichen.
0: Auf jeden Fall. Tiefe 90er. Tiefe
1: ja, 90er. Hat keine Aktualität verloren, leider, der Track. Ach, naja. Ne?
0: Ich hatte gestern mal wieder Party und da hat sich jemand was gewünscht. Das muss ich heute eigentlich nachholen. Ich überlege gerade, ob wir damit anfangen wollen. Er hat sich tatsächlich Ofra Haza gewünscht.
1: Sehr schön.
0: Finde ich auch.
1: Im Nialu. Nee.
0: Spricht man das so aus? Ja. Im Nialu.
1: Ja, ja, ganz genau. Ist es das, was sie zusammen, sie hat ja dann auch einen Track gemacht mit Sisters of Mercy.
0: Ja, das war bestimmt Temple of Love, ne?
1: Nee. Oder?
0: Doch, 92. Temple of Love.
1: Und da ist
0: Ofra Haza? Es gibt eine Version ohne ja, sie und es gibt genau, die Version von 92 genau. Mit ihr. Ja. Die war sogar Platz 10 oder sogar 9 sogar auf den deutschen Charts.
1: Das war damals cool.
0: richtig ja, hoch. Ist
1: auch eine schöne Nummer, finde ich.
0: Ne? Aber also. Wie heißen die denn noch, diese Band, ne? Ich habe von vielen Leuten gehört, das ist somit die ziemlich schlechteste Liveband der Welt.
1: Ja.
0: Also sehr, sehr schlecht.
1: In Hinblick auf den Sound auch, ne?
0: Ja, also den Sound hauptsächlich, ne?
1: Also nicht inhaltlich, sondern Umsetzung.
0: Genau.
1: Und woran lag das? Weiß man das?
0: Na, die geben wahrscheinlich einfach nicht viel Geld aus für ihr Tonsetup dort und vor allen Dingen für Ton. Ich weiß nicht, vielleicht spielen sie es nur von CD oder sowas. Ich habe keine Ahnung. Auf jeden Fall sind sie mehr eine Studioband offenbar als eine Liveband.
1: Ich glaube, er war ja auch so ein Einzelkämpfer, ne?
0: Der Eldrich,
1: Andrew.
0: Ja, der Andrew, Eldridge oder wie hieß
1: er, ne? Eldridge, der sehr lange in Hamburg gelebt hat, tatsächlich.
0: Genau, der war sehr, sehr lange da. Also eigentlich dachte ich sogar, das wäre eine deutsche Band, aber nein.
1: Nee, das sind schon Briten. Briten?
0: Er ist ein Brite. Ne, aber die restliche Band, die war dann doch schon ziemlich, ja, was vermisst? Guck mal hier.
1: Ziemlich deutsch. Ja, die Kneipen.
0: Aber sie singen ja auch einen Titel auf teilweise Deutsch.
1: Ne? Okay.
0: Na, Marianne gibt's doch.
1: Ja.
0: Willst du mich hören, Marianne?
1: Ja, ja.
0: Kannst du mich schreien hören? Ja, ist schon ein bisschen crazy, aber das spielen wir eigentlich immer regelmäßig bei unserer Party und deswegen kommt jetzt aber dennoch im Nialu, oder?
1: Ja, im Nialu.

0: Die vielleicht berühmteste Sängerin aus Israel.
1: Genau, die ist nämlich jemenitischer Herkunft. Also halb Israel und jemenitischer Herkunft oder sowas war das, glaube ich.
0: Ja, die leider viel zu früh verstorben ist. Die hatte irgendwie irgendeine Krankheit. Also die hat sie sehr jung, also die war noch keine 40 irgendwie, da ist sie schon gestorben.
1: Das wurde ja alles ein bisschen geheim gehalten und die...
0: Ach, du weißt mehr, okay.
1: Und
0: ich habe schon wieder vergessen, tatsächlich.
1: Na, bei ihr wurde ja auch nachgemunkelt, dass sie an der damals noch sehr verpönten Immunschwächekrankheit AIDS gestorben war. Und
0: das stimmt aber, glaube ich, nicht.
1: Genau, es wurde ihr nachgesagt. Wurde, und interessanterweise dann sie hatte nämlich einen Mann geheiratet, der sehr lebelustig war, auch sie betrogen hat. Die hatten so eine recht offene Beziehung da so und vermuten dann, dass er das durch ihn. Ne, genau. Ja. Aber das ist auf jeden Fall ist er auch nicht alt geworden. Er ist nämlich auch ein paar Jahre später dann ziemlich krassen Drogentod, aber glaube ich gestorben, soweit ich weiß. Was genau bei ihr war, weiß ich nicht. Aber sie war jung. Sie war, glaube ich, keine 40, hast du recht, ne?
0: Die war keine 40, nee. Nee. Die ist echt sehr früh von uns gegangen.
1: Krass.
0: Ne? Und das Stück, was wir gerade gehört haben, das mochte ich schon immer sehr gern, muss ich sagen.
1: Also, das war vor allen Dingen natürlich total anders.
0: Sehr großer Hit, ne? Also, und dieses diese orientalischen Klänge, das war ja zu der Zeit nicht sehr verbreitet, ne? Also man hat das eigentlich in den Charts oder so gar nicht.
1: Es gab vielleicht ein paar typische Instrumente, die man auch in anderen Sachen eingebaut hat. Hier bei Eric Rakim, da war sie auch bei, glaube ich. Also sie haben es gesampelt, soweit ich weiß. Ja. Wo war es denn noch? Spontan fällt mir nicht so viel ein. Muslim Gaudze, aber es war erst 90er.
0: Genau.
1: Wer noch?
0: Der ja.
1: Punjabis kam erst später, Ende der 90er.
0: Also Muslim Gaudze, da könnte man ja eine extra Sendung mal machen. Das ist ja völlig irre, was der.
1: Ist auch nur 39 geworden, glaube ich. Ne?
0: Aber was der hat ja
1: 100 Platten,
0: 150 Veröffentlichungen gehabt. Also völlig irre.
1: Genau. Ich glaube, das bekannteste von ihm ist dieses mit Uzi 8 oder so.
0: Ja. Und der war ja auch mal an Bord.
1: Ja, stimmt, ne? Das stimmt.
0: Ja,
1: stimmt.
0: Genau. Und irgendwer hatte da mit ihm auch zusammen Musik gemacht. Ich glaube hier.
1: Sonner?
0: Nee, ich glaube Heinz hier von Wojciech. Schöne Grüße an Wojciech an der Stelle.
1: In Treschno.
0: Ich bin mir aber nicht ganz sicher. Ich meine, das ist so wahr. So, was liegt auf dem.
1: Jetzt kommt Nese Karaböcek.
0: Aha.
1: Mit Yali Yali. Totterie Edith.

0: Todd Terrier, der ja irgendwie, ist das ein Norweger oder ein Isländer?
1: Ja, ein Norweger.
0: Norweger, naja. No. Sehr schön.
1: Das ist cool. Dafür nicht ganz viel.
0: Ja. Ich habe eine so eine Platte hier.
1: It's Album Time. Er hat, glaube ich, nur eine Platte.
0: Genau. Irgendwie. Die habe ich nicht, also nicht physisch.
1: Ja, die hast du einfach.
0: Die habe ich schon mal gehört.
1: Genau.
0: So, ja. So,
1: und ich hab die wunderschöne, die TTJ 134, so heißt die, glaube ich, Todd Terrier, okay, ja. Blablablups. Da ist auf der einen Seite komplett ein Titel nur drauf, und zwar Brian Ferry, Don't Stop the Dance im Todd Terrier, Edit, beziehungsweise Rework, oder wie man das auch immer nennt. Also der hat das Album auch komplett nachgebaut. Und mit den Samples natürlich von Brian Ferry. Aber die ist verboten, die Schallplatte. Also zumindest auf Discogs, sage ich jetzt sag ich mal den Namen, wo ich das normalerweise mal gefunden habe, war die Platte bei 300 Euro. Und die war dann irgendwann, ich habe immer reingeguckt, ob irgendwer die billiger verkauft, und irgendwann stand da, this record is banned from Discogs because of bla bla bla, irgendwas mit, ist nicht gelabelt oder sowas, oder ist nicht, hat er sich selbst gebrannt sozusagen oder gepresst. Ja, und dann bin ich aus voller Frust dann einfach mal auf eBay umgestiegen, und dann habe ich die Platte gefunden für 17,50 Euro zuzüglich Versandkosten aus Italien. Ich so, kaufen. Und dann kamen die an.
0: Und dann hast du dir die...
1: ich bin total stolz auf das Ding. Ne? Das ist ein wirklich geiles Teil. Das ist richtig, richtig gut.
0: Total gut.
1: Ja, das ist mega.
0: Mega.
1: Genau.
0: Mega. Also nicht wie, wie das...
1: Nee, nicht das, wie das Wahlergebnis so, aber...
0: Naja, gut, ja. Das ist ja auch, liegt ja auch im Auge des Betrachters.
1: Ja, naja.
0: Naja.
1: Ja.
0: Gut. Wir waren jetzt nämlich gerade noch hier in einem Freigarten, und da sollte eigentlich so eine, wir sind jetzt, gucken uns mal zusammen die Wahlergebnisse an. Und
1: um gemeinschaftlich in Ohnmacht zu fallen.
0: Genau, und das war aber gar nicht, das gab es gar nicht, diese Veranstaltung. Und das macht mir ein bisschen Sorge, dass das Engagement doch da ziemlich low ist, um das mal so ganz vorsichtig auszudrücken.
1: Na, du hast so den Flyer rumgeschickt. War das
0: ein Fake, genau, oder was? Das war das, genau.
1: Und wollten sie vielleicht irgendwie gemeinschaftlich irgendwie eine Gemeinschaft schaffen?
0: Ne? Die es gar nicht gibt? Okay, ja.
1: Die es gar nicht gibt,
0: ist ja gut. Genau, ja. Das ist doch cool. Also das lässt ja hoffen. Ja. Ne? Also für die Zeiten, die da auf uns zukommen.
1: Erstmal natürlich Sachsen-Anhalt, aber das ist ja nicht weit weg von uns, vor allen Dingen, weil wir 2 Wochen später natürlich auch eine Wahl haben. Ach ja.
2: Und nächsten Samstag.
1: Ich höre dich, glaube ich, nicht.
2: Du hörst mich nicht?
1: Na, jetzt hört man dich. Wir wissen besser, ja.
2: Okay. Wollen wir mal das nächste Stück machen?
1: Aber nur, wo du es bist jetzt, ne? Also willkommen hier beim Black Mike Express, und ihr hört jetzt Fatboy Slim mit Dan Diamond und so weiter. Role Model.

0: I'm not a role model.
1: I'm not a role model. Featuring Dan Diamond and...
2: Kannst du mal ganz kurz...
1: Luca?
2: Nichts sagen?
1: Doch.
2: Okay, also ich höre mich hier...
3: Ach, ja, irgendwas ist hier.
1: Da ist ein Wackler.
3: Da ist ein Wackler drin, ja, das müssen wir uns gleich mal angucken.
1: Na, lass mal ein bisschen so, wie es ist und fummel dich die ganze Zeit mal damit rum. Weißt du? Sollst nicht mit dem Mikrofon spielen.
3: Jacqueline. Hm. Kevin.
1: So ähnlich. Guck mal.
3: Ja, genau.
1: Willkommen hier beim Phlegma Express, ne? Ja. Die gemeinschaftliche Traumaverhinderung, Selbsthilfegruppe für gestrandete
3: Wale.
1: Wolltest du eigentlich mal Politiker werden?
3: Ich?
1: Ja?
3: Wie kommst du drauf?
1: Na, ich würde es dir einfach nie zutrauen, deswegen war ich gefragt, ob du es mal wolltest.
3: Verstehe ich nicht.
1: Na, ich wollte einfach etwas erfragen, was mir einfach warum nicht vorstellen
3: bist du konnte. Warum bist du jetzt hier so anti eigentlich? Was hat das irgendwie was zu bedeuten?
1: Ja, ich stichel.
3: Ja, genau. Und warum?
1: Mach ich doch immer.
3: Ach so.
1: Das ist ein völlig normaler Zustand. Ja. Du 45%, du.
3: Ich
1: muss doch irgendwo meine Wut auslassen.
3: Ich hatte keine Absichten hinsichtlich der Politik, nein.
1: Wieso nicht?
3: Ja, das stimmt, das ist eine gute Frage. Auch wenn
1: du
3: das
1: bist
3: jetzt
1: immerhin
3: von
1: zu DDR-Zeiten.
3: Und wenn das von deiner Seite jetzt schon wieder so provokant und ätzend drüber kommt,
1: naja.
3: Trotzdem ist die Frage berechtigt. Also das muss ich einfach, genau, weil wir eigentlich Volksvertreter bräuchten, ne? Und nicht
1: Golfspieler.
3: Golfspieler. Die Klientelpolitik, ach, wie auch immer, wurscht. So, mach mal.
1: Wie hier, auch immer.
3: Mach mal hier Musik an.
1: Nee, ich will was anderes spielen.

0: als Conny Kramer starb.
1: Das passt sogar. Sehr gut.
0: Ja, das war doch das Sample auch aus dem.
1: Wirklich?
0: Nee, hab ich gar nicht. Im Glas.
1: Hab ich gar nicht.
0: Gras.
1: Im Glas?
0: Im Glas.
1: Okay, wer war das nochmal? Ich hab's schwer vergessen.
0: Das war Nicole damals mit ein bisschen Frieden. Nee, ein bisschen
1: das war
0: Freiheit.
1: Nicht. Das war Juliane Werding.
0: Ein bayerisches Cowgirl. Das war Niki, war das? Nicht? Nein, das war Juliane Werding.
1: Vanny mit die Tanz. Das war cool. Also Niki fand ich eigentlich ganz cool.
0: Fresh. Die war fresh. Du willst dir jetzt irgendwie Content, aber jetzt kommst du wirklich mit und outest dich hier als Niki-Fan.
1: Ja, wieso? Gibt es da irgendwie Probleme?
0: Du hast bestimmt auch bei Benny Hill geweint. Ne?
1: Bei Benny Hill geweint? Mhm. Wieso? Bei
0: Teddy 05,
1: der war doch mal ganz lustig.
0: Nee, nicht Benny Hill.
1: Sondern?
0: Johnny Hill. Oder wie
1: Johnny
0: ist der?
1: Hill.
0: Wie ist
1: denn der? Ich weiß es nicht.
0: Erkennst du lieber das traurigste Lied aller Zeiten?
1: Das kann man doch im Radio aber nicht machen, was wir gerade machen. Wollen wir jetzt mal wieder eine Sendung machen? Oder
0: nö.
1: Nee.
0: Nö. Ich wollte jetzt erstmal wissen, warum du Andreas Dora in der Badewanne gesehen hast.
1: Weil ich ein Interview gesehen habe. Er war im niederländischen Fernsehen.
0: Mhm.
1: Zu der Zeit, als, das ist ja die Überleitung jetzt zum nächsten Song, glaube ich, Girls in Love, ein großer Hit war in Holland, jetzt sagst du
0: Frankreich auch.
1: Ich glaube in ganz Benelux. Und er wurde von einem sehr lustigen Moderator, der in der Badewanne saß während der Moderation, und Dorau saß neben ihm auf der Toilette und hatte damals so blond gefärbtes Haar. Und war sehr souverän, weil der andere, also der Moderator, muss ich jetzt mal in Anführungszeichen setzen, der hat versucht so irgendwie lustig zu sein oder irgendwie cool oder keine Ahnung, und Doro hat das echt super gemacht, ne? Also hat sich gar nicht eingelassen auf diesen ganzen Quatsch. Das kann man mal suchen, irgendwie wahrscheinlich gibt es das da auf dieser großen Plattform.
0: Doro war schon 12 Jahre da im Geschäft, ne?
1: Ja.
0: Ich glaube, so 80, ja. 80 kann man raus.
1: Er wurde dann auch gefragt, wie seit der Beginn war und so. Da gab es dann so kleine Ausschnitte hier. Fred vom Jupiter natürlich, ne? Da war er ja 16, 17 irgendwie, als es erschien. Ja, genau. Also guckt euch das mal an und jetzt hören wir mal den Track dazu. Und ich glaube, das ist auch wieder.
0: Ich sag mal was an dazu, ne?
1: Das ja, war halt, sag mal.
0: Tatsächlich genau. Bezeichnet sich Andreas Dorr wegen Fred vom Jupiter und diesem Song Girls in Love im Grunjermann-Remix. Ganz wichtig, die Plattenversion, die bei uns auch in Discos lief, die war nicht so erfolgreich, aber das Remix war erfolgreich. Es war ein Club-Hit tatsächlich und der bezeichnet sich seitdem auch als Zwei-Hit-Wonder. Okay. So, jetzt hören wir mal Grunjermann, Girls in Love.

0: Ja.
1: Das ist das Grundgemann-Remix von Andreas Dorau, Girls in Love, gewesen.
0: Gewesen, das ist. Ja, toll. Ganz stark.
1: Der kommt übrigens am 27.11., geht der bloß nicht hin, 27.11. diesen Jahres, hier nach Rostock. Und da freuen wir uns schon drauf.
0: Absolut. Ich habe ihn.
1: Ich kann ja versuchen, ob ich mal das Interview von 2005 wiederholen kann mit ihm. Ich habe ihn mal gefragt, was Pop ist.
0: Okay, und gibt's das noch irgendwo?
1: Ja, aber das, da hatte ich ein Sonoro-Aufnahmegerät mit.
0: Für die, hast du da nicht in Hamburg sogar?
1: Ja, genau. Ja, ja. Und dann hatte ich aber, da oben war so eine Einstellung drin oder irgendwo nicht per Regler, sondern im Gerät drin, dass es immer auf irgendeine Aktivierungslautstärke angegangen ist. Und dann waren immer nur Wortfetzen so. Ich so, wie kann man das als Aufnahme nehmen? Ne? Also das geht ja, ging gar nicht. Ne? Und da war ich nachher aber froh, dass Schinken an der Kamera das Mikrofon natürlich anhatte. Und dann haben wir natürlich ein paar Störgeräusche. Aber eins der ersten Sachen, die ich mit einer Audio-KI behandelt hatte, war, entferne mal bei diesem Interview die Windgeräusche. Und ich habe nur ein kurzes Stück genommen, also vorher zurechtgeschnitten. Und ich war wirklich am Boden zerstört, wie gut das ist. Ne? Ich werde das mal demnächst nochmal veröffentlichen. Aber das ist wirklich, die Gespräche waren ziemlich windgeschädigt. Ne? Durch, ja,
0: das
1: durch
0: war doch irgendwie am Landungsbrücken,
1: genau. Nee. Und dann habe ich das durch so eine KI gejagt und die hat das tatsächlich entfernt. Ich fast die Kinder darunter gefallen sind, nach 20 Jahren konnte man das Interview noch retten sozusagen. Fand ich nicht schlecht.
0: Ja. Ne?
1: Ich werde es mal veröffentlichen irgendwann. Aber ich habe dann halt auch, ich wusste ja nicht, was soll ich denn an Herrn Dorau fragen. Es war für mich auch mein erstes Interview, was ich überhaupt mit jemandem geführt habe. Und dann natürlich gleich sowas. War natürlich interessant. Ne?
0: Ich finde das heute bis jetzt ziemlich elektronisch und ich frage mich, bleibt das jetzt so?
1: Du kannst ja einfach mal das machen, was du gleich zu Beginn gemacht hast, dir was wünschen.
0: Ja, ne? Mache ich gleich beim nächsten Mal.
1: Jeder ist seines Glückes Schmied, ja. Ne? Wenn du dir was wünschst einfach, was du schon immer mal gerne hören wolltest im Radio. So, was wolltest du schon immer mal gerne im Radio hören?
0: Warte mal. Mir fällt jetzt nichts ein.
1: Komm, ich mach was ganz Kurzes, 2 Minuten 31 zur Ideenfindung. Komm.
0: Okay.

0: Paul Mauriat mit Love is Blue.
1: Sehr schön. Jetzt habe ich doch wieder das. Ja.
0: Es war keine Fahrstuhlmusik, es war so Musik auf einem Schiff.
1: Musak. Ne?
0: Und wenn man eine Alternative für Biscaya von James Last braucht, greife man einfach zu Paul Mauriat und Love is Blue.
1: Stimmt, das stimmt. Ja.
0: So, während du noch suchst, was du so gerne hättest und was du so gerne wünschen würdest dir im Radio,
1: ja,
0: würde ich jetzt ganz gerne von Fanny van Dunn den Song Sozialismus spielen.
1: Umlandhose.
0: Sozialismus.
1: Okay, geht's schon los?

0: ein Lobgesang auf eine Regierungsform, die wir beide sehr gut überlebt haben. Weil da waren nämlich auch Leute an der Macht, die haben das eigentlich nicht mehr so ernst genommen, finde ich.
1: Was haben die nicht ernst genommen?
0: Sozialismus.
1: Ja. Ja, gut, jetzt.
0: Ich habe natürlich ein Konterlied. Ne?
1: Ein Konterlied
0: das
1: dazu?
0: Müssen wir auch direkt danach hören, ja.
1: Demokratie?
0: Nee.
1: Nee.
0: Und zwar von Fanny van Dunn. Kapitalismus.
1: Tatsächlich?
0: Ja, natürlich. Ja, dann, komm.
1: Na, dann bitte.
0: Das bitte, komm. Das muss.
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1: Das war quasi ein Double-Feature
2: mit genau.
1: Fanny van Dan, der uns einmal den Sozialismus und einmal den Kapitalismus
3: Ich habe noch einen Song für die FDP nachher, aber der kommt später.
1: Genau, und ich habe jetzt ich habe noch eine Empfehlung für euch aus der wunderbaren Arte-Mediathek. Mhm. Da gibt es eine ganz tolle Doku über DJ Mehdi. Das war ein französischer DJ, war, weil er auch jung verstorben ist. Der ist vom Dach gefallen, irgendwie.
3: Aber es war nicht der von.
1: Der ist eigentlich bekannt geworden als Produzent für verschiedene Hip-Hop-Formationen in Frankreich, die damals auch richtig durch die Decke gegangen sind, so Ende der 90er, so Anfang 2000er Jahre, und dann den Sprung gemacht hat in French House hier mit BZP, ich weiß nicht, ob du den kennst, Pedro von Ed Banger, also von diesem Label Justice, kennst du Justice?
3: Natürlich,
1: ja. So Daft Punk kennen wir alle, also so in Cassius.
3: Genau.
1: Und da mit den Leuten Musik gemacht hat. Und wir hören jetzt ein Stück von DJ Mehdi. Und zwar ist das, warte mal.
3: Signature.
1: Und das ist nämlich der Thomas Bangalter Remix.
3: Genau.
1: Und eine Hälfte von Daft Punk hat.
3: Geht los, oder was?
1: Ja, das geht jetzt los.

0: Remix, eine Edit. Edit, eine bekannt als eine Hälfte dieses
1: Daft Punk,
0: dieses berühmten Duos. Und die Rolle wird auch nochmal gut beleuchtet da in dieser Doku. Also die empfehle ich euch wirklich sehr. Also ich fand die sehr spannend. Und da wurde ja auch, also ich weiß über französischen Hip-Hop nicht so viel. So. Und das war aber...
1: Eine Zeit lang war das richtig
0: populär. Ja, und das war richtig interessant. So.
1: Vor allem durch den Film Hass, da kann man
0: Genau. Und er stammt auch aus einer Banlieue, also aus so einer Trabantenstadt da am Stadtrand von Paris, so wie ganz viele aus diesen, er hat quasi die Musik quasi für drei Crews gemacht. So, ne? Also die alle aus diesen... Aus diesem Bereich. Genau. Und alle mit Migrationshintergrund, ne, hier Nordafrika. Ich glaube, das meiste war Nordafrika. Hier Maghreb, das ist ja so die große Algerien, Marokko, so die Leute. Und er ist Tunesier, er ist irgendwie zur Hälfte Tunesier, genau.
1: Na, Frankreich war ja nun echt eine große Kolonialmacht, ja, genau. So, ne? Und genau. Das ist natürlich so auch ein bisschen
0: das Erbe. Das ist wirklich also auch schön anzusehen, so diese, also auch nachher, als er quasi French House so mit begründet hat tatsächlich. Ne? Also das war mir gar
1: das
0: nicht
1: klar. Das war eine Zeit lang tatsächlich.
0: War das ein weltweites Phänomen.
1: Das war Hammer. Ne? Also, und ich muss auch mal noch sagen, also ich sag, warum machen wir eigentlich nicht eine schöne French House Party?
0: Ja.
1: Das ist sogar so Etienne de Grichy, was ist Saint-Germain, oder kannst du damit reinrechnen theoretisch.
0: Cassius.
1: Ne? Ja, oder hier Super Discount
0: Justice,
1: oder sowas. Das war auch so Etienne de Grichy.
0: Justiz.
1: Das waren coole Sachen.
0: Ja.
1: Cassius habe ich auch noch, können wir nachher gerne mal hören. Aber erstmal müssen wir jetzt zur Loro-Konstante kommt, für den Fleckmann-Express-Konstante.
0: Genau, ja, bitte.
1: Und ganz kurz machen.

0: die Konstante hier
1: bei Flatmate Express. Die Konstante, die Tagesschau um 20 Uhr.
0: Genau. Ja. Mit seit 40 Jahren ungefähr den gleichen Themen.
1: Genau, die heute natürlich 45% verkünden muss.
0: Mhm.
1: Wird.
0: Mhm.
1: Ja.
0: Naja. Ach, komm, Mensch. Und wir machen mal Musik von einer deutschen Band zum Thema Regierung.

0: harter Text, wie ja. ich finde. Ja.
1: Tiefe Meer,
0: schwimmt. War mir gar nicht so, ich bin eigentlich Ärzte, aber da war ich auch schon wieder weg von den Ärzten.
1: Ja,
0: als das dann nachher Thema wurde.
1: Letztendlich hat man damals, und das ist ja auch überliefert, dass ein Herr Tim Renner damals halt zu den Bands gegangen ist und die wollten einfach als Medienkonzern die Sparte Spaßpunk auch belegt sehen mit einer Band, die man halt definieren kann, die man mit verbindet und so machen sie es halt. Also wir haben jetzt hier verschiedene Genres, die hören die Leute, Rock, Rockabilly, finden wir eine Band, die das, ja, ist wunderbar, die hängen, die
0: ja,
1: investieren wir,
0: so naja, funktioniert es halt. Das ist Marktwirtschaft, ne?
1: So, genau. Und das hatten sie auch damals, als die Ärzte sich getrennt hatten, hatten sie es den Goldenen Zitronen durch auch angeboten, die Spaßpunk-Rolle einzunehmen. Was sie dann ja auch gemacht haben mit Hallo Genscher, HSV und so weiter. Da waren ja doch ein paar lustige Titel bei, ne? Wie zum Beispiel, was war denn da so lustig? Weiß gar nicht mehr.
0: Für immer Punk?
1: Ja, das war auf jeden Fall lustig.
0: Ja.
1: Das auch ein paar andere. Ja. Also Für immer Punk ist sehr gut und ich habe sogar neues Mal die Klavierversion von Reinhard Grebe gehört, die
0: Hut ab.
1: Ja.
0: So, jetzt hatte ich ja noch Musikwunsch. Liegt das schon auf dem Plattenteller auf?
1: Weißt du noch was? Ich meine, wir
0: hatten weiß noch was. Das war King Rocco Schamoni, wünsche ich mir jetzt mal.
1: Echt? Das ist ja total was anderes als sonst.
0: Ja, und der hat nämlich ein ganz tolles Lied gemacht über eine Partei.
1: Oh.

0: Einsatz, Hubschrauber-Einsatz.
1: Das darf auch nie eine Maxi rauskommen, bitte.
2: Tja. Was haben wir denn da jetzt nochmal hinten dran?
1: Foyer dieser. Haben wir gehört.
2: Max Gold.
1: Mit Max Gold natürlich. Und vielen eher nur ein Begriff aus mit dem Song Wissenswertes über Erlangen.
2: Ja, und Familie und Gewaltanwendungen nicht vergessen.
1: Und komm in den Garten.
2: Schlag mal tot.
1: Und schimmeliges Brot.
2: Und das war ja wohl
1: schimmeliges Brot. Hallo.
2: Ne? Spanische Marquesa.
1: Spanische
2: Marquesa. Marquesa. So, und das war, glaube ich, ein Song über Sachsen-Anhalt. Kann das sein?
1: Ich weiß es nicht. Nee, ich möchte mich da auch einfach nicht zu weit aus dem Fenster lehnen.
2: Nee, war da nicht irgendwie was heute? 45% irgendwie sowas.
1: Ja, das ist irgendwie so das Gleiche, was so Butterkäse an Fett hat ungefähr.
2: Das stimmt.
1: Hm?
2: Und
1: in Drainage natürlich.
2: Edamer, glaube ich, auch.
1: Edamer auch?
2: Im Trockenanteil.
1: Und Edamer auch?
2: Übrigens im Trockenmasse. In der Trockenmasse. Ne? Mhm. Also nicht, also es ist eigentlich weniger.
1: Ist eigentlich genau weniger. Der Rest ist nämlich eigentlich Wasser da drin.
2: Es ist so.
1: Das wissen wir alles, seitdem wir tapfere Schneiderlein gehört haben, wo er den Käse genommen hat und zerdrückt hat.
2: Das stimmt. Ne? Dieser Trick.
1: Ja, war ein Trick. Der hat mir gemerkt fürs Leben. Ey. Ne? Wenn einmal so eine 45% von bekommen, dann nehme ich einfach diesen Käse und zerdrück den und sage so, guck mal.
2: Er war so ein richtiger Cheater, das tapfere Schneiderlein.
1: Diese Sprüche damals im Kindergarten vor allen Dingen. Ne?
2: Ja.
1: Kennst du noch den hier? Riech nach Friedhof. Ich halte mir gerade eine Faust hin.
2: Ja.
1: Riech nach Friedhof.
2: Ja. Ja, da hatte ich mal Angst damals im Kinder, als wir in der großen Gruppe nachher waren, wir beide. Oh, da war ich als Erzieher dann, ne?
1: Mhm. Wahrscheinlich.
2: Wir sind ja so vom Alter schon ein bisschen auseinander, glaube ich, ne?
1: Ja,
2: du bist 10 Jahre älter als ich.
1: Du bist fast 10 Jahre.
2: Du bist 10 Jahre älter als ich.
1: Mhm.
2: Nee, du.
1: Ach ja, ich.
2: Bist du nicht älter?
1: Ich habe schon graue Rückenhaare. Krass.
2: Okay, so, machen wir ein neues Stück auf.
1: Ah, jetzt kommt Andreas Dorau.
2: Oh,
1: so, warte mal kurz. Ich muss mal kurz gucken, ob ich das auch noch anders
2: zum
1: sage.
2: Zum wiederholten Male, das finde ich ja schön.
1: Wieso zum wiederholten Male?
2: Wir haben doch vorhin schon mal Andreas Dorau gehört. Hallo? Weißt du das nicht mehr?
1: Das habe ich verdrängt.
2: Girls in Love liest das schon.
1: Ich habe mal so eine Version mit Interview gebastelt, aber die habe ich jetzt nicht hier natürlich.
2: Hm.
1: Dann hören wir jetzt auf jeden Fall ein aktuelles Titel, immer wieder zu Wahlen sehr gern gehört. Viel Spaß mit Demokratie.

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2: La, la.

0: Ich fasse zusammen.
1: Ich fasse zusammen. Für alle die, die das Grundgesetz nicht unter den Achseln tragen. Ich meine, das waren kernige Sprüche von irgendwelchen Politikern damals. Ja. Und das Video dazu muss man sich so vorstellen, er hat dann tatsächlich auch diese Schnipsel von Politikern genommen und die dann so mit Tricklegetechnik, das kennt man vielleicht so von Monty Python, animiert. Hat ja auch Film studiert. Und ja, das Video dazu durfte bei Formel 1 damals nicht laufen, weil angeblich ein Politiker da einen Hitlergruß macht, was natürlich nicht stimmt und was wahrscheinlich wie so eine fingierte Ausrede von Formel 1.
0: Ja, ja, die wollten es nicht machen und haben...
1: Das ist aber Andreas Dorer, der soll von Fried vom Jupiter singen und nicht irgendwas Politisches.
0: Ganz genau. Naja, wahrscheinlich genau. Ist das der Hintergrund.
1: Das wird so. Der Hintergrund
0: ja,
1: sein. Ja. Politik lässt wobei man immer gerne
0: Formel
1: weg.
0: Formel 1 fand ich ja trotzdem nicht
1: schön. Ja, aber es war nie politisch.
0: Nee, das stimmt.
1: So. Ich habe die Kurzversion, die Radio-Edit-Version von Cassius rausgesucht.
0: Sehr schön, sehr schön. Also nochmal French House.
1: Wollen wir das antun?
0: Ja, na, los, absolut. Komm.

0: Jawohl.
1: Am I wrong? Ja, sehr schön. Was war das jetzt?
0: Das war jetzt Etienne de Grichy, kennt man auch unter Super Discount, also den Namen der Band, die Band Super Discount und, also er ist ein Teil davon, soweit ich weiß, und Am I wrong?
1: Das war Am I wrong? Und ich würde sagen, um das jetzt so richtig abzurunden, schicken wir jetzt noch ein Stück, um diese French House
0: ein für alle Mal abzuschließen.
1: Diese Runde jetzt abzuschließen, kommt jetzt noch ein Stück von Justice und da hören wir Dance.

0: Ja, so, jetzt wird das hier ganz schön...
1: Justiz.
0: Justiz mit
1: Wir haben uns jetzt entschieden, das Ganze Justiz zu nennen, weil Justiz, Justice nämlich Franzose ist, ne? Ich weiß nicht, ob das so ausgesprochen wird.
0: Das wird schon so sein, also glaube ich schon.
1: Das hört sich immer ein bisschen französisch an, immerhin, und deswegen nehmen wir
0: haben wir diese tolle French House Runde abgerundet, genau.
1: Genau. Ich wollte ja 45, eigentlich noch was anderes spielen, aber egal.
0: 45. Achso, ja. Wolltest du?
1: Ich wollte eigentlich noch Cassius mit Sound of Violence spielen, aber können wir ein andermal machen. Ist nämlich 8 Minuten lang.
0: Ah, okay. Ja, das ist vielleicht ein bisschen doll lang.
1: Genau. Ich habe was anderes jetzt gefunden, das wirst du kennen.
0: Ja, meinst du?
1: Das ist von 1982.
0: Warte, dann weiß ich. Ja. Von 82, da weiß ich alles.
1: Ja, da weiß ich. Doch, ich mach mal einfach an. Geht los. 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

0: So, das war jetzt.
1: Das war ein bisschen New
0: Das war
1: Dance,
0: ganz schön nicht, schön.
1: Ja, das war so die alte Zeit, kurz nachdem U96, glaube ich, genau. rauskam. Ich habe noch so einen ähnlichen Titel. Den wirst du vielleicht auch kennen. Warte mal kurz. Hey.
0: Machst du den jetzt gleich an?
1: Ich weiß noch nicht, ob ich den anmachen darf.
0: Ich überlege, ob ich mir heute noch eine Flasche Amnesia gönne mit 44,2%.
1: Wahnsinn.
0: Ja.
1: Wahnsinn.
0: Da kann man nur gucken, dass man das mit.
1: Ja, früher war sogar die Zukunft besser, ne?
0: Ja. Früher, damals, ne? Ja. Mhm. Okay.
1: Ich mach noch was an, pass mal auf.
0: Mach mal an.

0: Ja, das war schön jetzt.
1: Bis auf diesen komischen Teil da ist das natürlich damals in dem Song Wonderful Days von Charlie No Noise Metal Theo aufgegangen. Im Original ein Belgier, glaube ich, namens Tony Ronald Help.
0: Aber sind die beiden nicht auch Holländer oder so gewesen?
1: Oder Holländer?
0: Oder waren,
1: weiß ich nicht. Keine Ahnung. Nee,
0: ich meine, die Mental CEO und so, das waren, glaube ich,
1: kann sein, ja.
0: Genau, zwei so eine Typen waren das. Die auch irgendwie ein bisschen.
1: Die sind Charlie Lo Noise und Mental Theo.
0: Ja, genau. Irgendwie. Und die waren auch
1: aber bisschen, wo die herkam, weiß ich
0: die
1: nicht.
0: Die waren auch ein bisschen verpeilt.
1: Aber Holland war auf jeden Fall ein bisschen besser unterwegs in Techno, Gabba. Ja,
0: gut, die haben und auch andere Möglichkeiten gehabt, ne? Ich ja. glaube, das ist heute noch
1: das ist
0: so.
1: Halt immer so an Drogeneinfuhrhäfen ist es immer ein bisschen schwierig mit Discos.
0: Ja, das erinnert mich an die Zeit, als wir mit diesem Schiff, da waren wir auch mal in Rotterdam, also nicht immer nur in Amsterdam, und waren auch mindestens einen Monat da in Rotterdam. Ich glaube, auch mehr.
1: Ich dachte,
0: als
1: einen Monat wach. Alles klar.
0: Ja, genau. Und das war schon so, ne? Also Rotterdam ist schon eine sehr interessante Stadt. Also die auch ganz schön rau ist. So, also wenn man
1: sie wurde erst von den Nazis kaputt gebombt, ja. Dann danach nochmal von den Briten, ja. Und dann
0: ist eigentlich
1: neu aufgebaut.
0: Und ein riesiger hässlich. Hafen, das ist ja tatsächlich der größte Hafen in Europa. Und ich glaube auch unter den Top 3 der Welt.
1: Ich glaube, das war eine Zeit lang auch der größte der Welt, ne?
0: Da bin ich mir nicht ganz sicher. Ist ja auch wurscht. Auf jeden Fall keine schöne Stadt, so, also jetzt so rein äußerlich. Und mit einer ziemlich krassen Energie, also so auch schon relativ negativ. Also wir haben, da gab es dann so Terrortainment hieß die Veranstaltung. Also ich meine, wenn man eine Veranstaltung schon so nennt. Mhm. Und es ging dann 3 Tage, also tatsächlich nonstop.
1: Ne? Ja.
0: Und da war einiges im Spiel, glaube ich.
1: Ich habe mal so eine CD gehabt, die hieß Amsterdam, nee, Rotterdam Techno Blablablups auf, oh, das, da war Mucke drauf, ja. Unglaublich.
0: Gabba-Zeug
1: und sowas, ja, ne? Also ja. Crazy. Ich glaube,
0: Soul-Dog 400. Ja. Aber heute nicht mehr da, ne?
1: Da habe ich auch gar nicht mit.
0: Nee. Das ist, genau. Das ist
1: aber, auch vielleicht auch aber besser. Ganz ehrlich, da bin ich mal mit Heidi damals runtergegangen in Laderaum 4.
0: Und hast Herzfrequenzprobleme.
1: Ich bin nur 3 Treppen gekommen, dann meinte ich so, warte, ich kriege Herzrhythmusstörung, was ist das? Bam, bam, bam, bam, bam, bam, bam, bam, bam. Die so, was ist denn das, Alter? Das kann man doch nicht machen. Und Blo hat natürlich voller keinen aufgedreht da unten. Das war wirklich nicht zu ertragen.
0: Nee.
1: Und Heidi ist runtergegangen, als man eine Nacht durchgetanzt.
0: Ja, na klar. Das hatte ich mal, da waren Noise-Leute aus, oder es war ein Typ, glaube ich, natürlich ein Japaner.
1: Mhm.
0: Und der hat im Laderaum 4 tatsächlich, also unten auf dem Wellentunnel sich da aufgebaut. Und da hatte ich genau dieses Erlebnis, was du gerade geschildert hast. Ich bin da durchgegangen, ich musste da irgendwas machen irgendwie.
1: Ja.
0: Und ich habe zugesehen, dass ich da wieder rauskam, ne? Weil das war eine körperliche Grenzerfahrung.
1: Ja, genau, das war auf jeden Fall ein Tick zu schnell für mich.
0: Das war wie so ein Angriff, so, ne?
1: Also, genau.
0: Ja.
1: Ich habe natürlich auch den Resonanzkörper gehabt dafür, der definitiv nicht weggeflogen ist davon, aber versucht hat, im gleichen Rhythmus zu tanzen oder zu zirkulieren.
0: Aber was machen wir jetzt damit? Jetzt haben wir hier kein Neues oder sowas aufliegen, oder?
1: Ich werde doch nicht jetzt zum Ende sowas spielen. Ich weiß was anderes.
0: Mach mal was anderes.
1: Goldene Zitrone, damit haben wir auch angefangen. Komm.
0: Okay.

0: Herz aus Gold. Das
1: Herz aus Gold.
0: Wir haben heute kein Herz. Doch, heute haben wir auch ein Herz aus Gold, oder?
1: Ja. Ausnahmsweise.
0: Ja.
1: Ja, wir machen jetzt auch nicht mehr so lang. Ne? 10 Minuten, dann kommt ja wieder der Metal-Turn. Und ich bereite das schon mal alles vor. Ja, das war der Fleckma-Express heute mit 45%, 44,2, ja?
0: 44,2%
1: Schlimm.
0: Alkohol.
1: Ja. Also es ist schon eine starke...
0: In der Flasche Amnesia.
1: Spirituose.
0: Ja. Eine starke Spirituose. Weint euch in den Schlaf heute. Ich weiß nicht, wie ihr das macht. Und vor allen Dingen vergesst nicht, in 2 Wochen zur Wahl zu gehen.
1: Ja. Genau. So, Wahl, wir hörten gerade...
0: Wahlbeteiligung war total hoch übrigens heute. Ja. Da. Das ist ja der positive Aspekt dabei, dass... die Leute jetzt wieder entdecken, dass sie ja dieses Grundrecht, ihr wichtigstes Recht, was sie haben, wahrnehmen können.
1: Genau.
0: Ja, also kann man auch durchaus was Positives mitnehmen von dieser Wahl heute tatsächlich. Also, und das ist doch gut, dass man jetzt in diesem ganzen
1: Desaster
0: liegt ja im Auge des Betrachters, auch einen positiven Aspekt finden kann.
1: Ja, das nennt man Reframen. Ne?
0: Reframen.
1: Ja, wenn du etwas, was offensichtlich irgendwie gedeutet werden kann, einfach umdeutest. Also das Bild zu diesem Sachverhalt halt anders machst.
0: Das ist ja keine Umdeutung. Das ist einfach.
1: Nein. Wenn eine Sache, ein Sachverhalt in einem allgemeinen Diskurs eine bestimmte Bedeutung hat.
0: Ja.
1: Und du das einfach jetzt mal so umdrehst, wie du es gerade gemacht hast, man kann es ja auch positiv sehen und so weiter und so fort. Das ist ein Reframen, den Blickwinkel auf das Ganze ein bisschen anders packen.
0: Genau.
1: Ne? So. Und sozusagen.
0: Das habe ich hiermit dann getan.
1: Ja,
0: aber auf jeden Fall.
1: Ja, komm, wir klatschen kurz. Ja, danke, ganz kurz. Danke. So, was haben wir denn heute hier?
0: Sind wir denn heute jetzt nochmal zu hören oder ist das schon unser.
1: Wir können ja, so ein Song kommt noch.
0: Ja, genau.
1: Und dann,
0: ich würde auch sagen.
1: Weil ich ja gerade gesagt habe, Herz aus Gold, habe ich den Dings rumgespannt, so zu
0: jetzt kommt Neil Young.
1: Nein, natürlich nicht. Ja, eine wunderschöne Version von Harvest Moon. Musik

0: Ja.
1: Yeah, das war Poolside mit Harvest Moon, ein Cover von Neil Young.
0: Das hat mir sehr gut gefallen.
1: Passt ja auch, ne?
0: Passt ja auch.
1: Harvest Moon ist ja gerade wieder Erntezeit und so weiter.
0: Es ist ja Erntezeit und auch Wahlzeit.
1: Mhm.
0: Also, genau.
1: Mit 44,2% Fett in Drainage, in Trockenmasse.
0: Fett in Trockenmasse verabschieden wir uns in diese neue Woche, die wunderbar wird. Morgen kommt Montag. Bitte, morgen ist Montag und morgen auf dem neuen Markt kommen alle Chöre aus Rostock zusammen, um gemeinsam zu singen. 17.30 Uhr geht das Ganze los. Kommt bitte zahlreich. Es wird ganz toll. Wir singen Dat du mein Liebsten bist und da habe ich richtig Bock drauf.
1: Na los, dann tschüss, bis zum nächsten Mal. Auf Wiederhören.

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0: Hallo und herzlich willkommen. Es begrüßt euch wieder einmal euer Carsten Schäfer. Heute ist eine Death-Metal-Band von der Insel Spiekeroog bei mir, die wirklich keine Gefangenen macht, es also richtig krachen lässt. Darüber und über etliches mehr spreche ich mit Gitarrist Markus Bünnemeier. Hi Markus, wie geht's?
2: Hi Carsten, ja, mir geht's super. Wir hatten ein paar recht turbulente Wochen hinter uns. Hatten eine Albumveröffentlichung am 7. August und waren damit sehr zufrieden. Am 8. August haben wir das Album oder zumindest Stücke davon dann auch gleich auf dem diesjährigen Partisan-Festival präsentieren können. Am vergangenen Samstag, also vorgestern, haben wir zusammen mit den Troops of Doom aus Brasilien in Osnabrück gespielt. Ja, und so ganz langsam merken wir, dass eine Menge passiert in den vergangenen Wochen und freuen uns auf die Sachen, die da jetzt noch so auf uns zukommen.
0: Ja, und dann werden wir jetzt mal ein bisschen was über die Band aufdröseln. Ich habe ja den Namen noch gar nicht genannt. Eure Band heißt Temple of Dread und ihr seid zu fünft. Stell uns doch kurz den Rest der Band vor.
2: Ja, da ist einmal Jörg, das ist unser Schlagzeuger und Produzent, Eigentümer des Soundlodge Studios. Das ist der mit dem ich damals zusammen die ersten musikalischen Schritte bei Temple of Dread gemacht habe. Wir haben die ersten Songs zusammen komponiert und aufgenommen und damals hatten Jörg und ich beide zusammen auch noch bei Slaughter Day gespielt und in einer gemeinsamen Probe ist dann uns aufgefallen, dass deren Gitarrist Jens Finger auch eigentlich ein ganz talentierter Sänger ist. Das wollte Jens damals gar nicht glauben. Auf jeden Fall haben wir ihn dann trotzdem gefragt, ob er nicht bei Temple of Dread das Mikrofon übernehmen wollen würde. Und das hat Jens dann auch gemacht und wie ich meine, ist er in den vergangenen Jahren unglaublich gewachsen, auch in seiner Gesangsposition. Und in dieser Dreierkonstellation haben wir dann erstmal im Prinzip vier Alben gemacht und haben uns dann aber vor 2 Jahren überlegt, dass wir auch jetzt live auftreten wollen. Das hatten wir am Anfang gar nicht und dann brauchten wir auf jeden Fall noch 2 weitere Musiker für die zweite Gitarre und für den Bass. Und da sind wir auf den Daniel Maurer aus Münster gekommen und den Andi Bauer aus Wilhelmshaven. Beides sind auch langjährige Bekannte von Jörg gewesen. Die waren mit ihren anderen Bands schon bei Jörg im Tonstudio, haben aufgenommen und Jörg hatte die beiden uns empfohlen als unglaublich nette Menschen, als unglaublich talentierte Musiker. Und somit sind wir jetzt seit etwa einem Jahr seit sogar noch länger im Prinzip als Quintett unterwegs und sind in der Konstellation super zufrieden.
0: Mhm. Ja, du hast gesagt, Jens hätte gar nicht glauben können, dass er ein guter Sänger sei. Es ist schon sehr persönlich, in einer Band zu singen. Das ist, glaube ich, sogar noch sehr viel persönlicher, als ein Instrument zu spielen. Beim Instrument kannst du sagen, naja gut, spielt er mittel, spielt er nicht so gut. Aber beim Sänger kommt schon das Persönliche mit rein, ne?
2: Auf jeden Fall. Und ich glaube auch, dass Jens hatte bei den ersten Gehversuchen als Sänger, glaube ich, Angst, ob seine Stimme lange genug durchhält. Aber insbesondere seitdem wir auch live spielen, merkt er auch, er hat kein Instrument mehr in der Hand, hinter dem er sich dann vielleicht verstecken kann. Und achtet natürlich auch darüber, wie er die Texte rüberbringt, auf seine Gestik, auf seine gesamte Performance auf der Bühne. Und er sagte, das ist teilweise durchaus anstrengender, als Gitarrist

schön am linken Bühnenrand zu stehen und seinen Stiefel darunter zu spielen. Ne? Aber auch das, finde ich, macht Jens unfassbar gut. Also er ist auch ein Entertainer und er hat auch ein Partisan, gerade bei dieser größeren Zuhörerschaft, die dann da war, ist unglaublich gut geschafft, das Publikum auch zu animieren und zu bewegen. Und er macht manchmal augenzwinkernd, imitiert er auch Sachen von Bruce Dickinson und spielt mit dem Publikum. Und doch, das macht er schon wirklich grandios. Ne? Aber ja, ich gebe dir völlig recht, das ist eine viel größere Herausforderung. Und als Sänger stehst du absolut im Mittelpunkt und an dir hängt unglaublich viel. Ne? Also wenn man als Gitarristen einen schlechten Tag hat, dann hat man vielleicht immer noch einen zweiten Gitarristen, der das mit ausgleicht. Aber als Sänger bist du der, mit dem der Auftritt steht und fällt. Ne? Und das ist durchaus herausfordernd auch für Jens, aber ich glaube, er hat diese Herausforderung gut angenommen.

0: Warum der Bandname Temple of Dread, also der Tempel der Angst?
1: Es ist heutzutage nicht so ganz leicht, einen Bandnamen zu finden, der noch nicht zigmal verwendet wurde. Gefühlt ist jedes cool klingende englische Wort schon der Name von 20 Bands irgendwo auf der Welt. Und wir wollten, also wir hatten ursprünglich, wäre es mein Wunsch gewesen, einen Bandnamen zu haben, der nur aus einem Wort besteht. So, ne? Aber es ist wirklich extrem schwer, da was Cooles zu finden, was noch nicht vergeben war. Und damals bei Slaughter Day hatten wir tatsächlich einen Song, den wir auch regelmäßig live gespielt haben, der hieß Church of Dread. So, und dann war meine Überlegung, ob wir uns die vielleicht nach diesem Song benennen. Und das war quasi die erste Wahl. Dann kam aber die Überlegung, ob das nicht vielleicht zu viele Parallelen waren. Wir hatten zu dem Zeitpunkt zwei Musiker oder drei Musiker von Slaughter Day spielen auch bei Temple. Dann haben wir fast den gleichen Proberaum, haben teilweise die gleichen Konzerte gespielt und dann wollten wir uns ja jetzt auch so ein bisschen abgrenzen voneinander. Und dann haben wir uns damals überlegt, dann machen wir nicht Church of Dread, sondern Temple of Dread.
0: Ihr kommt von der Insel Spiekeroog. Es heißt, die Inselbewohner hätten ihren eigenen Kopf und damit auch ihre eigenen Vorstellungen und würden das auch ziemlich durchziehen. Ist das bei euch auch so?
1: Es ist, glaube ich, schon so. Es ist so, dass natürlich nicht alle bei uns aus der Band von der Insel kommen. Also wir haben unseren Bandsitz hier auf Spiekeroog. Ich bin Spiekerooger. Und ja, sicherlich. Ich glaube, wir sind sowohl wir Bandmitglieder als auch die Spiekerooger an sich sind, haben schon ihren eigenen Kopf. Und wir lassen uns auch nicht vorschreiben, was wir machen sollen oder wohin die Reise geht. Wir haben unsere Vorstellungen. Und ich kann auch vielleicht schon vorwegnehmen, sagen, bei uns ist die Vorstellung immer, es geht uns darum, gute Alben abzuliefern und gute Musik zu machen. Das klingt erstmal ganz banal, ist in der heutigen Zeit aber nicht mehr das Selbstverständliche. Wir haben das Gefühl, manchmal frustriert es auch ein bisschen, dass viele Bands durchaus mehr Wert auf ihre Bühnenshow legen, auf ihre Optik legen, auf Corpse Paint, auf irgendwelche Kostüme und sonst was. Und das ist leider heutzutage auch oftmals, dass das vom Publikum dann doch noch eher wertgeschätzt wird. Ey, ist das nicht die Band, die sich wie Werwölfe anzieht? Sind das nicht die Vampire? Sind das nicht die, die sich mit Blut überkippen oder was weiß ich? Und für uns ist das alles nur ein Gimmick. Also wir wollen einfach richtig gute Musik machen und dadurch das Publikum dann auch gewinnen. So, ne? Und ja.
0: Ja, aber du hast ja anfangs gesagt, dass ihr anfangs gar nicht live gespielt habt, sondern erst im Laufe der Zeit damit angefangen habt. Das heißt, dieser visuelle Faktor ist ja erstmal entfallen. Das heißt, ihr musstet euch ja auf die
1: Genau.
0: Musik konzentrieren, um die dann später auf die Bühne zu bringen.
1: Genau. Das ist so, ne? Und wir haben natürlich jetzt auch bei den Proben für die Live-Shows gemerkt, dass nicht jeder Song, den wir zum Beispiel live im Studio eingespielt haben, sich live unbedingt gut umsetzen lässt, beziehungsweise auch gar nicht beim Publikum unbedingt so gut ankommt, ne? Da sind es ja manchmal oftmals die viel einfacheren Stücke, die einfachen Beats, vielleicht eher die Sachen, die eher so ein bisschen punkig sind oder schlichter gehalten sind, dass die gerade beim Publikum unglaublich gut ankommen, weil oftmals gerade auf den Festivals ist das ja oftmals eine sehr gelöste Stimmung. Leute sind nicht nur am Musik hören, sondern nebenbei auch noch ein bisschen am Feiern und so. Und genau, und auch da haben wir eben das Gefühl, wir wollen echt sein, ne? Und wir sind eben echt in unseren Heavy Metal T-Shirts und in unseren Jeanshosen und nicht unbedingt in irgendwelchen Gewändern und mit verhüllten Gesichtern, ne?

0: Also in eurer Musik gibt es ja so ein Hauptthema, Charon gegen Hades. Also der Fährmann, der die Toten gegen Gebühr in die Unterwelt fährt, zu Hades über den Fluss Styx, auch einige andere Flüsse, aber Styx ist halt der bekannteste. Warum das?
1: Muss ich auch ein kleines bisschen ausholen. Wir hatten auf den ersten beiden Alben hatten wir noch Texte, die alles Mögliche behandelt haben, ne? Über die Segnung der Atombombe im Zweiten Weltkrieg oder über irgendwelche menschlichen Abgründe und so. Aber seit dem dritten Album, Hades Unleashed, haben wir uns überlegt, dass wir gerne auf antike Mythen, schwerpunktmäßig griechische Mythen eingehen wollen. Und diese Mythen nicht einfach nur eins zu eins umsetzen wollen, sondern die weiterführen wollen und in unserem Interesse so ein bisschen verändern, modifizieren, Geschichten weiterspinnen. Und das hatten wir auf dem Hades Unleashed Album noch relativ experimentell gemacht. Aber mein guter Freund Frank Albers, der auch für uns die Texte schreibt, fing dann auf dem Album Beyond Acheron dann eben an, zu überlegen, ob wir nicht den Fährmann Charon so ein bisschen in den Mittelpunkt stellen wollen, ne? Und da hatte er damals ja die gute Idee, was ist eigentlich, der Fährmann ist eigentlich dazu verdammt, bis in alle Ewigkeiten die Toten in die Unterwelt zu überführen. Aber vielleicht sehnt der sich selber ja auch mal nach Erlösung und möchte seinen Job nicht ewig weiterführen. Und ich fand die Geschichte ganz interessant und die hat Frank dann so ein bisschen ausgeführt. Und beim darauffolgenden Album God of the Godless sind wir dann dazu gekommen, wie wäre es denn, wenn er seinen Job schon an den Nagel hängt, dass er quasi in der Unterwelt dann auch revoltiert und dann gleich die Herrschaft übernimmt, so. Und die Idee fand ich halt eben auch sehr gut. Und dann hatte ich den Vorschlag gemacht, dass wir dem auf dem alten, auf dem aktuellen Album wieder zurück zu den ursprünglichen Verhältnissen kommen. Aber dann meinte eben Frank, er würde das gerne noch ein Album weiter ausdehnen und vielleicht können wir auf dem nächsten dann ja wieder alles in seine Grundordnung zurückbringen.
0: Also nicht Mythen in Tüten, wie man so gern sagt, sondern
1: Genau.
0: Mythen auf Platten. Ja, das mit der Auseinandersetzung, da hätte ich nämlich gefragt, wenn du es nicht erzählt hättest, weil es gibt ja eigentlich keine Auseinandersetzung zwischen Charon und Hades. Die neue LP heißt Dreadspawn Dominion. Dread macht jetzt noch Sinn, Dominion auch, aber was bedeutet das Zusammengesetzte?
1: Genau, wir wollten, ganz schön schwierige Frage. Also, wir hatten so ein bisschen die Überlegung, wir wollten gerne, dass unser Bandname im Albumtitel wiederkommt. Also, dass man dieses Dread natürlich wieder irgendwo findet, so. Und ja, einfach, dann bietet sich sowas an. Und dann hatten wir natürlich die Überlegung, dass Charon als neuer Herrscher der Unterwelt seine Schreckensherrschaft, also er ist auch kein guter Herrscher, denn natürlich ist es nicht so, dass der eine Diktator den anderen stürzt und danach alles zum Guten zu wenden. Also er ist mindestens genauso grausam, wie Hades es vorher war. Also ist es dann eigentlich seine Schreckensherrschaft. Und die erste Überlegung war dann natürlich einfach zu sagen, Dominion of Dread oder Dominion of Hades, Entschuldigung, Dominion of Charon oder so. Aber irgendwie klang das alles nicht so richtig cool. Es geht ja auch oftmals darum, dass man irgendwie einen catchy Titel hat und so. Und dann kamen wir da irgendwie auf den Titel Dreadspawn Dominion. Und ja, wir dachten, irgendwie ist er sehr passend.

0: Eure Cover passen auch alle sehr gut zusammen. Erzähl mal ein bisschen was über die. Wer macht die und so weiter und so fort.
1: Genau. Das finde ich auch, dass die Cover wirklich sehr passend sind. Wir arbeiten da mit Paolo Girardi aus Italien zusammen. Das ist ein unfassbar talentierter Künstler, der auch die Artworks noch richtig, richtig malt. Das sind auf Leinwand mit Ölfarben gemalte Kunstwerke, wie ich meine. Und Paolo ist ein, ich habe mich jetzt über die Jahre richtig gut mit ihm angefreundet und er ist ein Fanatiker so. Und er lebt in seiner eigenen Welt. Er ist durch und durch Heavy Metal-Fan. Er sagt mir jedes Mal, dass Manowar seine Religion sind. Und wir arbeiten in folgendermaßen zusammen. Ich nenne ihn quasi den Titel des neuen Albums, sage ihn in Grundzügen, worum es da geht oder was der Schwerpunkt des Albums ist. Und skizziere ihn dann eigentlich verbal, so wie ich mir das vorstelle. Ich habe ihm zum Beispiel gesagt, ich wünsche mir, dass so der Fährmann oder die zentrale Figur unserer letzten beiden Artworks wieder im Mittelpunkt steht. Ich hätte gerne Ruinen im Hintergrund. Ich möchte, dass er aus den Flammen emporkommt und dass er irgendeine Art Metamorphose durchlaufen hat, die ihn als prächtigen, wunderbaren, aber auch grausamen Herrscher irgendwie darstellt. Vielleicht mit großen Flügeln oder sonst was. Und dann kriege ich von Paolo immer die Rückmeldung, ich weiß genau, was du meinst.
0: Aber das Gute an der Sache ist natürlich, dass er die ganzen Sachen gemacht hat. Das heißt, ja. Er weiß, was er gemacht hat,
1: genau.
0: Und was er verändern muss, um genau. Das hinzubekommen, was du willst.
1: Genau, ne? Und das ist wirklich, wir arbeiten so zusammen, er zeigt mir dann irgendwann einen ersten grob skizzierten Entwurf. Und dann sage ich, Paolo, das ist grandios. Und dann ist er zwei Tage am Durchpinseln und dann kriege ich das fertige Artwork und ich kann es immer gar nicht glauben. Er weiß intuitiv besser, was ich meine, als ich es überhaupt verbal darstellen könnte. So, ne? Das ist unglaublich. Ich bin jedes Mal aufs Neue total überrascht und jedes Mal total begeistert.
0: Ja, aber du setzt es in Musik um und er in Bilder. Man muss ja nicht alles können. Du sagst, die Bilder seien gemalt worden. Herr Bünnemeier, hast du die Originale zu Hause?
1: Leider nicht. Die rückt Paolo nicht raus. Ich habe die kompletten Verwertungsrechte. Er macht dann immer einen Scan von diesen Bildern, lässt mir das zukommen. Ich darf das für T-Shirts, Artworks, für alles verwenden. Aber die Originale behält er selber. Ich habe ihn mal gefragt, was er damit macht und da rückt er, also ich glaube, das ist vielleicht so ein bisschen seine Rentenversicherung. Vielleicht spekuliert er drauf, dass irgendwann mal eine Band, für die er das Artwork gemacht hat, ganz groß rauskommt und ich weiß es nicht, aber selbst meine Frau hat schon mal gesagt, wäre es nicht schön, wenn wir uns mal ein, zwei von den Originalen irgendwie einrahmen und ins Wohnzimmer hängen würden. Tja, vielleicht muss ich da nochmal mit Ihnen in Klausur gehen. Aktuell stehen nur die fertigen Vinyl-Versionen bei mir im Regal.
0: Ja, vielleicht macht das ja noch irgendwann.

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1: Wenn man deine bzw. eure Diskografie kennt, fällt auf, dass letztes Jahr eine Single rauskam. Was hatte es denn mit der auf sich?
2: Ja, das war diese Vermin is Sodomy Single. Und zwar war das eigentlich nicht ganz neu, was wir da gemacht haben. Und zwar der Song Vermin is Sodomy, der kam schon, der war vom Beyond Acheron Album im Prinzip übergeblieben. Den fanden wir tatsächlich nicht stark genug, um ihn mit auf das Album zu packen, zumal das Album schon relativ lang war. Also das ist bislang, Beyond Acheron war unser längstes Album bis dato. Und wir dachten, der Song ist super, aber lange Rede, kurzer Sinn, wir mussten einen Song aussortieren. So, ne? Und dann haben wir uns dazu entschieden, diesen Song auszusortieren. Und dann hatten wir aber auch die Überlegung, dass der nicht irgendwie in der Vergessenheit geraten sollte, sondern dass wir den als Single aufnehmen könnten, gegebenenfalls noch mit einer coolen B-Seite. So, und da wir von jeher alle große Sodom-Fans sind, hatten wir uns dann überlegt, auch wenn das zu unserem mythologischen Konzept nicht so ganz passt, den Persecution Mania von Sodom zu covern. Und da kamen tatsächlich vieles zusammen. Ich habe dann irgendwann mal zu meiner Frau gesagt, ich höre mir jetzt schon so lange, versuche ich mir das Gitarrensolo rauszuhören, das ist gar nicht so leicht. Und dann sagte sie, ja, es ist doch heutzutage alles so leicht, schick doch mal dem Frank Blackfire eine Nachricht, vielleicht macht er das. So, ne? Da habe ich gar nicht dran gedacht so. Und dann habe ich den einfach mal über Instagram angeschrieben. Da kam sofort die Rückmeldung, ja, moin Markus, das mache ich total gerne. So, und dann habe ich ihm nur gesagt, dass wir die Tonart moduliert haben. Wir spielen, ich weiß nicht, vier Halbtöne tiefer als Sodom. War für ihn kein Problem. Ja, ein paar Tage später hatte ich dann die fertige Version von ihm da liegen, von dem Gitarrensolo. Das ist Wahnsinn. So. Und dann kamen viele Probleme zusammen. Dann wollten wir das als ganz klassische 7-Inch-Single veröffentlichen. Das war gerade die Phase, so ganz grob nach Corona, wo die Presswerke teilweise 8 Monate Lieferzeiten hatten, wo die Preise unfassbar durch die Decke gegangen sind, wo dann auch irgendwann die Plattenfirma sagte, eine 7-Zoll-Single macht heutzutage einfach kaum noch Sinn. Die ist in der Herstellung so teuer, dass man die fast zum gleichen Preis wie ein fertiges Vinylalbum verkaufen müsste. Ja, das war natürlich ein bisschen schade, aber natürlich habe ich auch keine Lust darauf, 2 Songs irgendwie für 16 Euro oder 18 Euro irgendwo anzubieten. Ja, und dann lagen die Songs so ein bisschen rum. So, und dann hatten wir uns Ende letzten Jahres dann überlegt, wie wäre das dann, wenn wir sie einfach schlicht und ergreifend digital als kleines Weihnachtsgeschenk oder Jahresabschlussgeschenk an unsere Fans raushauen. Und ja, es kam auch ganz gut an und haben auch viele gute Rückmeldungen dazu bekommen. Und so sind eigentlich alle glücklich.
1: Kann ja immer noch mal eine limitierte Single werden. Wäre genau. Schön, weil ich bin großer Single-Sammler. Ja. Und merke, hinter jedem Death-Metal-Gitarristen steckt eine clevere Frau.
2: Ja, das ist ganz oft so. Ich meine, da kann man wirklich auch sagen, ich glaube, wir sind da alle ganz gut aufgehoben bei uns in der Band. Und man merkt auch immer wieder, wir sind ja alle auch nicht mehr die Jüngsten. Wir haben alle unsere Familien. Und ich glaube, ohne unsere Frauen, die uns da permanent den Rücken frei halten, auch wenn es darum geht, sich um die Kinder zu kümmern oder zu sagen, ach komm, jetzt fahren Wochenende wieder dahin und mach den Krempel wieder, da würden wir ganz schön alt aussehen.
1: Ja, und das ist halt eben nicht so dieses, die Frau gehört an den Herd, sondern das ist einfach eine genau. Gemeinsamkeit, eine gemeinsame ja. Entscheidung, wie beide sich irgendwie den Rücken frei halten, das wirst du ja. dann mit deiner Frau sicher auch machen.
2: Natürlich, genau, ja.

0: Ihr habt seit 2019 sechs LPs veröffentlicht. Die Single lassen wir jetzt mal außen
1: Ja.
0: vor. Das ist saumäßig viel. Das ist praktisch eine pro Jahr. Schreibst du so schnell? Was ist los?
1: Also, ich werde das oft oder häufiger gefragt. Ich weiß immer gar nicht so. Bei uns, wir haben ein paar Vorteile, so sage ich mal, ne? Ich arbeite hier auf der Nordseeinsel Spiekeroog. Bei mir dreht sich beruflich viel um den Bereich Tourismus. Und der ist naturgegeben einfach auf den Nordseeinseln in den Wintermonaten ein bisschen weniger als in den Sommermonaten. Wir haben jetzt gerade akut totale Hauptsaison. Aber so, ich sag mal, gerade nach den Herbstferien wird das in der Regel deutlich ruhiger, so, ne? Sodass ich eigentlich in den Wintermonaten, ich sag mal November, Dezember, Januar, Februar, eigentlich immer 3 bis 4 Monate habe, wo ich mich dann auch wirklich öfter mal auch vormittags zurückziehen kann für 3, 4 Stunden in mein kleines, oder quasi in unserem Proberaum hier, wo auch mein kleines Homestudio drin ist, um dann intensiv an neuen Stücken zu arbeiten. So. Dann haben wir ja den anderen Vorteil, dass Jörg eben ein eigenes Tonstudio hat. Und dadurch sind wir da auch nochmal viel flexibler. Und also da haben wir einfach ein paar Vorteile. Dann kommt auch dazu, dass wir eine recht spezielle Arbeitsweise haben. Es ist nicht so, dass einer von uns jetzt alles komplett fertig macht. Ich mache im Prinzip die Songs in der Grundstruktur fertig. Und Jörg ergänzt die dann quasi um seine Schlagzeugparts, ne? Also Jörg orientiert sich da schon an meinen Ideen, aber natürlich spielt er das so, wie er das gerne machen möchte. So, und wenn das dann soweit eingetrommelt ist, kommt Jens dazu, der dann die Texte einsingt, die wiederum mein Freund Frank dann geschrieben hat. So, und da sind irgendwie viele Sachen, die ineinander greifen. Und jetzt Daniel und Andy, die bringen sich auch noch gut mit ein. Das sind einfach zwei unglaublich gute Musiker, die so schnell sind und intuitiv einfach wissen, ach, da hat sich Markus das gedacht, denn da ratter ich den Bass jetzt mal nur durch, da kommen noch vielleicht ein paar Feinheiten mit rein. Und dadurch sind wir sehr, sehr schnell, ne? Und auf der anderen Seite muss ich sagen, ist es auch so ein bisschen, dadurch, dass wir am Anfang nicht live auftreten wollten, hatten wir die Sorge, dass wir zu schnell in Vergessenheit geraten, wenn wir vielleicht nur alle 2 oder 3 Jahre mal ein Album rausbringen. Weil ich merke das leider jetzt auch schon wieder. Die spannendsten Monate für einen Künstler sind immer, oder was heißt Monate, die spannendsten 4 Wochen sind vor der Veröffentlichung, dann kommen noch 2, 3 Wochen nach der Veröffentlichung, dann sieht man es schon wieder abebben, so. Und dann geht man in der ganzen Flut der neuen Veröffentlichungen schon wieder unter. Aber jetzt, seitdem wir auch wieder live unterwegs sind, ruft man sich dadurch durch die Konzerte ja auch immer mal wieder in Erinnerung. Und jetzt wollen wir eigentlich an einem 2-Jahres-Veröffentlichungsrhythmus festhalten und nicht mehr jedes Jahr was veröffentlichen. Wobei ich ganz klipp und klar sagen muss, ich habe in den letzten Wochen und Monaten schon wieder so viele Riffs gesammelt. Wenn mir jemand die Pistole auf die Brust halten würde, ich könnte auch nächstes Jahr wieder ein neues Album rausbringen.
0: Das ist der Grund, warum ich mir denke, Carsten, stell doch einfach publik einfache Fragen, da kommen dann interessante Antworten bei raus. Das
1: Genau,
0: gefällt mir einfach. Noch was, ihr setzt auch Keyboards ein. Du weißt, dass Keyboards von manchen im Death Metal als der Teufel angesehen werden.
1: Ja,
0: Warum
1: aber
0: nehmt
1: nur für
0: ihr
1: die
0: sie doch
1: Musiker.
0: genau her?
1: Genau. Ja, wir versuchen die sehr dezent einzusetzen, ne? Und also ich sag mal so, wir haben auf dem Album Beyond Acheron, hatten wir uns überlegt, ob wir die teilweise mit einsetzen, aber jetzt nicht irgendwie als weiteres Instrument, also schon als weiteres Instrument, aber in erster Linie, um in bestimmten Parts einfach noch mehr Atmosphäre zu erzeugen, ne? Man hätte natürlich auch sagen können, wir buchen uns ein ganzes Streicher- und Bläserensemble dazu. Das ist natürlich eine logistische Sache und wahrscheinlich auch für eine Band unserer Größenordnung unbezahlbar. Und da greifen wir dann oder haben wir dann teilweise auch so ein bisschen auf technische Hilfsmittel zurückgegriffen und dann eben Streicherensemble da dann über Keyboards mit reingelegt. Das hat
0: Aber
1: uns.
0: warte mal, Moment, habt ihr denn nicht über die Kurverwaltung die Möglichkeit, eine Blaskapelle zu engagieren?
1: Da sagst du eigentlich was. Ich habe noch, ich, also wir haben ja eine Bläsertruppe hier auf Spiekeroog. Wir haben auch die Jäger-Blashorn-Truppe, die haben wir auch noch. Vielleicht sollte ich das mal in Erwägung ziehen.
0: Es wäre doch
1: Aber
0: mal was.
1: wie wirklich die antike, mythische Atmosphäre, die wir bei bestimmten Songs haben wollen, dann wirklich auf ihren Blasinstrumenten rüberbringen können, ich weiß
0: Markus,
1: es nicht.
0: Fragen.
1: Fragen, genau. Genau. Auf jeden Fall hatten wir dann nach Beyond Acheron gedacht, ja, das war super,
2: aber wir müssen das jetzt auch nicht noch weiter ausreizen und haben das dann auf God of the Godless im Prinzip, wollten wir es gar nicht machen, aber dann hatten wir diesen einen kurzen Part im Titelsong, da dachten wir, da könnten jetzt noch so ein paar 80er-Jahre-Vibes mit rein, so ein bisschen John Carpenter-mäßig, da haben wir es dann noch einmal gemacht und auf dem aktuellen Album, wenn ich mich täusche, ist es glaube ich nur im Schlusssong, wo wir ganz zum Schluss dann auch nochmal Fanfaren und Posaunen und sonstiges mit eingesetzt haben. Also, und ich denke einfach auch, dass Deathmail da oder die Deathmail-Fans, es gibt immer die Puristen, so, aber da gibt es andere Bands, die das viel mehr ausgereizt haben und vielleicht auch sogar ein bisschen übertrieben haben. Da sind wir ja nicht. Und live kommen auch keine Stücke ins Set, wo Keyboards dann auftauchen. Also von daher braucht sich da niemand Sorgen.
0: Und Carpenter passt ja zum Metal sowieso immer perfekt.
2: Auf jeden Fall.

0: So, jetzt mach mal ein bisschen Werbung. Wo findet man euch? Wo kriegt man eure Musik, Homepage, Social Media und in welchen Formaten erscheinen eure Platten?
1: Wir haben zum Beispiel jetzt aktuell, gut, dass du fragst, auch nochmal unseren eigenen Bandshop erweitert und ausgegliedert an den Erik vom Partisan. Der hat, betreibt ein für Bands, er nennt es Merchtump. Das ist eigentlich eine ganz coole Seite. Da sind wir jetzt eine der ersten Bands, die da sind. Da kommen jetzt nach und nach weitere. Also dort bekommt man alles, was wir je gemacht haben, sowohl an T-Shirts, Patches, aber natürlich alle Alben auf CD. Und wir haben in der Regel immer die Alben auf CD und in 2 bis 3 verschiedenen Vinylfarben. So, ne? Die bekommt man dort alle. Ansonsten bekommt man die aber wirklich auch fast überall. Also man kann sie auch bei Amazon kaufen, wenn man dann ganz unromantisch sein will. Aber eigentlich sind wir mittlerweile fast bei fast jedem Heavy-Metal-Händler da zu bekommen. So, ne? Und ansonsten weitere Informationen über uns gibt es natürlich im Netz unter Instagram, Temple of Dread, Facebook, YouTube sind wir auch vertreten und also Spotify natürlich auch. Also man findet uns schon.
0: Ja, jetzt habe ich noch ein paar Fragen, die nichts mit eurer Musik zu tun haben, die mich aber trotzdem interessieren. Wenn du, und ich weiß, das ist eine schwere Frage, jetzt in diesem Moment ganz spontan nur eine Platte mit auf die einsame Insel nehmen könntest, welche wäre das?
1: Dann muss ich tatsächlich sagen, wäre Seventh Son of the Seventh Son von Iron Maiden. Ich bin einer der größten Iron Maiden-Fans. Nicht nur in unserer Band, nicht nur auf dieser Insel, sondern ich würde mal sagen, es gibt auch andere Fanatiker, aber ich bin schon ein sehr großer Iron Maiden-Fan. Und das war das zweite Album, was ich von der Band hatte. Damals war ich 13 Jahre alt. Mit 13 Jahren, oder ich habe mir da, mein erstes Album war das erste Album von Iron Maiden, das Debütalbum. Und dann habe ich mir sofort mein Taschengeld zusammengesucht und eine Woche später mir Seventh Son of the Seventh Son gekauft. Und ich war weggeblasen. Ich konnte mir auch diesen Qualität, also diese Steigerung, wie man so wachsen kann innerhalb von 8 Jahren, das konnte ich alles als 13-Jähriger nicht begreifen. Und das Album ist bis zum heutigen Tag, glaube ich, mein absolutes Lieblingsalbum.
0: Hund, Katze oder Goldfisch?
1: Goldfisch.
0: Das ist immer für die Leute, die keine Tiere mögen.
1: Ja, also ich mag keine Katzen, ich liebe Hunde, aber aus rein logistischen Gründen entscheide ich mich für den Goldfisch.
0: Ich verstehe. Hast du noch einen Gegenstand aus deiner frühen Kindheit, der die Zeiten überdauert hat und der dir immer noch sehr am Herzen liegt?
1: Nee, ich glaube nicht, leider. Ich habe an so viele Sachen auch an meiner Kindheit zurückgedacht, gerade in den letzten Monaten. Weil man ja teilweise neben den emotionalen Werten ja auch manchmal mitbekommt, wie viel die Leute wirklich wert sind. Ne? Also ich erinnere mich, das beste Beispiel ist Masters of the Universe. Ich hatte alle Figuren, ich hatte alles, was es dazu gab damals und habe das alles mal irgendwann, ich glaube, für 1 Mark pro Stück auf dem Flohmarkt verkauft. So. Heutzutage werden die ersten Auflagen da ja auch unfassbar gehandelt und das macht einen schon manchmal ganz schön. Ja, traurig so,
0: Aber
1: oder?
0: du darfst nicht vergessen, es ist immer auch eine Frage des Zustandes.
1: Das stimmt natürlich, ne? Aber ich war da eigentlich immer sehr ordentlich.
0: Und die letzte Frage, die ich habe, wir haben jetzt über alles Mögliche gesprochen. Hast du noch irgendetwas, was dir wichtig ist, was dir sehr am Herzen liegt, was du unseren HörerInnen gerne mitteilen möchtest?
1: Ja, ich danke allen, die uns kennen oder die uns kennenlernen möchten, für die Unterstützung. Wir würden gerne tatsächlich sogar noch mehr live spielen wollen. Es ist gar nicht so leicht, an gute Live-Auftritte ranzukommen. Also wenn jemand vielleicht interessant geworden ist und jemanden kennt, der ein kleines Konzert oder ein Festival organisiert, dann darf er sich gerne bei uns melden. Also wir hatten anfanglich auch mal verlauten lassen, dass wir nur wenige Auftritte pro Jahr machen wollen. Richtig viele möchten wir immer noch nicht, aber so ein paar mehr dürfen es durchaus sein.
0: Dann kann man eben auch vor Publikum spielen. Das ist halt eben
1: Genau.
0: ein bisschen was anderes.
1: Ja.
0: Ja, Markus, vielen herzlichen Dank für das sehr interessante Interview und
1: Ja.
0: das auch sehr unterhaltsame. Vielen
1: Ja.
0: Dank für die geile Musik, die wirklich kompromisslos ist. Und wenn man dann Death Metal spielt, sollte es halt eben auch kompromisslos sein. Und wenn die nächste Platte kommt, würde ich das Ganze gerne wieder machen, um zu sehen, was bis dahin so alles passiert ist.
1: Ich danke dir auch für das tolle Interview. Es hat mir sehr viel Spaß gemacht. Vielen Dank für deine Einschätzung. Und wenn das nächste Album kommt und es wird kommen, dann freue ich mich schon jetzt, dich da nochmal zu sehen.
0: Alles klar, Markus. Ich danke dir. Schönen Gruß noch an die anderen. Bis zum nächsten Mal.
1: Tschüss.
0: Tschüss.

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